0: Sitzplätze neben ihren Kindern reservieren können und Ticketpreise übersichtlich dargestellt werden müssen. Die Regeln für Entschädigungen bei verspäteten Flügen sollen im Wesentlichen unverändert bleiben. Die Staats- und Regierungschefs der NATO-Staaten setzen die Beratungen bei ihrem Gipfel in Ankara heute fort. Am zweiten und letzten Tag des Treffens geht es unter anderem um die Frage der Lastenteilung in der Allianz zwischen den USA und den übrigen Verbündeten. Daneben geht es auch um die weitere Unterstützung der von Russland angegriffenen Ukraine. Argentinien hat im Achtelfinale der Fußball-WM einen 0:2-Rückstand gedreht und nach einem Kraftakt das Viertelfinale erreicht. Gegen Ägypten siegte der Weltmeister am Ende 3:2.
1: Gut 70 Minuten läuft alles für Ägypten. Ibrahim macht nach 15 Minuten das 1:0. Kurz danach hält Torwart Schubir einen schwach geschossenen Foul-Elfmeter von Messi. Und nach Sikos 2:0 in Minute 67 riecht es in Atlanta nach Sensation. Aber Romeros Anschlusstreffer in der 79. Minute weckt den Weltmeister. Messi macht 5 Minuten später den Ausgleich, sein 21. WM-Treffer. Und in der 2. Minute der Nachspielzeit köpft Enzo Fernandez den Titelverteidiger ins Viertelfinale. Thomas Thonfeld, Sportredaktion.
0: Im Viertelfinale trifft Argentinien auf die Schweiz. Die Schweizer haben Mitfavorit Kolumbien nach einem Elfmeter-Krimi mit 4:3 aus dem Turnier geworfen.
2: Und jetzt das Wetter für das Emsland und die Grafschaft Bentheim.
3: In der Nacht ist es meist wechselnd bewölkt, phasenweise auch mal längere Zeit aufgelockert. Die Temperaturen sinken auf 15 bis 17 Grad. Am Mittwoch viele dichte Wolken, gebietsweise auch mal Auflockerungen mit dabei. Es bleibt meist trocken bei bis zu 23 Grad.
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1: Ich bin David Riemer. Die Grünen erwägen, die geplante Verabschiedung des Gesundheitssparpakets im Bundestag mit juristischen Schritten zu stoppen. Parteichef Banaschak bezeichnet den Gesetzentwurf von Gesundheitsministerin Warken als Murks und kritisiert kurzfristige Änderungen in den Zeitungen der Mediengruppe Bayern. Union und SPD wollen das Sparpaket an diesem Freitag im Bundestag beschließen. Die Deutsche Bahn will am Vormittag ihr drittes Sofortprogramm vorstellen. Diesmal geht es um eine bessere Kundeninformation bei Verspätungen und Gleiswechseln. Die ersten beiden Programme betrafen mehr Sicherheit und Sauberkeit an Bahnhöfen sowie mehr Komfort im Fernverkehr.
2: Das Hauptproblem der Bahn sind sicherlich die häufigen Verspätungen wegen der maroden Infrastruktur. Aber bis die Stellwerke, Weichen, Gleise oder Oberleitungen saniert sind, werden noch rund 10 Jahre vergehen. Die 3 Sofortprogramme sollen schneller helfen. Putztrupps säubern Bahnhöfe und Züge. Bordrestaurants werden auf Vordermann gebracht. Mehr Sicherheitsleute sind unterwegs. Damit Fahrgäste künftig besser informiert werden, sollen unter anderem die Bahn-App und die Webseite genauso schnell aktualisiert werden wie etwa die Anzeigen an den Bahnhöfen. Aus Berlin, Ursula Winkler.
1: Die Staats- und Regierungschefs der NATO-Staaten setzen die Beratungen bei ihrem Gipfel in Ankara heute fort. Am 2. und letzten Tag des Treffens geht es unter anderem um die Frage der Lastenteilung in der Allianz zwischen den USA und den übrigen Verbündeten. Auch der Ukraine-Krieg steht auf der Tagesordnung.
3: Die Ukraine kann auf mehr Militärhilfe hoffen. Über einen Zeitraum von 2 Jahren soll es 140 Milliarden Euro für militärische Unterstützung und Ausbildung geben. Das müssen die Gipfelteilnehmer nun noch final festzurren. US-Präsident Trump hat schon zu Beginn des Gipfels erneut die europäischen Partner kritisiert. Er wirft ihnen mangelnde Unterstützung im Iran-Krieg vor. Erst heute wird klar, ob ein Eklat abgewendet werden kann und der Gipfel zum Erfolg wird. Aus Ankara, Miriam Schmidt.
1: Titelverteidiger Argentinien steht nach einem K.O.-Drama im WM-Viertelfinale. Nach einem 0-2-Rückstand gewinnt die Albiceleste 3-2 gegen Ägypten. Angetrieben von Superstar Lionel Messi retten sich die Argentinier spät in die nächste Runde der Fußball-Weltmeisterschaft. Dort treffen sie auf die Schweiz, die Mitfavorit Kolumbien nach einem Elfmeter-Krimi mit 4-3 aus dem Turnier geworfen hat.
4: Und jetzt das Wetter für das Emsland und die Grafschaft Bentheim.
5: In der Nacht ist es meist wechselnd bewölkt, phasenweise auch mal längere Zeit aufgelockert. Die Temperaturen sinken auf 15 bis 17 Grad. Am Mittwoch viele dichte Wolken, gebietsweise auch mal Auflockerungen mit dabei. Es bleibt meist trocken bei bis zu 23 Grad.
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0: 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Es ist 3 Uhr und 3 Minuten.

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1: Ich bin David Riemer. Nach den jüngsten Attacken auf mehrere Tanker in der Straße von Hormuz hat das US-Militär Ziele im Iran angegriffen. Das teilte das für den Nahen Osten zuständige Regionalkommando des US-Militärs mit.
2: Die Spannungen sind verschärft. Die USA schlagen heftig zu. 4 bis 5-mal so schwere Bombenangriffe wie vor 10 Tagen, beschrieb ein US-Regierungsbeamter. Auch die Ölsanktionen gegen den Iran wurden wieder in Kraft gesetzt. Damit soll Teheran für die Angriffe auf Handelsschiffe in der Straße von Hormuz bestraft werden. Eine neue militärische Eskalation droht. Der diplomatische Prozess ist in Stocken geraten. Der Iran wirft den USA vor, gegen das bisher erzielte Rahmenabkommen zu verstoßen und droht mit entschlossenen Gegenmaßnahmen. Aus den USA, Tina Eck.
1: Deutschland hat der NATO erneut Verteidigungsausgaben in Rekordhöhe gemeldet. Die Bundesregierung übermittelte für das laufende Jahr einen Betrag von rund 125 Milliarden Euro. Das geht aus Daten hervor, die zum Start des NATO-Gipfeltreffens in Ankara veröffentlicht wurden.
3: Gegenüber dem Vorjahr ist das eine Steigerung von rund 25%. Der Anteil der Verteidigungsausgaben am Bruttoinlandsprodukt würde auf etwa 2,7% klettern. Innerhalb der NATO geben damit nur die USA mehr Geld für Verteidigung aus als Deutschland. Die Zahlen sollen beim NATO-Gipfel vor allem den mächtigsten Gast überzeugen. US-Präsident Trump hat erst vor wenigen Tagen wieder die Ausgaben der Europäer kritisiert. Deutschlands Investitionen nannte er lächerlich. In Ankara dürfte sich nun zeigen, ob sich beide Seiten aufeinander zubewegen. Aus Berlin, Thomas Brockt.
1: Trotz ihrer Verurteilung kandidiert Frankreichs führende rechtsnationale Marine Le Pen für die Präsidentschaftswahl im kommenden Jahr. Sie wolle Revision einlegen und als Kandidatin antreten, sagte sie im französischen Fernsehen. Zuvor hatte ein Gericht sie in einem Verfahren um Scheinbeschäftigung und EU-Gelder schuldig gesprochen. Die Schweiz hat nach einem Elfmeterkrimi mit Favorit Kolumbien aus dem Turnier geworfen und darf erstmals seit 1954 wieder im Viertelfinale einer Fußball-Weltmeisterschaft antreten. Das 4:3 im Elfmeterschießen beschert dem Team das Duell mit Lionel Messi und dessen Argentiniern. Die Südamerikaner hatten zuvor spektakulär einen 0:2 Rückstand gegen Ägypten gedreht und kurz vor Schluss noch 3:2 gewonnen.
4: Und jetzt das Wetter für das Emsland und die Grafschaft Bentheim.
5: Es wird nun stetig besser jetzt im Laufe der zweiten Wochenhälfte. Heute nochmal mit vielen dichten Wolken, gelegentlichen Auflockerungen und hier und da gibt es auch noch kurz etwas Sprühregen. Die Temperaturen liegen bei bis zu 23 Grad. Am Donnerstag, also morgen, schon bei Temperaturen von bis zu 25 Grad etwas wärmer mit einem Mix aus Sonne und Wolken. Am Freitag und am Samstag geht es dann rauf auf 27 bis 30 Grad und die Sonnenanteile, die werden immer größer.
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1: Ich bin David Riemer. Nach Attacken auf mehrere Tanker in der Straße von Hormuz hat das US-Militär Ziele im Iran angegriffen. Das US-Regionalkommando spricht von einer Serie heftiger Angriffe. Teheran solle dafür einen hohen Preis zahlen. Mit dem neuen US-Angriff wächst die Gefahr einer erneuten militärischen Eskalation in der Region. Die Staats- und Regierungschefs der NATO-Staaten setzen die Beratungen bei ihrem Gipfel in Ankara heute fort. Am zweiten und letzten Tag des Treffens geht es unter anderem um die Frage der Lastenteilung in der Allianz zwischen den USA und den übrigen Verbündeten. Auch der Ukraine-Krieg steht auf der Tagesordnung.
2: Die Ukraine kann auf mehr Militärhilfe hoffen. Über einen Zeitraum von 2 Jahren soll es 140 Milliarden Euro für militärische Unterstützung und Ausbildung geben. Das müssen die Gipfelteilnehmer nun noch final festzurren. US-Präsident Trump hat schon zu Beginn des Gipfels erneut die europäischen Partner kritisiert. Er wirft ihnen mangelnde Unterstützung im Iran-Krieg vor. Erst heute wird klar, ob ein Eklat abgewendet werden kann und der Gipfel zum Erfolg wird. Aus Ankara, Miriam Schmidt.
1: Die Grünen erwägen die geplante Verabschiedung des Gesundheitssparpakets im Bundestag mit juristischen Schritten zu stoppen. Parteichef Banaschak bezeichnete den Gesetzentwurf von Gesundheitsministerin Wagen als Murks und kritisierte kurzfristige Änderungen in den Zeitungen der Mediengruppe Bayern. Union und SPD wollen das Sparpaket an diesem Freitag im Bundestag beschließen. Argentinien hat im Achtelfinale der Fußball-WM einen 0:2-Rückstand gedreht und nach einem Kraftakt das Viertelfinale erreicht. Gegen Ägypten siegte der Weltmeister am Ende 3:2.
3: Gut 70 Minuten läuft alles für Ägypten. Ibrahim macht nach 15 Minuten das 1:0. Kurz danach hält Torwart Schubir einen schwach geschossenen Foul-Elfmeter von Messi. Und nach Sikos 2:0 in Minute 67 riecht es in Atlanta nach Sensation. Aber Romeros Anschlusstreffer in der 79. Minute weckt den Weltmeister. Messi macht 5 Minuten später den Ausgleich, sein 21. WM-Treffer. Und in der 2. Minute der Nachspielzeit köpft Enzo Fernandez den Titelverteidiger ins Viertelfinale. Thomas Thonfeld, Sportredaktion.
1: Im Viertelfinale trifft Argentinien auf die Schweiz. Die Schweizer haben mit Favorit Kolumbien nach einem Elfmeter-Krimi mit 4:3 aus dem Turnier geworfen.
4: Und jetzt das Wetter für das Emsland und die Grafschaft Bentheim.
5: Es wird nun stetig besser jetzt im Laufe der zweiten Wochenhälfte. Heute nochmal mit vielen dichten Wolken, gelegentlichen Auflockerungen und hier und da gibt es auch noch kurz etwas Sprühregen. Die Temperaturen liegen bei bis zu 23 Grad. Am Donnerstag, also morgen, schon bei Temperaturen von bis zu 25 Grad etwas wärmer mit einem Mix aus Sonne und Wolken. Am Freitag und am Samstag geht es dann rauf auf 27 bis 30 Grad und die Sonnenanteile, die werden immer größer.
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1: Ich bin Diana Kramer. Nach den jüngsten Attacken auf mehrere Tanker in der Straße von Hormuz hat das US-Militär Ziele im Iran angegriffen. Das teilte das für den Nahen Osten zuständige Regionalkommando des US-Militärs mit. Inzwischen seien die Attacken beendet.
2: Die Spannungen sind verschärft. Die USA schlagen heftig zu. 4 bis 5-mal so schwere Bombenangriffe wie vor 10 Tagen, beschrieb ein US-Regierungsbeamter. Auch die Ölsanktionen gegen den Iran wurden wieder in Kraft gesetzt. Damit soll Teheran für die Angriffe auf Handelsschiffe in der Straße von Hormuz bestraft werden. Eine neue militärische Eskalation droht. Der diplomatische Prozess ist in Stocken geraten. Der Iran wirft den USA vor, gegen das bisher erzielte Rahmenabkommen zu verstoßen und droht mit entschlossenen Gegenmaßnahmen. Tina Eck, USA.
1: Die Staats- und Regierungschefs der NATO-Staaten setzen die Beratungen bei ihrem Gipfel in der Türkei heute fort. Am zweiten und letzten Tag des Treffens in Ankara geht es unter anderem um die Frage der Lastenverteilung zwischen den USA und den übrigen Verbündeten. Daneben geht es auch um die weitere Unterstützung der Ukraine. Die Deutsche Bahn will heute ihr drittes Sofortprogramm vorstellen. Dieses Mal geht es um eine bessere Kundeninformation bei Verspätungen und Gleiswechseln. Die ersten beiden Programme betrafen mehr Sicherheit und Sauberkeit an Bahnhöfen sowie mehr Komfort im Fernverkehr.
3: Das Hauptproblem der Bahn sind sicherlich die häufigen Verspätungen wegen der maroden Infrastruktur. Aber bis die Stellwerke, Weichen, Gleise oder Oberleitungen saniert sind, werden noch rund 10 Jahre vergehen. Die 3 Sofortprogramme sollen schneller helfen. Putztrupps säubern Bahnhöfe und Züge. Bordrestaurants werden auf Vordermann gebracht. Mehr Sicherheitsleute sind unterwegs. Damit Fahrgäste künftig besser informiert werden, sollen unter anderem die Bahn-App und die Webseite genauso schnell aktualisiert werden wie etwa die Anzeigen an den Bahnhöfen. Es soll außerdem neue digitale Features geben, wie etwa Live-Karten. Ursula Winkler, Berlin.
1: Zum Sport. Argentinien hat im Achtelfinale der Fußball-WM einen 0:2 Rückstand gedreht und nach einem Kraftakt das Viertelfinale erreicht. Gegen Ägypten siegte der Weltmeister am Ende 3:2. Im Viertelfinale trifft Argentinien auf die Schweiz. Die Schweizer haben mit Favorit Kolumbien nach einem Elfmeter-Krimi mit 4:3 aus dem Turnier geworfen.
4: Und jetzt das Wetter für das Emsland und die Grafschaft Bentheim.
5: Es wird nun stetig besser jetzt im Laufe der zweiten Wochenhälfte. Heute nochmal mit vielen dichten Wolken, gelegentlichen Auflockerungen und hier und da gibt es auch noch kurz etwas Sprühregen. Die Temperaturen liegen bei bis zu 23 Grad. Am Donnerstag, also morgen, schon bei Temperaturen von bis zu 25 Grad etwas wärmer mit einem Mix aus Sonne und Wolken. Am Freitag und am Samstag geht es dann rauf auf 27 bis 30 Grad und die Sonnenanteile, die werden immer größer.
0: 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Es ist 6 Uhr und 3 Minuten.

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0: eine Kollision nicht mehr verhindern. Dabei entstand ein Sachschaden in Höhe von 9.500 Euro. Der Angeklagte flüchtete im Anschluss mit seinem stark beschädigten Fahrzeug vom Unfallort. Bei der Mitgliederversammlung der Kreishandwerkerschaft Grafschaft Bentheim ist ein neuer Vorstand gewählt worden. Wie die Kreishandwerkerschaft mitteilt, ist Michael Wigger, Obermeister der Tischlerinnung Grafschaft Bentheim, neu im Gremium. Er wird künftig als Beisitzer im Vorstand mitwirken. Verabschiedet wurde Heiner Baldas, ehemaliger Obermeister der Sanitärinnung Grafschaft Bentheim. Kreishandwerksmeister Heiko Ensink dankte Baldas für seinen langjährigen Einsatz und begrüßte gleichzeitig den neu gewählten Beisitzer im Vorstand. Der künftige Vorstand setzt sich damit aus Kreishandwerksmeister Heiko Ensink, stellvertretendem Kreishandwerksmeister Berthold Schotemeier, Beisitzer Oliver Renner und Beisitzer Michael Wigger zusammen. In Lingen ist der erste Spatenstich für den Bau des Synergieparks an der B70 gefallen. Wie die Stadtverwaltung mitteilt, entsteht auf dem Areal in den kommenden Jahren ein Park für Bauwirtschaft. Den Auftakt bildet nun der Bau einer neuen, rund 2500 Quadratmeter großen Werkhalle des Lingener Unternehmens Lünbau mit angeschlossenen Büroeinheiten. Das Projekt wird ökologisch umgesetzt. Geplant sind der Einsatz von recyceltem Beton, Photovoltaikanlagen, Dachbegrünung und intelligente Systeme zur Wasseraufbereitung. Am Synergiepark sollen künftig Flächen für Büro und Verwaltung, Start-ups und Kindertagesstätten errichtet werden. Die Fertigstellung der neuen Werkhalle ist für das vierte Quartal 2027 vorgesehen. Danach soll umgehend der Bau des neuen Verwaltungsgebäudes starten. Die Polizei sucht die Eigentümerin oder den Eigentümer eines sichergestellten Fahrrads in Nordhorn. Das schwarze Herrenrad der Marke Gazelle wurde bereits am 29. Juni in der Fennerstraße aufgefunden. Hinweise nimmt die Polizei entgegen. Ein Foto des Fahrrads findet ihr auf unserer Homepage.
1: Und jetzt das Wetter für das Emsland und die Grafschaft Bentheim.
2: Es wird nun stetig besser jetzt im Laufe der zweiten Wochenhälfte. Heute nochmal mit vielen dichten Wolken, gelegentlichen Auflockerungen. Und hier und da gibt es auch noch kurz etwas Sprühregen. Die Temperaturen liegen bei bis zu 23 Grad. Am Donnerstag, also morgen, schon bei Temperaturen von bis zu 25 Grad etwas wärmer. Mit einem Mix aus Sonne und Wolken am Freitag und am Samstag geht es dann rauf auf 27 bis 30 Grad. Und die Sonnenanteile, die werden immer größer.
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1: Ich bin Diana Kramer. Die Staats- und Regierungschefs der NATO-Staaten setzen heute ihren Gipfel in der Türkei fort. Am zweiten und letzten Tag geht es unter anderem um die Frage der Lastenverteilung in der Allianz zwischen den USA und den übrigen Verbündeten. Auch der Ukraine-Krieg steht auf der Tagesordnung.
2: Die Ukraine kann auf mehr Militärhilfe hoffen. Über einen Zeitraum von 2 Jahren soll es 140 Milliarden Euro für militärische Unterstützung und Ausbildung geben. Das müssen die Gipfelteilnehmer nun noch final festzurren. US-Präsident Trump hat schon zu Beginn des Gipfels erneut die europäischen Partner kritisiert. Er wirft ihnen mangelnde Unterstützung im Irankrieg vor. Aus Ankara Miriam Schmidt.
1: Bedrohungen, Angriffe und Schläge. In den ersten 5 Monaten dieses Jahres sind mehr als 6.300 Beschäftigte der Bahn und Beamte der Bundespolizei Opfer von Straftaten geworden. Das teilte das Bundesinnenministerium auf eine Anfrage des linken Abgeordneten Dietmar Bartsch mit. In den meisten Fällen ging es um Körperverletzung und Bedrohungen. Bartsch befürchtet einen neuen Negativrekord für dieses Jahr und fordert mehr Maßnahmen zum Schutz des Bahnpersonals. Im Nahen Osten wächst die Gefahr einer erneuten militärischen Eskalation. Nach Attacken auf mehrere Tanker in der Straße von Hormuz hat das US-Militär Ziele im Iran angegriffen. Teheran solle einen hohen Preis für Attacken auf Handelsschiffe mit zivilen Besatzungen zahlen, heißt es. Washington macht für die Angriffe den Iran verantwortlich. Zum Sport. Argentinien steht im Viertelfinale der Fußball-WM. Die Weltmeister drehten gegen Ägypten einen 0:2 Rückstand und gewannen am Ende 3:2.
3: Gut 70 Minuten läuft alles für Ägypten. Ibrahim macht nach 15 Minuten das 1:0. Kurz danach hält Torwart Schubir einen schwach geschossenen Foul-Elfmeter von Messi. Und nach Sikos 2:0 in Minute 67 riecht es in Atlanta nach Sensation. Aber Romeros Anschlusstreffer in der 79. Minute weckt den Weltmeister. Messi macht 5 Minuten später den Ausgleich, sein 21. WM-Treffer. Und in der 2. Minute der Nachspielzeit köpft Enzo Fernandez den Titelverteidiger ins Viertelfinale. Thomas Thonfeld, Sportredaktion.
1: Im Viertelfinale trifft Argentinien auf die Schweiz. Die Schweizer hatten mit Favorit Kolumbien nach einem Elfmeter-Krimi mit 4:3 aus dem Turnier geworfen.
4: Und jetzt das Wetter für das Emsland und die Grafschaft Bentheim.
5: Heute ist es meist bedeckt. Vormittags und am frühen Nachmittag kann es örtlich immer wieder kurz regnen. Die Tageshöchstwerte bewegen sich heute um 23 Grad. Dazu weht ein schwacher Wind aus nordwestlicher Richtung. In der kommenden Nacht sinken die Werte bei leichter Bewölkung auf bis zu 14 Grad. Ab morgen wird es Tag für Tag deutlich freundlicher und wärmer. Bei einem Mix aus Sonne und Wolken werden morgen bis zu 25 Grad erreicht. Am Freitag ist es überwiegend sonnig bei maximal 28 Grad.
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0: Mehr Entschädigungsansprüche und mehr Preistransparenz. Nach jahrelangen Verhandlungen gibt es im EU-Parlament nun eine Mehrheit, Fluggastrechte zu stärken. Für die Verbraucher, die Ansprüche geltend machen wollen, soll es einfacher werden. Was sich ändern soll, darüber spreche ich mit Dieter Ebeling. Moin Dieter.
1: Hallo aus Brüssel.
0: Dieter, mehr Entschädigungsansprüche und mehr Preistransparenz. Was bedeutet das für die Flugreisenden?
1: Also wichtig ist erst einmal, was sich nicht oder kaum ändert. Denn ursprünglich sollte es ja bei Verspätungen von Flügen weniger Entschädigungsansprüche geben. Das ist jetzt vom Tisch. In Sachen Entschädigung bleibt es im Wesentlichen beim Alten. Wenn die Fluggesellschaft Verspätungen zu verantworten hat, dann sind Entschädigungen fällig, je nach Entfernung zwischen 250 und 600 Euro. Aber die Airline müssen nicht zahlen bei randalierenden Passagieren, schlechtem Wetter, Katastrophen oder Streiks.
0: Wird es einfacher, Entschädigungen zu erhalten?
1: Es wird ein bisschen übersichtlicher, weil es bisher oft Streit auch vor Gericht gab, ob eine Fluggesellschaft verantwortlich ist, also zahlen muss. Wie gesagt, einige Fälle sind ausgenommen und die Airlines bekommen klare Fristen gesetzt. Innerhalb von 4 Tagen nach der Reise müssen sie die Passagiere über deren Rechte informieren und Anträge auf Entschädigung müssen innerhalb von 30 Tagen bearbeitet werden. Verzögerungen sind da nicht mehr erlaubt.
0: Welche Änderungen gibt es denn konkret?
1: Es gibt mehr Klarheit beim Gepäck. Künftig müssen im Netz die Flugpreise standardmäßig für einen Flug mit Handgepäck angezeigt werden. Gemeint ist ein Trolley. Das soll den Preisvergleich erleichtern. Trotzdem soll es aber auch möglich sein, Sonderpreise für Reisende ohne Handgepäck anzubieten. Wer als Musiker ein teures Instrument hat, der kann das weiterhin mit ins Flugzeug nehmen. Das war auch umstritten. Und eine gute Nachricht für Eltern: die Reservierung von Sitzplätzen für die mitreisenden Kinder darf künftig nichts mehr kosten.
0: Danke für die Infos, Dieter.
1: Wiederhören aus Brüssel.
2: 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Es ist 7 Uhr und 19 Minuten.

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2: Mit Sophia Wagner, guten Morgen. Am Landgericht Osnabrück beginnt heute das Berufungsverfahren gegen einen 58-jährigen Mann aus Aschendorf. Das Amtsgericht Papenburg hatte den Angeklagten zuvor wegen vorsätzlicher Gefährdung des Straßenverkehrs, gefährlichen Eingriffs in den Bahnverkehr und unerlaubten Entfernens vom Unfallort zu einer Gesamtgeldstrafe von 16.500 Euro verurteilt. Zudem wurden ihm die Fahrerlaubnis und der Führerschein entzogen, verbunden mit einer Sperrfrist von 10 Monaten für die Neuerteilung. Dem Mann wird vorgeworfen, am 24. Juli 2021 in Papenburg trotz Rotlichts die bereits gesenkten Halbschranken eines Bahnübergangs umfahren zu haben. Ein aus Richtung Norden herannahender Intercity konnte trotz einer Notbremsung eine Kollision nicht mehr verhindern. Dabei entstand ein Sachschaden in Höhe von 9.500 Euro. Der Angeklagte flüchtete im Anschluss mit seinem stark beschädigten Fahrzeug vom Unfallort. Bei der Mitgliederversammlung der Kreishandwerkerschaft Grafschaft Bentheim ist ein neuer Vorstand gewählt worden. Wie die Kreishandwerkerschaft mitteilt, ist Michael Wigger, Obermeister der Tischlerinnung Grafschaft Bentheim, neu im Gremium. Er wird künftig als Beisitzer im Vorstand mitwirken. Verabschiedet wurde Heiner Baldas, ehemaliger Obermeister der Sanitärinnung Grafschaft Bentheim. Kreishandwerksmeister Heiko Ensink dankte Baldas für seinen langjährigen Einsatz und begrüßte gleichzeitig den neu gewählten Beisitzer im Vorstand. Der künftige Vorstand setzt sich damit aus Kreishandwerksmeister Heiko Ensink, stellvertretendem Kreishandwerksmeister Berthold Schotemeier, Beisitzer Oliver Renner und Beisitzer Michael Wigger zusammen. In Lingen ist der erste Spatenstich für den Bau des Synergieparks an der B70 gefallen. Wie die Stadtverwaltung mitteilt, entsteht auf dem Areal in den kommenden Jahren ein Park für Bauwirtschaft. Den Auftakt bildet nun der Bau einer neuen, rund 2500 Quadratmeter großen Werkhalle des Lingener Unternehmens Lünbau mit angeschlossenen Büroeinheiten. Das Projekt wird ökologisch umgesetzt. Geplant sind der Einsatz von recyceltem Beton, Photovoltaikanlagen, Dachbegrünung und intelligente Systeme zur Wasseraufbereitung. Am Synergiepark sollen künftig Flächen für Büro und Verwaltung, Start-ups und Kindertagesstätten errichtet werden. Die Fertigstellung der neuen Werkhalle ist für das vierte Quartal 2027 vorgesehen. Danach soll umgehend der Bau des neuen Verwaltungsgebäudes starten. Die Polizei sucht die Eigentümerin oder den Eigentümer eines sichergestellten Fahrrads in Nordhorn. Das schwarze Herrenrad der Marke Gazelle wurde bereits am 29. Juni in der Fennerstraße aufgefunden. Hinweise nimmt die Polizei entgegen. Ein Foto des Fahrrads findet ihr auf unserer Homepage.
1: Und jetzt das Wetter für das Emsland und die Grafschaft Bentheim.
3: Heute ist es meist bedeckt. Vormittags und am frühen Nachmittag kann es örtlich immer wieder kurz regnen. Die Tageshöchstwerte bewegen sich heute um 23 Grad. Dazu weht ein schwacher Wind aus nordwestlicher Richtung. In der kommenden Nacht sinken die Werte bei leichter Bewölkung auf bis zu 14 Grad. Ab morgen wird es Tag für Tag deutlich freundlicher und wärmer. Bei einem Mix aus Sonne und Wolken werden morgen bis zu 25 Grad erreicht. Am Freitag ist es überwiegend sonnig bei maximal 28 Grad.
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Heute vor 10 Jahren hat das Musikmagazin Rolling Stone eine erschreckende Nachricht veröffentlicht. Die Menschen hören immer mehr Musik, aber Geld dafür wollen sie lieber nicht ausgeben. 2016 wurden so wenige Alben verkauft wie noch nie zuvor. Seit 1991 erhebt das Statistikunternehmen Nielsen Zahlen über die Verkäufe von Tonträgern in den USA und da waren die Zahlen verheerend, auch im Digitalbereich. Dieser Trend hat sich aber mittlerweile umgekehrt, vor allem im Schallplattenbereich. Das schwarze Gold, Vinyl und Plattenspieler werden immer beliebter. Nach Erfolgsmeldungen für 2020 ist der positive Aufwärtstrend auch in den Folgejahren ungebrochen weitergegangen. Allein bei Plattenspielern sind die Verkäufe im ersten Halbjahr 2021 um 8% auf knapp 63.000 Stück gewachsen. Der Umsatz ist im Vergleich zum Vorjahr mit knapp 14 Millionen Euro stabil geblieben. Dieser Aufwärtstrend bei den Stückzahlen hält sich ununterbrochen seit mittlerweile 2016. Und der Vinylabsatz ist von 3,4 auf 4,2 Millionen Euro verkaufte Schallplatten, also um 22% nach oben gegangen. Das sind doppelt so viele verkaufte Schallplatten wie 2015 und 6-mal so viele wie 2011. Einer, der sich bestimmt nicht beschweren kann über zu wenig verkaufte Alben, ist David Guetta. Seine Songs werden gekauft, sowohl digital als auch physisch. Wir hören jetzt den offiziellen Song zu Euro 2016 in Frankreich. Hier ist David Guetta featuring Sarah Larsen mit This One's For You.

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1: Ich bin Diana Kramer. Für die NATO steht heute die zweite große Bewährungsprobe seit dem Amtsantritt von US-Präsident Donald Trump an. Beim Gipfeltreffen in Ankara müssen Deutschland und die anderen europäischen Alliierten Trump davon überzeugen, dass die NATO für die USA immer noch ein wertvolles Bündnis ist. Trump hatte daran in den vergangenen Monaten immer wieder Zweifel geäußert. Er warf Großbritannien, Italien, Deutschland und Frankreich auch in der Türkei erneut vor, sie hätten die USA im Irankrieg hängen lassen. Dort stehen die Zeichen aktuell erneut auf Eskalation. Nach den jüngsten Attacken auf mehrere Tanker in der Straße von Hormuz hat das US-Militär erneut Ziele im Iran angegriffen.
2: Die Spannungen sind verschärft. Die USA schlagen heftig zu. 4 bis 5-mal so schwere Bombenangriffe wie vor 10 Tagen, beschrieb ein US-Regierungsbeamter. Auch die Ölsanktionen gegen den Iran wurden wieder in Kraft gesetzt. Damit soll Teheran für die Angriffe auf Handelsschiffe in der Straße von Hormuz bestraft werden. Eine neue militärische Eskalation droht. Der diplomatische Prozess ist in Stocken geraten. Der Iran wirft den USA vor, gegen das bisher erzielte Rahmenabkommen zu verstoßen und droht mit entschlossenen Gegenmaßnahmen. Tina Eck, USA.
1: Die Deutsche Bahn will heute ein neues Sofortprogramm für bessere Kundenkommunikation vorstellen. Es ist das letzte von insgesamt 3 Maßnahmenpaketen und setzt vor allem auf einen stärkeren Einsatz von künstlicher Intelligenz. Pünktlicher werden die Züge durch die Programme allerdings nicht.
3: Immer wieder gibt es Beschwerden, dass Gleiswechsel oder Verspätungen nicht rechtzeitig mitgeteilt werden. Da will die Bahn jetzt besser werden, vor allem mit Hilfe von künstlicher Intelligenz. KI sei insbesondere bei den Verspätungsprognosen verlässlicher, so Konzernchefin Palla. Derzeit passiert es häufig, dass die sich während der Fahrt immer wieder ändern und am Ende niemand genau weiß, wann der Zug denn nun ankommt und ob die Anschlussverbindung erreicht wird. Auch sollen Kunden schneller und präziser über Abweichungen vom Fahrplan informiert werden. Katrin Müller, Nachrichtenredaktion.
1: Zum Fußball. Argentinien hat im Achtelfinale der Fußball-WM einen 0:2 Rückstand gedreht und nach einem Kraftakt das Viertelfinale erreicht. Gegen Ägypten siegte der Weltmeister am Ende 3:2. Im Viertelfinale trifft Argentinien auf die Schweiz. Die Schweizer haben mit Favorit Kolumbien nach einem Elfmeter-Krimi mit 4:3 aus dem Turnier geworfen.
4: Und jetzt das Wetter für das Emsland und die Grafschaft Bentheim.
5: Heute ist es meist bedeckt. Vormittags und am frühen Nachmittag kann es örtlich immer wieder kurz regnen. Die Tageshöchstwerte bewegen sich heute um 23 Grad. Dazu weht ein schwacher Wind aus nordwestlicher Richtung. In der kommenden Nacht sinken die Werte bei leichter Bewölkung auf bis zu 14 Grad. Ab morgen wird es Tag für Tag deutlich freundlicher und wärmer. Bei einem Mix aus Sonne und Wolken werden morgen bis zu 25 Grad erreicht. Am Freitag ist es überwiegend sonnig bei maximal 28 Grad.
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1: Im Ems-Fechtewelle-Kalenderblatt blicken wir heute auf ein Ereignis, das schon 61 Jahre zurückliegt. Am 8. Juli 1965 ist Ronald Biggs die Flucht aus dem Wandsworth-Gefängnis in London gelungen. Wer war Ronald Biggs? Er war Mitglied einer berühmten Räuberbande, die 1963 einen spektakulären Postzugraub bei Mentmore, Buckinghamshire begangen hat. Dabei haben sie 2,63 Millionen Pfund erbeutet. Die Bande hatte einen Zug durch ein manipuliertes Eisenbahnsignal an einer Brücke zum Stehen gebracht. Einer der Räuber hat den Lokführer Jack Mills niedergeschlagen. Der Lokführer hat übrigens noch Jahre später an den Folgen dieser Attacke gelitten. Die Beute bestand aus 120 Geldsäcken mit 2,63 Millionen Pfund. Das wären nach heutigem Wert fast 60 Millionen Euro. Ronald Biggs hat behauptet, dass die drei nicht gefassten Bandenmitglieder zusammen mit dem Geld auch 50 ungeschliffene Diamanten erbeutet hätten. Biggs hatte nach eigenen Angaben einen Anteil von 148.000 Pfund bekommen. Das wären heute umgerechnet 3,5 Millionen Euro. 13 Täter wurden gefasst, darunter auch Ronald Biggs. 1964 wurde er zu 30 Jahren Gefängnis verurteilt und heute vor 61 Jahren gelang ihm mit drei anderen Gefangenen die Flucht aus dem Gefängnis, indem er mit einer Strickleiter über die Außenmauer geklettert war und in einen präparierten Möbelwagen gesprungen ist. Biggs ist dann mit seiner Familie nach Paris geflogen, hat sich dort mit gefälschten Papieren versorgt und sein Gesicht verändern lassen. Von Paris ging es weiter nach Australien in die Hibiscus Road in der Stadt Blackburn in der Nähe von Melbourne. Und 1974 ist Biggs ohne Familie nach Rio de Janeiro in Brasilien geflohen. Am 7. Mai 2001, mit 71 Jahren, nach 35 Jahren Flucht und 30 Jahren in Brasilien, kehrte Biggs zusammen mit Bruce Reynolds aus gesundheitlichen Gründen nach England zurück. In Rio hatte er zuvor unter Aufsicht der brasilianischen Polizei eine Erklärung unterschrieben, dass er freiwillig nach England zurückkehren würde. Er kam dann in ein Hochsicherheitsgefängnis, erlitt dort mehrere Herzinfarkte und Schlaganfälle und wurde 2007 im Alter von 77 Jahren in eine normale Haftanstalt verlegt. Zwei Tage vor seinem 80. Geburtstag wurde er begnadigt und aus der Haft entlassen. 2013 ist Ronald Biggs im Alter von 84 Jahren am 18. Dezember in East Barnet gestorben.

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2: Mit Sophia Wagner, guten Morgen. Am Landgericht Osnabrück beginnt heute das Berufungsverfahren gegen einen 58-jährigen Mann aus Aschendorf. Das Amtsgericht Papenburg hatte den Angeklagten zuvor wegen vorsätzlicher Gefährdung des Straßenverkehrs, gefährlichen Eingriffs in den Bahnverkehr und unerlaubten Entfernens vom Unfallort zu einer Gesamtgeldstrafe von 16.500 Euro verurteilt. Zudem wurden ihm die Fahrerlaubnis und der Führerschein entzogen, verbunden mit einer Sperrfrist von 10 Monaten für die Neuerteilung. Dem Mann wird vorgeworfen, am 24. Juli 2021 in Papenburg trotz Rotlichts die bereits gesenkten Halbschranken eines Bahnübergangs umfahren zu haben. Ein aus Richtung Norden herannahender Intercity konnte trotz einer Notbremsung eine Kollision nicht mehr verhindern. Dabei entstand ein Sachschaden in Höhe von 9.500 Euro. Der Angeklagte flüchtete im Anschluss mit seinem stark beschädigten Fahrzeug vom Unfallort. Bei der Mitgliederversammlung der Kreishandwerkerschaft Grafschaft Bentheim ist ein neuer Vorstand gewählt worden. Wie die Kreishandwerkerschaft mitteilt, ist Michael Wigger, Obermeister der Tischlerinnung Grafschaft Bentheim, neu im Gremium. Er wird künftig als Beisitzer im Vorstand mitwirken. Verabschiedet wurde Heiner Baldas, ehemaliger Obermeister der Sanitärinnung Grafschaft Bentheim. Kreishandwerksmeister Heiko Ensink dankte Baldas für seinen langjährigen Einsatz und begrüßte gleichzeitig den neu gewählten Beisitzer im Vorstand. Der künftige Vorstand setzt sich damit aus Kreishandwerksmeister Heiko Ensink, stellvertretendem Kreishandwerksmeister Berthold Schotemeier, Beisitzer Oliver Renner und Beisitzer Michael Wigger zusammen. In Lingen ist der erste Spatenstich für den Bau des Synergieparks an der B70 gefallen. Wie die Stadtverwaltung mitteilt, entsteht auf dem Areal in den kommenden Jahren ein Park für Bauwirtschaft. Den Auftakt bildet nun der Bau einer neuen, rund 2500 Quadratmeter großen Werkhalle des Lingener Unternehmens Lünbau mit angeschlossenen Büroeinheiten. Das Projekt wird ökologisch umgesetzt. Geplant sind der Einsatz von recyceltem Beton, Photovoltaikanlagen, Dachbegrünung und intelligente Systeme zur Wasseraufbereitung. Am Synergiepark sollen künftig Flächen für Büro und Verwaltung, Start-ups und Kindertagesstätten errichtet werden. Die Fertigstellung der neuen Werkhalle ist für das vierte Quartal 2027 vorgesehen. Danach soll umgehend der Bau des neuen Verwaltungsgebäudes starten. Die Polizei sucht die Eigentümerin oder den Eigentümer eines sichergestellten Fahrrads in Nordhorn. Das schwarze Herrenrad der Marke Gazelle wurde bereits am 29. Juni in der Fennerstraße aufgefunden. Hinweise nimmt die Polizei entgegen. Ein Foto des Fahrrads findet ihr auf unserer Homepage.
1: Und jetzt das Wetter für das Emsland und die Grafschaft Bentheim.
3: Heute ist es meist bedeckt. Vormittags und am frühen Nachmittag kann es örtlich immer wieder kurz regnen. Die Tageshöchstwerte bewegen sich heute um 23 Grad. Dazu weht ein schwacher Wind aus nordwestlicher Richtung. In der kommenden Nacht sinken die Werte bei leichter Bewölkung auf bis zu 14 Grad. Ab morgen wird es Tag für Tag deutlich freundlicher und wärmer. Bei einem Mix aus Sonne und Wolken werden morgen bis zu 25 Grad erreicht. Am Freitag ist es überwiegend sonnig bei maximal 28 Grad.
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1: Eine Bühne voller Fantasie, 24 Menschen mit und ohne Behinderung und eine Geschichte, die seit Generationen begeistert. In Schüttorf hat die inklusive Theatergruppe des Jugend- und Kulturzentrums Komplex ihre neue Produktion auf die Bühne gebracht und die ist auf besonders großes Interesse gestoßen. Mehr als 1000 Zuschauerinnen und Zuschauer haben die 5 Aufführungen besucht. Bei Alice im Wunderland, frei nach Lewis Carroll, wurde aus ganz einfachen Materialien etwas ganz Besonderes. Mit weiß bemalten Papprequisiten, Licht, Musik und Schattenspiel ist eine fantasievolle Welt entstanden, die das Publikum im Theater der Obergrafschaft begeistert hat. Fast ein Jahr lang hat das Ensemble gemeinsam mit Fachkräften des Theaterpädagogischen Zentrums Lingen an der Aufführung gearbeitet. Dabei ging es nicht darum, Unterschiede auszugleichen, sondern darum, die verschiedenen Talente und Ausdrucksformen aller Beteiligten zu nutzen. Ich habe es eben gesagt, mehr als 1000 Zuschauerinnen und Zuschauer haben die 5 Aufführungen besucht und das ist ein schönes Beispiel dafür, wie Theater Menschen zusammenbringt und wie aus einer Idee mit viel Kreativität und Teamarbeit etwas Großes entstehen kann.

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1: Ich bin Diana Kramer. In der türkischen Hauptstadt Ankara setzen die Staats- und Regierungschefs der NATO-Staaten heute ihr Gipfeltreffen fort. Am zweiten und letzten Tag geht es unter anderem um die Frage der Lastenverteilung in der Allianz zwischen den USA und den übrigen Verbündeten. Auch der Ukraine-Krieg steht auf der Tagesordnung.
2: Die Ukraine kann auf mehr Militärhilfe hoffen. Über einen Zeitraum von 2 Jahren soll es 140 Milliarden Euro für militärische Unterstützung und Ausbildung geben. Das müssen die Gipfelteilnehmer nun noch final festzurren. US-Präsident Trump hat schon zu Beginn des Gipfels erneut die europäischen Partner kritisiert. Er wirft ihnen mangelnde Unterstützung im Irankrieg vor. Aus Ankara, Miriam Schmidt.
1: Bedrohungen, Angriffe und Schläge. In den ersten 5 Monaten dieses Jahres sind mehr als 6.300 Beschäftigte der Bahn und Beamte der Bundespolizei Opfer von Straftaten geworden. Das teilte das Bundesinnenministerium auf eine Anfrage des linken Abgeordneten Dietmar Bartschmidt. In den meisten Fällen ging es um Körperverletzung und Bedrohungen. Bartsch befürchtet einen neuen Negativrekord in diesem Jahr und fordert mehr Maßnahmen zum Schutz des Personals. Im Nahen Osten wächst die Gefahr einer erneuten militärischen Eskalation. Nach Attacken auf mehrere Tanker in der Straße von Hormuz hat das US-Militär Ziele im Iran angegriffen. Teheran solle einen hohen Preis für Attacken auf Handelsschiffe mit zivilen Besatzungen zahlen, heißt es. Washington macht für die Angriffe den Iran verantwortlich. Zum Sport. Argentinien steht im Viertelfinale der Fußball-WM. Die Weltmeister drehten gegen Ägypten einen 0:2 Rückstand und gewannen am Ende 3:2.
3: Gut 70 Minuten läuft alles für Ägypten. Ibrahim macht nach 15 Minuten das 1:0. Kurz danach hält Torwart Schubir einen schwach geschossenen Foul-Elfmeter von Messi. Und nach Sikos 2:0 in Minute 67 riecht es in Atlanta nach Sensation. Aber Romeros Anschlusstreffer in der 79. Minute weckt den Weltmeister. Messi macht 5 Minuten später den Ausgleich, sein 21. WM-Treffer. Und in der 2. Minute der Nachspielzeit köpft Enzo Fernandes den Titelverteidiger ins Viertelfinale. Thomas Thonfeld, Sportredaktion.
1: Im Viertelfinale trifft Argentinien auf die Schweiz. Die Schweizer haben mit Favorit Kolumbien nach einem Elfmeter-Krimi mit 4:3 aus dem Turnier geworfen.
4: Und jetzt das Wetter für das Emsland und die Grafschaft Bentheim.
5: Heute ist es meist bedeckt. Vormittags und am frühen Nachmittag kann es örtlich immer wieder kurz regnen. Die Tageshöchstwerte bewegen sich heute um 23 Grad. Dazu weht ein schwacher Wind aus nordwestlicher Richtung. In der kommenden Nacht sinken die Werte bei leichter Bewölkung auf bis zu 14 Grad. Ab morgen wird es Tag für Tag deutlich freundlicher und wärmer. Bei einem Mix aus Sonne und Wolken werden morgen bis zu 25 Grad erreicht. Am Freitag ist es überwiegend sonnig bei maximal 28 Grad.
0: 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Es ist 9 Uhr und 3 Minuten.

0: Seit rund 4 Wochen läuft die Fußball-Weltmeisterschaft. Fast 30 Spieltage liegen schon hinter uns. Heute steht nun eine kurze Pause an. Es ist der erste Tag seit Beginn der XXL-WM, an dem kein Spiel angepfiffen wird, bevor morgen Frankreich und Marokko ins Viertelfinale starten. Julian Degler hat ein paar Tipps, was man mit dem spielfreien Tag so anfangen kann. Moin Julian.
1: Hallo aus Berlin.
0: Julian, was kann ich denn heute machen, wenn kein WM-Spiel im Fernsehen läuft, ich aber trotzdem Lust auf Fußball habe?
1: Ja, da gibt es schon ein paar Möglichkeiten. Wer zum Beispiel WM-Klebebildchen sammelt, kann diese in Ruhe sortieren und einkleben. Ich kann auch einen Tauschabend veranstalten und die Freunde einladen, die ebenfalls sammeln. Oder man trommelt ein paar Leute zusammen und trifft sich auf dem Bolzplatz und schießt die Tore einfach selbst. So kann ich die Tricks ausprobieren, die ich bei den Profis auf dem Rasen gesehen habe. Und sonst kann ich mich auf die anstehenden Spiele vorbereiten. Heißt, Getränke nachkaufen, Füße hochlegen und einfach mal wieder früh ins Bett gehen. Denn am Donnerstag, wenn Frankreich auf Marokko trifft, wird es wieder spät. Anpfiff ist um 22 Uhr deutscher Zeit.
0: Welche Ideen hast du noch, wenn zwar kein Fußball läuft, aber ich nicht auf anderen Sport verzichten möchte? Gibt es sportliche Alternativen gerade?
1: Also die WM ist zurzeit nicht das einzige große Sportevent. Es werden gerade weitere spannende Wettbewerbe ausgetragen. Zum einen hat die Tour de France wieder begonnen. Wer also Lust auf Radsport hat, schaltet hier ein. Am Mittwoch steht die 4. Etappe auf dem Plan und die wird hügelig. Auf einer Strecke von etwa 182 Kilometern geht es von Carcassonne nach Foix. Und auch für Tennisfans gibt es das passende Alternativprogramm, denn es ist Wimbledon-Saison. Da stehen am Mittwoch die Viertelfinalspiele sowohl bei den Damen als auch bei den Herren an.
0: Danke für die Tipps, Julian.
1: Gerne. Tschüss.

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2: Mit Sophia Wagner, guten Morgen. Am Landgericht Osnabrück beginnt heute das Berufungsverfahren gegen einen 58-jährigen Mann aus Aschendorf. Das Amtsgericht Papenburg hatte den Angeklagten zuvor wegen vorsätzlicher Gefährdung des Straßenverkehrs, gefährlichen Eingriffs in den Bahnverkehr und unerlaubten Entfernens vom Unfallort zu einer Gesamtgeldstrafe von 16.500 Euro verurteilt. Zudem wurden ihm die Fahrerlaubnis und der Führerschein entzogen, verbunden mit einer Sperrfrist von 10 Monaten für die Neuerteilung. Dem Mann wird vorgeworfen, am 24. Juli 2021 in Papenburg trotz Rotlichts die bereits gesenkten Halbschranken eines Bahnübergangs umfahren zu haben. Ein aus Richtung Norden herannahender Intercity konnte trotz einer Notbremsung eine Kollision nicht mehr verhindern. Dabei entstand ein Sachschaden in Höhe von 9.500 Euro. Der Angeklagte flüchtete im Anschluss mit seinem stark beschädigten Fahrzeug vom Unfallort. Bei der Mitgliederversammlung der Kreishandwerkerschaft Grafschaft Bentheim ist ein neuer Vorstand gewählt worden. Wie die Kreishandwerkerschaft mitteilt, ist Michael Wigger, Obermeister der Tischlerinnung Grafschaft Bentheim, neu im Gremium. Er wird künftig als Beisitzer im Vorstand mitwirken. Verabschiedet wurde Heiner Baldas, ehemaliger Obermeister der Sanitärinnung Grafschaft Bentheim. Kreishandwerksmeister Heiko Ensink dankte Baldas für seinen langjährigen Einsatz und begrüßte gleichzeitig den neu gewählten Beisitzer im Vorstand. Der künftige Vorstand setzt sich damit aus Kreishandwerksmeister Heiko Ensink, stellvertretendem Kreishandwerksmeister Berthold Schotemeier, Beisitzer Oliver Renner und Beisitzer Michael Weger zusammen. In Lingen ist der erste Spatenstich für den Bau des Synergieparks an der B70 gefallen. Wie die Stadtverwaltung mitteilt, entsteht auf dem Areal in den kommenden Jahren ein Park für Bauwirtschaft. Den Auftakt bildet nun der Bau einer neuen, rund 2500 Quadratmeter großen Werkhalle des Lingener Unternehmens Lünbau mit angeschlossenen Büroeinheiten. Das Projekt wird ökologisch umgesetzt. Geplant sind der Einsatz von recyceltem Beton, Photovoltaikanlagen, Dachbegrünung und intelligente Systeme zur Wasseraufbereitung. Am Synergiepark sollen künftig Flächen für Büro und Verwaltung, Start-ups und Kindertagesstätten errichtet werden. Die Fertigstellung der neuen Werkhalle ist für das vierte Quartal 2027 vorgesehen. Danach soll umgehend der Bau des neuen Verwaltungsgebäudes starten. Die Polizei sucht die Eigentümerin oder den Eigentümer eines sichergestellten Fahrrads in Nordhorn. Das schwarze Herrenrad der Marke Gazelle wurde bereits am 29. Juni in der Fennerstraße aufgefunden. Hinweise nimmt die Polizei entgegen. Ein Foto des Fahrrads findet ihr auf unserer Homepage.
1: Und jetzt das Wetter für das Emsland und die Grafschaft Bentheim.
3: Heute ist es meist bedeckt. Vormittags und am frühen Nachmittag kann es örtlich immer wieder kurz regnen. Die Tageshöchstwerte bewegen sich heute um 23 Grad. Dazu weht ein schwacher Wind aus nordwestlicher Richtung. In der kommenden Nacht sinken die Werte bei leichter Bewölkung auf bis zu 14 Grad. Ab morgen wird es Tag für Tag deutlich freundlicher und wärmer. Bei einem Mix aus Sonne und Wolken werden morgen bis zu 25 Grad erreicht. Am Freitag ist es überwiegend sonnig bei maximal 28 Grad.
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eine junge Schülerin aus Japan, ein Schüler aus Brasilien oder ein Jugendlicher aus den USA. Vielleicht sitzt schon bald ein Gastkind aus einem anderen Land mit am Frühstückstisch einer Familie in Niedersachsen. Die gemeinnützige Austauschorganisation Youth for Understanding, kurz YFU, sucht dringend Gastfamilien für rund 40 internationale Austauschschülerinnen und Austauschschüler. Die Jugendlichen zwischen 15 und 18 Jahren kommen im August und September für ein Schuljahr nach Deutschland und möchten hier nicht nur die Sprache lernen, sondern auch den Alltag und die Kultur kennenlernen. Besondere Voraussetzungen braucht es dafür nicht. Entscheidend ist vor allem die Offenheit, einen jungen Menschen für einige Monate in die eigene Familie aufzunehmen. Ob mit oder ohne Kinder, als Paar oder alleinstehend, jede Familienform ist willkommen. YFU bereitet die Gastfamilien auf die gemeinsame Zeit vor und begleitet sie während des gesamten Aufenthalts. Wer sich vorstellen kann, einem Jugendlichen aus dem Ausland ein Zuhause auf Zeit zu geben, kann sich direkt beim YFU melden. Alle Infos gibt's im Netz unter yfu.de. Und irgendwann heißt es dann auch wieder Abschied nehmen, wie im Song von R.E.M. Leaving New York.

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1: Ich bin Diana Kramer. Für die NATO steht heute die zweite große Bewährungsprobe seit dem Amtsantritt von US-Präsident Donald Trump an. Beim Gipfeltreffen in der Türkei müssen Deutschland und die anderen europäischen Alliierten Trump davon überzeugen, dass die NATO für die USA noch ein wertvolles Bündnis ist. Trump hatte daran in den vergangenen Monaten Zweifel geäußert. Er warf den europäischen Partnern erneut vor, sie hätten die USA im Irankrieg hängen lassen. Die Bundesregierung will das umstrittene Gesundheitssparpaket noch vor der parlamentarischen Sommerpause durchboxen. Die Grünen haben nun angekündigt, die Verabschiedung noch zu stoppen. Es gäbe zu viele Änderungen in letzter Minute, sagte Fraktionschefin Katharina Dröge im ZDF-Morgenmagazin.
2: Das Krankenkassengesetz, so wie es jetzt ausgestaltet ist, wird zu massiven Verunsicherungen führen. Es wird dazu führen, dass 70% der Krankenhäuser davon bedroht sind, in die roten Zahlen abzurutschen. Und dieses Gesetz wird jetzt in einem absoluten Eilverfahren durch den Deutschen Bundestag gezogen. Montagabend haben unsere Abgeordneten 300 Seiten Änderungsanträge bekommen. Dienstag hat die Koalition gesagt, die waren fehlerhaft und müssen nochmal neu gemacht werden. Das heißt, bis heute haben wir keine finale Fassung.
1: Grünen-Fraktionschefin Dröge. Der Plan war, dass das Gesundheitssparpaket an diesem Freitag im Bundestag beschlossen wird und anschließend direkt in den Bundesrat geht. Die Deutsche Bahn will heute ein neues Sofortprogramm für bessere Kundenkommunikation vorstellen. Es ist das letzte von insgesamt 3 Maßnahmenpaketen und setzt vor allem auf einen stärkeren Einsatz von KI.
3: Immer wieder gibt es Beschwerden, dass Gleiswechsel oder Verspätungen nicht rechtzeitig mitgeteilt werden. Da will die Bahn jetzt besser werden, vor allem mit Hilfe von künstlicher Intelligenz. KI sei insbesondere bei den Verspätungsprognosen verlässlicher, so Konzernchefin Paller. Derzeit passiert es häufig, dass die sich während der Fahrt immer wieder ändern und am Ende niemand genau weiß, wann der Zug denn nun ankommt und ob die Anschlussverbindung erreicht wird. Katrin Müller, Nachrichtenredaktion.
1: Die Ölpreise sind nach den erneuten Angriffen der USA auf den Iran kräftig gestiegen. Ein Barrel der Referenzsorte Brent kostete im frühen Handel 2,6% mehr, nachdem die Preise schon gestern wegen der Angriffe auf Tanker in der Straße von Hormuz um 3% gestiegen waren. Als Reaktion auf die Angriffe bombardierten die USA in der Nacht Ziele im Iran und setzten Sanktionen auf iranisches Öl wieder in Kraft.
4: Und jetzt das Wetter für das Emsland und die Grafschaft Bentheim.
5: Der Himmel über der Region bleibt heute bei Höchstwerten um 22 Grad meist grau und wolkenverhangen. Am Nachmittag sind auch leichte Schauer möglich. Es weht ein böig auffrischender Wind. Am Abend zeigt sich die Sonne dann aber noch mal kurz. Ab morgen wird es dann wieder wärmer und sonniger. Am Donnerstag ist es teils sonnig, teils bewölkt bei bis zu 24 Grad. Dabei bleibt es dann auch wieder trocken. Am Freitag wechseln sich Sonne und Wolken ab. Dabei klettern die Temperaturen dann schon wieder auf etwa 27 Grad.
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0: Vor noch nicht ganz zwei Monaten fand Mitte Mai in Würzburg ein Katholikentag statt. Es war der 104. Deutsche Katholikentag. Rund 74.000 Besucherinnen und Besucher nahmen daran teil. In Deutschland gibt es den Katholikentag bereits seit 1848. Der erste Deutsche Katholikentag fand damals in Mainz statt, als Generalversammlung der katholischen Vereine Deutschlands. Von da an gab es fast jedes Jahr einen Katholikentag. Schon im Folgejahr wurden sogar gleich zwei in einem Jahr veranstaltet. 1921 gab es dann auch einen Katholikentag in Meppen. Das war zwar nicht der bundesweite offizielle Deutsche Katholikentag, der fand damals in Frankfurt am Main statt, aber es war der erste regionale emsländische Katholikentag. Und mit dem beschäftigen wir uns heute in unserer Rubrik Zeitgeschichte. Mehr dazu in wenigen Minuten gleich hier auf der Ems-Fechtewelle.
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0: In schweren Zeiten gibt vielen Menschen ihr Glaube Halt. Vor rund 100 Jahren galt das wohl noch mehr als heute. Im Jahr 1921 litten die Menschen in Deutschland unter den Auswirkungen des gerade verlorenen Weltkrieges. Auch die spanische Grippe hatte viele Menschenleben gefordert. Es waren politisch unsichere Zeiten, in denen große Sorgen zum Alltag gehörten. Doch das gemeinsame Eintreten für ihre christlichen Überzeugungen sollte den Katholiken im Land Halt geben. Auch in Meppen gab es damals eine Kundgebung des Glaubens. Der erste emsländische Katholikentag im Juni 1921 zog über 20.000 Menschen an.
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0: In den frühen 1920er Jahren waren noch überall die Folgen des kurz zuvor verlorenen Ersten Weltkrieges zu spüren. Es bildeten sich zwei politische Lager heraus, die Mitte drohte zu zerbrechen. Katholikentage sollten wieder für ein Gemeinschaftsgefühl sorgen. Für den ersten emsländischen Katholikentag im Juni 1921 fiel die Wahl auf Meppen, das Herz des Emslandes.
2: Ich frage nicht, ob Meppen diese Ehre verdient hat, dann möchten wohl andere Städte und Orte denselben und größeren Anspruch darauf erheben. Aber Sie werden mir gestatten, in aller Bescheidenheit daran zu erinnern, dass von Meppen aus die frohe Botschaft des Evangeliums in die Gaue des Emslandes hinausgetragen wurde, dass Meppen seit Jahrhunderten ein Mittelpunkt des katholischen Emslandes war.
0: So Dechant und Propst Knipper in seiner Festrede. Vor dem Krieg hatten sich die Katholiken Deutschlands noch auf großen zentralen Katholikentagen getroffen. Das war nach dem Krieg wegen der schwierigen Verkehrsverhältnisse nicht möglich. Vielen Menschen fehlten zudem Zeit und Geld für eine weite Reise zum Katholikentag. So entstanden kleinere Katholikentage. Bevor es in Meppen soweit war, hatte es in Osnabrück schon zwei Katholikentage gegeben und im Herbst zuvor einen in Kloppenburg. Am 11. Juni 1921 war es schließlich in Meppen soweit.
3: Da tummelten sich nicht harte Landsknechte, nicht mannsfälsche Söldlinge, nicht münstersche Milizen. Nein, nur friedliche, biedere, charakter- und glaubensfeste Emsländer, denen ein großes Ereignis die Bedeutung ihres Glaubens, ihrer Art und ihrer Sitten zum Bewusstsein bringen sollte.
0: Zahlreiche Einheimische und Auswärtige zogen durch die Straßen. Über 20.000 Menschen scharten sich um ihren Oberhirten, den extra angereisten Bischof Wilhelm Berning. Schon ein halbes Jahr zuvor hatte sich ein Ortsausschuss aus Vertretern aller emsländischen Dekanate und Stände gebildet. Transport, Unterkünfte, Festhalle, alles wurde vorbereitet. Und auch ein Programm für die drei Festtage durfte nicht fehlen, macht Saskia Lorenz, wissenschaftliche Mitarbeiterin im Stadtmuseum Meppen, deutlich.
4: Samstag war eigentlich so der Hauptfesttag, an dem Pontifikalmesse stattfand, danach die Festmesse auf der Schülerwiese. Nachmittag war ein Umzug, abends gab es in der Festhalle eine Eröffnungsfeier, an der sämtliche Reden gesprungen wurden vom Bürgermeister, vom Bischof, auch immer wieder mit Musik untermalt. Es gab extra auch Chöre, die sich gebildet haben für diesen Abend und halt dieses extra für diesen Abend geschriebene Theaterstück.
0: Zudem gab es während des ersten emsländischen Katholikentages mehrere Versammlungen. Die Veranstaltungen fanden über das Stadtgebiet verteilt statt. Von einem Chauffeur wurde der Bischof zu allen Veranstaltungen gefahren, um überall erbauende Worte an die Menschen zu richten.
5: Seien wir Katholiken die Ersten, die mitarbeiten an dem wirtschaftlichen, sittlichen und religiösen Wiederaufbau unseres armen, niedergetretenen Vaterlandes. Und du, katholisches Emsland, im katholischen Deutschland voran. Die Katholikentage sollen heilige katholische Begeisterung in unsere Herzen tragen, katholisches Leben in uns wiedererwecken, katholischen Mut uns geben zu treuer Pflichterfüllung für unser Vaterland.
0: Die Heerschau der emsländischen Katholiken war nicht nur eine Kundgebung des Glaubens. Der Katholikentag war auch ein klares Bekenntnis für die Sache der konservativen Mitte und das christliche Staatsverständnis in umkämpften Zeiten.

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2: Mit Heiko Alfers. Guten Tag. Bei einem Bürgerempfang der Gemeinde Emsbüren hat Bürgermeister Markus Silius über geplante Vorhaben informiert. Dazu gehören der mögliche Erwerb des Bahnhofsgebäudes, der Ausbau der Landesstraße 40 sowie mehrere Bau- und Sanierungsmaßnahmen an Schulen. Außerdem wurden drei geplante Unternehmensansiedlungen vorgestellt. Zwischen Gartenwelt und Emsflower ist nach Angaben der Gemeinde eine Indoor-Freizeitanlage geplant, deren Fertigstellung für etwa 2029 vorgesehen ist. Im Rahmen der Veranstaltung wurde auch der Ehrenamtspreis der Gemeinde verliehen. Ausgezeichnet wurden die Büchereiteams der katholischen Büchereien in Emsbüren, Listrup und Ellbergen für ihr langjähriges ehrenamtliches Engagement. In Emsbüren ist gestern Nachmittag ein 19-jähriger Motorradfahrer bei einem Sturz schwer verletzt worden. Der 19-Jährige war gegen 16.10 Uhr auf der Straße Mehringen in Richtung Salzbergen unterwegs. In einer Kurve verlor er die Kontrolle über sein Motorrad und stürzte. Er wurde mit schweren Verletzungen ins Krankenhaus gebracht. Warum der Motorradfahrer in der Kurve von der Fahrbahn abkam, ist noch nicht bekannt. Ein Sicherheitsmitarbeiter hat gestern in Meppen Einbrecher bei einem Einbruch in ein Diner an der Dieselstraße in die Flucht geschlagen. Die Einbrecher hatten sich gewaltsam Zutritt zu den Geschäftsräumen des Diners verschafft. Um kurz nach 2 Uhr wurden sie von einem Sicherheitsmitarbeiter überrascht und flüchteten zu Fuß in Richtung Liebigstraße. Eine sofort eingeleitete Fahndung der Polizei verlief ohne Erfolg. Ob die Täter etwas gestohlen haben, ist noch nicht bekannt. Die Polizei sucht Zeugen. Das Theaterpädagogische Zentrum, kurz TPZ, in Lingen hat sein neues Studioprogramm für die Spielzeit 2026-2027 vorgestellt. Demnach startet die Saison am 17. September mit Jess Jochimsen, der gesellschaftskritische Fragen zu Kapitalismus und Klimawandel in satirischen Songs verpackt. Im kommenden Halbjahr erwarte das Publikum eine bunte Mischung unter anderem aus Kabarett, Songs, Comedy und Plattdeutsch. Da sich das TPZ aktuell in der Sommerpause befindet, sind Eintrittskarten ab dem 5. August direkt an der Infothek im Professorenhaus erhältlich. Die Öffnungszeiten findet ihr unter emsfechtewelle.de.
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3: Der Himmel über der Region bleibt heute bei Höchstwerten um 22 Grad meist grau und wolkenverhangen. Am Nachmittag sind auch leichte Schauer möglich. Es weht ein böig auffrischender Wind. Am Abend zeigt sich die Sonne dann aber noch mal kurz. Ab morgen wird es dann wieder wärmer und sonniger. Am Donnerstag ist es teils sonnig, teils bewölkt bei bis zu 24 Grad. Dabei bleibt es dann auch wieder trocken. Am Freitag wechseln sich Sonne und Wolken ab. Dabei klettern die Temperaturen dann schon wieder auf etwa 27 Grad.
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1: In Montreux am Genfersee findet aktuell wieder das jährliche Montreux Jazz Festival statt. Mittlerweile könnte man da im besten Sinne von einer kleinen Mogelpackung sprechen, denn der

Der musikalische Schwerpunkt liegt längst nicht allein auf der Jazzmusik. In der Vergangenheit waren bei dem Festival in der Schweiz unter anderem auch schon Deep Purple, Carlos Santana, Led Zeppelin, Phil Collins oder auch Muse am Start. Um mal nur einige zu nennen. Ja, auch in diesem Jahr wurde wieder viel Zeit und Mühe in die Auswahl von etablierten Stars und Newcomern gesteckt. Und da sind auch eine ganze Reihe spannender Acts mit dabei, von denen wir euch einige in dieser Woche im Ems-Fechtewelle Soundcheck vorstellen wollen. Und das Besondere, die Künstlerinnen, die wir euch tagsüber hier vorstellen, die könnt ihr schon am selben Abend live im Konzert auf YouTube sehen. Also, falls ihr euch jetzt gleich denkt, Mensch, das war was für mich, dann habt ihr schon in wenigen Stunden die Chance auf mehr. Heute, am Mittwoch, steht nun die britische Neo-Soul-Sängerin Nectar Woody im Mittelpunkt unseres Soundchecks. Sie hat gerade erst ihr Debütalbum Naturally veröffentlicht, dem sind aber unter anderem schon 3 EPs und ein Musikstudium vorhergegangen. Wie können wir uns ihren Sound in etwa vorstellen? Nectar Woody zählt neben Amy Winehouse und Duffy unter anderem Lauryn Hill und Erykah Badu zu ihren größten Einflüssen. Und ja, das zeigt sich auch. Ihr macht euch jetzt am besten selbst einen Eindruck. Hier ist Nectar Woody mit River's End.

Das war Nectar Woody mit River's End. Die britische Musikerin steht heute Abend ab 20.30 Uhr beim Montreux Jazz Festival auf der Bühne. Über YouTube könnt ihr mit dabei sein. Wer heute Abend und in den kommenden Tagen ebenfalls beim Festival und teils auch in unserem Soundcheck vertreten ist, findet ihr online heraus unter www.emsfechtewelle.de.

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1: Hier haben wir es mit einem richtig klassischen Krimi zu tun. Die Rede ist von dem Buch Missing Page – Tödliche Worte von Kati Kento. Das Setting – ein Herrenhaus irgendwo in Schottland, abgeschottet durch einen Sturm. Die Protagonistin – Toni, 17 Jahre alt, Nachwuchsschriftstellerin. Sie ist im Herrenhaus in Schottland, um an einem Workshop eines Bestseller-Autors teilzunehmen. Dort angekommen verrät dieser, dass er dem besten Nachwuchstalent sein gesamtes Vermögen vermachen will. Die Konkurrenz zwischen den Workshop Teilnehmern ist also von Anfang an hoch. Doch schon bald beginnen im Herrenhaus merkwürdige Dinge vor sich zu gehen. Das Personal verhält sich seltsam, es geschieht ein Einbruch und schließlich nimmt der Schreibkurs eine blutige Wendung. Missing Page – Tödliche Worte schafft es, die ganze Geschichte über eine gewisse Spannung zu halten und ist damit auch für alle geeignet, die dem Lesen sonst nicht so viel abgewinnen können.

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1: Ich bin Diana Kramer. Nach der Kritik von US-Präsident Donald Trump an den Verteidigungsausgaben der europäischen NATO-Verbündeten hat Bundeskanzler Friedrich Merz in der Türkei erneut auf die deutliche Steigerung seit dem letzten Gipfel verwiesen. Er sagte in Ankara:
2: Wir haben im letzten Jahr in Den Haag beschlossen, dass wir unsere Verteidigungsanstrengungen erheblich verstärken. Und wir haben geliefert. Wir haben in den meisten Mitgliedstaaten der Europäischen Union und in der NATO die Verteidigungsanstrengungen erheblich verbessert.
1: Bundeskanzler Friedrich Merz. Im Vorfeld des NATO-Gipfels in Ankara hatte sich US-Präsident Trump einmal mehr kritisch zum Bündnis geäußert und unter anderem die deutschen Verteidigungsausgaben als lächerlich bezeichnet. Die USA haben erneut Ziele im Iran bombardiert als Reaktion auf die Attacken gegen Tanker in der Straße von Hormuz, heißt es aus Washington. Die Ölpreise sind daraufhin erneut in die Höhe geschossen.
3: Die erneuten Spannungen zwischen dem Iran und den USA schlagen zu Buche. Ein Barrel der Sorte Brent legte binnen 2 Tagen um mehr als 5% zu und wird jetzt für $76 gehandelt. Für Verbraucher bedeutet das erneut mehr Unsicherheit. Gerade jetzt im Sommer nutzen eigentlich viele Hausbesitzer die Zeit, um sich günstig mit Heizöl einzudecken. Und auch die Spritpreise dürften absehbar wieder steigen. Dabei sind sie laut ADAC schon jetzt so hoch wie im März, noch bevor der Tankrabatt in Kraft getreten war. Tanja Wagner, Nachrichtenredaktion.
1: Die Unternehmen in Deutschland haben bei der internationalen Aufholjagd rund um die künstliche Intelligenz an Tempo zugelegt. Nach einer Studie der IW Consult nutzen bereits 40% der deutschen Wirtschaft KI-Anwendungen. Das ist ein Anstieg um 118% seit 2024. Auch in kleineren Betrieben ist die Nutzungsquote deutlich gestiegen. Sommermärchen in der hessischen Provinz. Weil er selbst gern schwimmt, spendiert ein anonymer Gönner allen Kindern und Jugendlichen in Schwalmstadt in diesen Sommerferien den Eintritt ins örtliche Freibad. Der Mann, der seinen Namen nicht bekannt geben wollte, sagte der dpa, Geld habe er genug, da könne er das ja auch mal für solche Sachen ausgeben. Er wolle, dass die Kinder mehr ins Schwimmbad gehen, untereinander Kontakt und Spaß haben.
4: Und jetzt das Wetter für das Emsland und die Grafschaft Bentheim.
5: Der Himmel über der Region bleibt heute bei Höchstwerten um 22 Grad meist grau und wolkenverhangen. Am Nachmittag sind auch leichte Schauer möglich. Es weht ein böig auffrischender Wind. Am Abend zeigt sich die Sonne dann aber noch mal kurz. Ab morgen wird es dann wieder wärmer und sonniger. Am Donnerstag ist es teils sonnig, teils bewölkt bei bis zu 24 Grad. Dabei bleibt es dann auch wieder trocken. Am Freitag wechseln sich Sonne und Wolken ab. Dabei klettern die Temperaturen dann schon wieder auf etwa 27 Grad.
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1: Gute Nachrichten für den SC Baccum in Lingen. Nachdem im Oktober 2025 das neue Clubhaus eröffnet werden konnte, ist am vergangenen Montag mit dem Abschluss des zweiten Bauabschnitts die Einweihung des gesamten Sportkomplexes erfolgt. Lucy Song war bei der Eröffnung vor Ort und berichtet.
2: Pünktlich zur Stadtmeisterschaft ist das Gesamtbauvorhaben des SC Baccum eingeweiht worden. Im August 2024 war der Spatenstich für den Neubau des Clubhauses. Die Geschichte des Gebäudes geht einige Jahre zurück. So Reinhard Dermann, erster Vorsitzender des SC Baccum.
3: Es ist 2014 gestartet. Wir hatten seinerzeit einen Antrag an die Stadt Lingen gestellt, weil die alten Gebäude wirklich auch verschimmelt waren, aber auch wirklich energetisch war es eine Katastrophe. Es zog an allen Ecken und Kanten. Und dann haben die von der Stadt uns gesagt, naja, das Haus ist schon so alt, das lohnt sich alles gar nicht mehr, da was zu machen. Und dann mussten wir halt überlegen, was machen wir, und sind angefangen, über einen Neubau nachzudenken. Und als wir dann die ersten Zeichnungen hatten, damals mit dem Planungsbüro Suhrmann noch, was ja jetzt auch der Frank Humming mit übernommen hat, da habe ich die Hände über den Kopf zusammengeschlagen, als ich die Summe gesehen habe. Und dann ging es irgendwie mal los, das Geld zusammenzukratzen. Und wie mache ich weiter?
2: 2,2 Millionen Euro hat das gesamte Projekt gekostet. Die Stadt Lingen hat mit 1,5 Millionen Euro unterstützt. Ursprünglich waren für das Gesamtprojekt weniger Kosten geplant, so Oberbürgermeister Dieter Krone.
4: Ja, wir haben festgestellt, dass die Anlage doch ruhig etwas größer sein müsste. Und wir haben natürlich auch festgestellt, dass da etwas im Boden gefunden wurde, was man vorher nicht immer sofort erkennen konnte. Insofern mussten wir ein bisschen nachlangen, aber das ist alles gut angelegtes Geld. Denn am Ende geht es darum, dass man eine komplette Anlage hat. Und hier hat der Verein sich vorhin mit Eigenleistung enorm eingebracht, mit fast einer Viertelmillion. Das ist sehr selten in der Sportlandschaft.
2: Mit der Eröffnung des neuen Clubhauses und dem Abriss des alten Gebäudes ist es damit aber noch nicht getan, so Dermann.
3: Die Parkplätze sind um das Doppelte erweitert. Wir haben jetzt großzügige Fahrradabstellparkplätze. Und zum Bauabschnitt gehört in gewisser Weise auch noch, auch wenn es nicht förderfähig war, eben der Spielplatz. Über 20.000 Euro hat er gekostet. Wir haben da tolle Sponsoren gefunden, unter anderem eben die RWE, die Volksbank und den Ortsrat, die haben uns unterstützt. Ja, und wir wollen natürlich die Kinder hier haben. Das ist unsere Zukunft und deswegen ist ein Spielplatz auch sehr wichtig.
2: Der erste Vorsitzende des SC Baccum glaubt, dass das neue Sportzentrum das gesamte Vereins- und Dorfsleben beleben wird.
3: Ich sagte ja, dass wir den Seniorennachmittag hatten. Alle haben kräftigen Beifall gegeben, wie ich gesagt habe. Endlich können wir in unserem eigenen Gebäude den Seniorennachmittag feiern. Die haben ja, und das ist ja kein Anspruch gewesen, dass sie mithelfen, aber die haben sich einfach so gefreut. Da hat man schon gemerkt, und man merkt auch die Freude im Ort selber, wie wichtig denen das allen ist. Und ja, für uns, wir haben Mitgliedergewinnung, wir haben eine Dartabteilung dazu bekommen. Wir haben jetzt über 1.300 Mitglieder, was wir vorher nicht hatten.
2: Getreu dem Vereinsmotto Machen ist Wollen, nur krasser, ist der SC Baccum mit dem neuen Sportzentrum bestens für die kommenden Jahrzehnte gerüstet.
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1: Das Pariser Berufungsgericht hat die rechtsnationale Marine Le Pen zu einer einjährigen Haftstrafe mit Fußfessel verurteilt. Außerdem verliert Le Pen für 15 Monate das passive Wahlrecht. Weitere 30 Monate sind auf Bewährung ausgesetzt. In dem Verfahren ging es um mögliche Scheinbeschäftigung. Für Le Pen ist es nun nur schwer möglich, bei der Präsidentschaftswahl in Frankreich im kommenden Frühjahr zu kandidieren. Rachel Sommer berichtet aus Paris. Hallo.
2: Hallo aus Paris.
1: Rachel, was bedeutet das jetzt genau für Le Pens Ambitionen, Präsidentin zu werden?
2: Ja, das ist schwer zu sagen. Also prinzipiell könnte Le Pen Stand heute antreten. Das Gericht hat ihr zwar das passive Wahlrecht entzogen, also das Recht, bei Wahlen anzutreten, aber eben nur für 15 Monate. Und die hat Le Pen seit dem Urteil in erster Instanz schon verbüßt. Es kommen jetzt aber zwei große Aber. Zum einen will Le Pen nicht mit Fußfessel kandidieren. Das wäre ja auch nicht besonders praktikabel. Und zum anderen könnte die Anklage in Revision gehen und dann ist einfach nicht ganz klar, ob Le Pen doch noch länger unwählbar wäre.
1: Wie sind denn generell die Chancen der Rechtsnationalen, in den Élysée-Palast einzuziehen?
2: Ja, so ganz genau kann man das auch noch nicht sagen. Gewählt wird ja erst im April und Mai und viele andere Parteien haben noch gar nicht entschieden, wen sie überhaupt ins Rennen schicken. Da ist also noch ziemlich viel offen. Aber in Umfragen schneiden sowohl Le Pen als auch ihr Schützling Jordan Bardella deutlich besser ab als alle anderen. Wenn die sich jetzt im Wahlkampf also keinen ganz großen Patzer leisten, dann haben die Rechtsnationalen zumindest eine sehr gute Chance, in die Stichwahl zu kommen.
1: Dankeschön, Rachel Sommer.
2: Tschüss aus Paris.

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2: Mit Heiko Alfers. Guten Tag. Bei einem Bürgerempfang der Gemeinde Emsbüren hat Bürgermeister Markus Silius über geplante Vorhaben informiert. Dazu gehören der mögliche Erwerb des Bahnhofsgebäudes, der Ausbau der Landesstraße 40 sowie mehrere Bau- und Sanierungsmaßnahmen an Schulen. Außerdem wurden drei geplante Unternehmensansiedlungen vorgestellt. Zwischen Gartenwelt und Emsflower ist nach Angaben der Gemeinde eine Indoor-Freizeitanlage geplant, deren Fertigstellung für etwa 2029 vorgesehen ist. Im Rahmen der Veranstaltung wurde auch der Ehrenamtspreis der Gemeinde verliehen. Ausgezeichnet wurden die Büchereiteams der katholischen Büchereien in Emsbüren, Listrup und Ellbergen für ihr langjähriges ehrenamtliches Engagement. In Emsbüren ist gestern Nachmittag ein 19-jähriger Motorradfahrer bei einem Sturz schwer verletzt worden. Der 19-Jährige war gegen 16.10 Uhr auf der Straße Mehringen in Richtung Salzbergen unterwegs. In einer Kurve verlor er die Kontrolle über sein Motorrad und stürzte. Er wurde mit schweren Verletzungen ins Krankenhaus gebracht. Warum der Motorradfahrer in der Kurve von der Fahrbahn abkam, ist noch nicht bekannt. Ein Sicherheitsmitarbeiter hat gestern in Meppen Einbrecher bei einem Einbruch in ein Diner an der Dieselstraße in die Flucht geschlagen. Die Einbrecher hatten sich gewaltsam Zutritt zu den Geschäftsräumen des Diners verschafft. Um kurz nach 2 Uhr wurden sie von einem Sicherheitsmitarbeiter überrascht und flüchteten zu Fuß in Richtung Liebigstraße. Eine sofort eingeleitete Fahndung der Polizei verlief ohne Erfolg. Ob die Täter etwas gestohlen haben, ist noch nicht bekannt. Die Polizei sucht Zeugen. Das Theaterpädagogische Zentrum, kurz TPZ, in Lingen hat sein neues Studioprogramm für die Spielzeit 2026-2027 vorgestellt. Demnach startet die Saison am 17. September mit Jess Jochimsen, der gesellschaftskritische Fragen zu Kapitalismus und Klimawandel in satirischen Songs verpackt. Im kommenden Halbjahr erwarte das Publikum eine bunte Mischung unter anderem aus Kabarett, Songs, Comedy und Plattdeutsch. Da sich das TPZ aktuell in der Sommerpause befindet, sind Eintrittskarten ab dem 5. August direkt an der Infothek im Professorenhaus erhältlich. Die Öffnungszeiten findet ihr unter emsfechtewelle.de.
1: Und jetzt das Wetter für das Emsland und die Grafschaft Bentheim.
3: Der Himmel über der Region bleibt heute bei Höchstwerten um 22 Grad meist grau und wolkenverhangen. Am Nachmittag sind auch leichte Schauer möglich. Es weht ein böig auffrischender Wind. Am Abend zeigt sich die Sonne dann aber noch mal kurz. Ab morgen wird es dann wieder wärmer und sonniger. Am Donnerstag ist es teils sonnig, teils bewölkt bei bis zu 24 Grad. Dabei bleibt es dann auch wieder trocken. Am Freitag wechseln sich Sonne und Wolken ab. Dabei klettern die Temperaturen dann schon wieder auf etwa 27 Grad.
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1: Ach Mensch, it's not that deep. So wichtig ist es doch eigentlich nicht. Das dürfen wir uns gerne mal sagen, bevor wir uns unnötig über Kleinigkeiten aufregen. Oder sich einfach öfter mal fragen, ob irgendetwas wirklich ein echtes Problem ist. Ja, oder ob es uns gerade einfach nur nervt. Und wenn wir diese neue Gewohnheit jetzt in unser Leben einbringen wollen, dann müssen wir glücklicherweise nicht auf die Neujahrsvorsätze 2027, den Beginn eines neuen Monats oder einer neuen Woche oder sonst irgendeinen vermeintlich perfekten Tag zum Starten warten. Genau dieser Tag ist nämlich einfach schon heute. Heute ist der Kein-Drama-Tag. Der Tag stammt ursprünglich aus den USA und soll dazu anregen, sich bewusst zu machen, was im Leben wirklich wichtig ist und ob ein Konflikt ein reales Problem darstellt, ja, oder wir vielleicht doch ein bisschen Drama machen. Heute sollen wir uns also mindestens einen Tag lang an den angenehmen Dingen des Lebens erfreuen und uns keinen Stress machen. Eigentlich ja auch ein ganz guter Plan für jeden anderen Tag, oder? Passend zum Kein-Drama-Tag habe ich für euch übrigens jemanden gefunden, der einfach so gar keine Lust auf Drama hatte, und zwar George Michael. Der hat heute vor genau 22 Jahren einfach mal den Chatroom seiner Website geschlossen, weil ihm die negativen Kommentare zu seiner Musik nicht gefallen haben. Naja, so ganz geklappt hat das mit dem sich nicht aufregen, ehrlicherweise nicht. Der Musiker soll sich nämlich sehr über die kritischen Bemerkungen geärgert haben. Naja, immerhin gab es dann nicht noch mehr Drama im Chatroom. Ist doch mal ein Anfang. Passend zum Kein-Drama-Tag gibt's hier von mir jetzt auch noch den passenden Song. Seed mit No More Drama, alles Pech verbraucht.

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1: Während die Suche nach einem neuen James-Bond-Darsteller offenbar immer noch nicht abgeschlossen ist, gibt es für viele Fans nur eine Möglichkeit: abwarten und Tee trinken. Oder einfach die alten Filme noch einmal schauen. Der zuletzt erschienene James-Bond-Film trägt den Beititel Keine Zeit zum Sterben. Bond befindet sich hier eigentlich schon im Ruhestand. Doch die wohlverdiente Ruhe hält nicht lange an. Sein alter Freund Felix Leiter bittet ihn um Hilfe. Und plötzlich steht Bond wieder mitten in einer gefährlichen Mission. Er soll einen entführten Wissenschaftler retten. Schnell wird klar, hier zieht jemand Mächtiges im Hintergrund die Strippen und verfügt zudem über gefährliche neue Technologien. Gleichzeitig holen Bond auch die Schatten seiner Vergangenheit ein und zwingen ihn, sich alten Feinden und offenen Fragen zu stellen. So ergibt sich ein actiongeladener Abschied von Daniel Craig als James Bond, der sich auch ein zweites oder drittes Mal lohnt anzuschauen. Zu sehen gibt es James Bond 007 Keine Zeit zu sterben unter anderem auf Amazon Prime.

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1: Ich bin Diana Kramer. Nach der jüngsten Eskalation im Krieg zwischen den USA und dem Iran ist die Waffenruhe aus Sicht von US-Präsident Donald Trump beendet. Das sagte er am Rande des NATO-Gipfels in der Türkei. Nach Attacken auf mehrere Tanker in der Straße von Hormuz, für die Washington Teheran verantwortlich macht, hatte das US-Militär in der Nacht Ziele im Iran angegriffen. Außerdem wurden Sanktionen auf iranisches Öl wieder in Kraft gesetzt. Schwarz-Rot will das umstrittene Gesundheitssparpaket noch vor der parlamentarischen Sommerpause durchboxen. Es soll am Freitag im Bundestag beschlossen werden und dann direkt in den Bundesrat kommen. Die Grünen wollen das noch stoppen. Sie beschweren sich über zu kurzfristige Änderungen.
2: Die Grünen sprechen von Murks und Kürzungskahlschlag. Die Abgeordneten hätten wohl erst Anfang der Woche rund 300 Seiten mit kurzfristigen Änderungsanträgen zum Lesen bekommen, so Fraktionschefin Dröge im ZDF. Bis heute gäbe es keine finale Beschlussfassung. Die Grünen könnten nun einen Eilantrag beim Bundesverfassungsgericht einreichen. Katrin Müller, Nachrichtenredaktion.
1: Ein KI-Bot, eine weitere App und schnellere Infos zu Gleiswechseln. Die Deutsche Bahn will noch in diesem Jahr ihre Kundenkommunikation deutlich verbessern. Der Konzern investiert 50 Millionen Euro zusätzlich in moderne IT und künstliche Intelligenz, teilte Bahnchefin Evelyn Paller in Berlin mit.
3: Zugausfälle und Verspätungen, oft herrscht Chaos am Gleis, das soll besser werden, laut Bahn. Künftig sollen die Infos beim Gleiswechsel innerhalb von 2 Sekunden im Navigator angezeigt werden. Dort sollen Reisende bald individuelle Auskünfte zu ihrer Fahrt erfragen können, hieß es. Gerade wer öfter umsteigen muss und ein Zug der Reise ausfällt, muss sich oft durch die Verbindung wühlen und kommt nicht schnell weiter. Die Bahn arbeitet außerdem an einer weiteren App. Sie soll ab Dezember verfügbar sein und in Echtzeit Informationen zu individuellen Reiseketten liefern. Aus Berlin, Tine Klimach.
1: Ungarns neue Regierung unter Ministerpräsident Péter Modja hat die staatlichen Fernseh- und Rundfunksender angewiesen, sämtliche Nachrichtensendungen vorläufig anzustellen. Stattdessen laufen schon seit gestern nur Filme, Serien sowie Unterhaltungs- und Bildungsprogramme. Regierungschef Modja sprach bei Facebook von einem historischen Tag. Viel zu lange hätten öffentlich-rechtliche Medien in Ungarn Lügen verbreitet. Mit dieser Propaganda sei nun Schluss, schrieb er.
4: Und jetzt das Wetter für das Emsland und die Grafschaft Bentheim.
5: Der Himmel über der Region bleibt heute bei Höchstwerten um 22 Grad meist grau und wolkenverhangen. Am Nachmittag sind auch leichte Schauer möglich. Es weht ein böig auffrischender Wind. Am Abend zeigt sich die Sonne dann aber noch mal kurz. Ab morgen wird es dann wieder wärmer und sonniger. Am Donnerstag ist es teils sonnig, teils bewölkt bei bis zu 24 Grad. Dabei bleibt es dann auch wieder trocken. Am Freitag wechseln sich Sonne und Wolken ab. Dabei klettern die Temperaturen dann schon wieder auf etwa 27 Grad.
0: 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Es ist 12 Uhr und 4 Minuten.

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1: Verspätungen, Gleiswechsel oder fehlendes Personal. Die Deutsche Bahn will heute ihr drittes Sofortprogramm vorstellen. Dieses Mal geht es um eine bessere Kundeninformation bei Verspätungen und Gleiswechseln. Die ersten beiden betrafen mehr Sicherheit und Sauberkeit an Bahnhöfen und mehr Komfort im Fernverkehr. Ja, wir haben uns auf der Straße mal umgehört, an welche komischen Ansagen oder Kommunikationspannen mit der Bahn sich die Leute so erinnern.
2: Wildschweine auf der Strecke, aber das ist Jahre her. Ich fahre nie S-Bahn, Deutsche Bahn.
3: Das war also letzte Woche, als wir im Zug saßen und es hieß, wir haben keinen Lokführer. Es wurde über eine Stunde lang einen Lokführer gesucht.
4: Meistens tut es den Schaffnern selbst schon leid, diese Ansagen zu machen. Die sind dann immer so, ja, wir wissen es, aber es ist jetzt nun mal wieder so, es gibt wieder eine Störung. Ihr wisst es alle schon. Also jeder kennt doch das ganze Programm schon von denen.
5: Ansagen kommen halt nicht so, wie man sich das wünscht, dass man wenigstens als Bahnreisender wissen würde, woran man überhaupt ist. Ne?
6: Ich fahre nicht mit der Bahn, ich fahre mit dem Auto.
7: Ja, klar, hier und da gibt es halt auch mal so Punkte, wo es dann unklar ist, wann es weitergeht. Ist bei anderen Verkehrsmitteln aber genauso. Wenn ich auf der Autobahn stehe und ein Unfall da ist, weiß ich auch nicht, wann es weitergehen wird.
6: In den sozialen Medien, dass der Typ sagt, dass, also der Bahnfahrer, dass er es selber kaum glaubt, aber dass die Bahn 2 Minuten früher da ist.
8: Es wurde gar nicht kommuniziert, dass der Bahnhof nicht angefahren wird. Musste ich dann irgendwie selbst herausfinden.
9: Ich finde, man darf nicht so viel auf die Bahn schimpfen, sage ich immer. Denn das ist eine sehr gute Sache und die müssen einfach besser finanziert werden und dann wird das auch gut funktionieren mit der Bahn.
1: Bessere Kundeninformation bei Verspätungen und Gleiswechseln, daran will die Deutsche Bahn arbeiten. Wir haben uns auf der Straße mal umgehört, an welche verrückten Bahnansagen und Kommunikationspannen sich die Leute so erinnern.
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2: Mit Heiko Alfers. Guten Tag. Nach einem Schwelbrand ist ein Einfamilienhaus am Bieneresch in Lingen nicht mehr bewohnbar. Menschen wurden bei dem Brand nicht verletzt. Der 36-jährige Bewohner hatte gestern gegen 16.40 Uhr Rauch bemerkt, der unter der geschlossenen Schlafzimmertür austrat. Die alarmierte Feuerwehr hat den Brand schnell unter Kontrolle gebracht. Die Polizei geht davon aus, dass ein technischer Defekt den Brand ausgelöst hat. Der Wohnbereich ist aktuell nicht mehr bewohnbar. Der Schaden wird auf rund 50.000 Euro geschätzt. Die Ermittlungen zur genauen Brandursache dauern noch an. In Emsbüren ist gestern Nachmittag ein 19-jähriger Motorradfahrer bei einem Sturz schwer verletzt worden. Der 19-Jährige war gegen 16.10 Uhr auf der Straße Mehringen in Richtung Salzbergen unterwegs. In einer Kurve verlor er die Kontrolle über sein Motorrad und stürzte. Er wurde mit schweren Verletzungen ins Krankenhaus gebracht. Warum der Motorradfahrer in der Kurve von der Fahrbahn abkam, ist noch nicht bekannt. Ein Sicherheitsmitarbeiter hat gestern in Meppen Einbrecher bei einem Einbruch in ein Diner an der Dieselstraße in die Flucht geschlagen. Die Einbrecher hatten sich gewaltsam Zutritt zu den Geschäftsräumen des Diners verschafft. Um kurz nach 2 Uhr wurden sie von einem Sicherheitsmitarbeiter überrascht und flüchteten zu Fuß in Richtung Liebigstraße. Eine sofort eingeleitete Fahndung der Polizei verlief ohne Erfolg. Ob die Täter etwas gestohlen haben, ist noch nicht bekannt. Die Polizei sucht Zeugen. Vom Gelände einer Kiesgrube in Wilsum hat ein Unbekannter rund 100 Meter Kupferkabel gestohlen. Die Tat ereignete sich am vergangenen Samstag um kurz nach 14 Uhr. Der Täter soll mit einem silbernen Citroën Berlingo mit niederländischem Kennzeichen auf das Gelände gefahren sein. Aus einer Scheune stahl er das Kupferkabel im Wert von rund 5.000 Euro. Auch in diesem Fall sucht die Polizei Zeugen.
1: Und jetzt das Wetter für das Emsland und die Grafschaft Bentheim.
3: Der Himmel über der Region bleibt heute bei Höchstwerten um 22 Grad meist grau und wolkenverhangen. Am Nachmittag sind auch leichte Schauer möglich. Es weht ein böig aufrischender Wind. Am Abend zeigt sich die Sonne dann aber noch mal kurz. Ab morgen wird es dann wieder wärmer und sonniger. Am Donnerstag ist es teils sonnig, teils bewölkt bei bis zu 24 Grad. Dabei bleibt es dann auch wieder trocken. Am Freitag wechseln sich Sonne und Wolken ab. Dabei klettern die Temperaturen dann schon wieder auf etwa 27 Grad.
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1: In Niedersachsen und einigen anderen Bundesländern sind bereits die Sommerferien angebrochen. Für viele Schülerinnen, Schüler und ihre Familien bedeutet das, es ist Urlaubszeit. Und auch unabhängig von den Schulferien sind die Sommermonate für viele Menschen die Reisezeit schlechthin. Doch beim Urlauben und Verreisen wird das Interesse am Umwelt- und Klimaschutz auch das ein oder andere Mal zu Hause vergessen. Dabei können wir auch auf Reisen Rücksicht auf die Umwelt nehmen, ohne dass es unsere Urlaubserfahrung trübt. Ein paar Tipps dafür hat meine Kollegin Sophia Wagner zusammengestellt. Sophia, wo fängt der klimafreundliche Urlaub denn an?
2: Genau genommen schon bei der Urlaubsplanung und den Reisevorbereitungen. Am Anfang steht in der Regel die Frage, wo soll es hingehen? Das Umweltbundesamt empfiehlt, je näher der Urlaubsort liegt, desto besser. Wälder, Berge, Stranderholung und spannende Sehenswürdigkeiten finden wir oftmals auch im Umkreis von etwa 1000 Kilometern um unseren Wohnort. Denn die stärksten Umweltbelastungen, die entstehen bei der An- und Abreise. Doch nicht nur die Entfernung spielt eine Rolle, sondern auch die Wahl des Verkehrsmittels. Wer dabei möglichst klimafreundlich unterwegs sein möchte, sollte auf Flugreisen oder Kreuzfahrten eher verzichten. Fliegen wir beispielsweise von Deutschland auf die Kanarischen Inseln und wieder zurück, verursacht das pro Person einen Ausstoß von etwa 1700 Kilogramm klimaschädlichem Kohlendioxid-Äquivalent. Selbst ein vollbesetztes Auto belastet die Umwelt deutlich geringer als die Anreise mit dem Flugzeug. Führt die Reise also nicht ganz so weit in die Ferne, können für die An- und Abreise auch die Bahn, ein Nachtzug oder das Auto, bestenfalls ein E-Auto, genutzt werden. Bei Fernreisen gibt es leider keine umweltfreundlichen Alternativen. Wir können uns bei Flugreisen oder Kreuzfahrten aber dafür entscheiden, die Treibhausgasemissionen durch freiwillige Kompensationszahlungen auszugleichen. Mit diesem Geld werden dann Klimaschutzprojekte finanziert. Außerdem sollen wir beim Kofferpacken keinen unnötigen Kram einpacken, denn weniger Gepäck reduziert ganz allgemein das Gewicht und damit die Emissionen.
1: Die Anreise lassen wir jetzt mal gedanklich hinter uns und schauen uns am Urlaubsort um. Was sollten wir denn noch beachten, wenn wir angekommen sind?
2: Durch unseren Aufenthalt steigern wir als Touristen vor Ort den Bedarf an Wasser, Energie und Flächen. Aber wir sollten die Routinen beibehalten, die daheim selbstverständlich sind. Also Mülltrennung, der Verzicht auf Einwegartikel und zu viel Plastik oder eben der sparsame Umgang mit Wasser und Strom. Auch im Urlaub können wir regionale und saisonale Lebensmittel bevorzugen. Außerdem ruft das Umweltbundesamt dazu auf, am Urlaubsort die Natur zu respektieren. Das bedeutet, wir sollten Schutzgebiete respektieren, uns über angemessene Verhaltensregeln informieren, keine Pflanzen beschädigen und keinen Müll zurücklassen. Wildtiere sollten nicht berührt oder gar gefüttert werden. Geschützte Arten wie beispielsweise Korallen sind keine Urlaubssouvenirs und auch bei der Wahl von Freizeitaktivitäten dürfen wir gerne mal

0: genau hinschauen. Golfplätze, Pools und Wasserparks oder künstlich beschneite Skipisten verbrauchen oft unverhältnismäßig große Wassermengen. Beim Stand-up-Paddling, Tauchen oder Kanufahren ist Achtsamkeit geboten, um Uferzonen und sensible Ökosysteme nicht zu stören. Wer am Urlaubsort einen Ausflug machen möchte, muss dafür nicht unbedingt ein Auto mieten. Auch das Fahrrad, das E-Bike und der öffentliche Nahverkehr führen uns an spannende Orte.
1: Ja, kurz und knapp zum Schluss. Was können wir bei einem möglichst klimafreundlichen Urlaub sonst noch berücksichtigen?
0: Wir sollten darauf achten, wie wir unsere eigenen vier Wände während des Urlaubs zurücklassen. In der Regel ist es in unserer Abwesenheit nicht notwendig, alle möglichen Geräte im Standby-Modus zu lassen. Die Umwelt freut sich, wenn wir die Geräte stattdessen komplett vom Netz nehmen. Und weil der Kühlschrank in dieser Zeit von niemandem geöffnet wird, können wir die Kühlleistung auch reduzieren. Oder wir leeren ihn direkt ganz und stellen ihn anschließend ab. Darüber hinaus bietet es sich auch an, die Urlaubszeit für ein wenig Digital Detoxing zu nutzen. Wenn wir im Urlaub nicht die ganze Zeit am Smartphone kleben oder Streamingdienste nutzen, erleben wir nicht nur mehr, dabei wird auch Serverenergie gespart. Und außerdem, umweltschädliche Emissionen können wir auch einsparen, wenn wir seltener in den Urlaub fahren und dafür länger bleiben.
1: Dankeschön, Sophia. Ja, mit diesen Tipps im Gepäck lassen sich Urlaubsfeeling und Umweltschutz verbinden, denn auch auf Reisen ist es nicht unmöglich, auf das Klima zu achten.
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1: Ich bin Diana Kramer. Für US-Präsident Donald Trump ist die Waffenruhe mit dem Iran nach eigenen Worten beendet. Er wolle keine Einigung mehr und halte es für reine Zeitverschwendung, sich mit Vertretern des Irans abzugeben. Das sagte Trump am Rande des NATO-Gipfels in der türkischen Hauptstadt Ankara.
2: Trump ist richtig wütend auf die Iraner. Ich will nichts mehr mit ihnen zu tun haben. Sie sind Abschaum, sagte er. Für ihn sei der Waffenstillstand vorbei. Aber falls sie wollten, könnten die Unterhändler auch noch weiterreden. Zuvor hatten die USA Dutzende von Zielen im Iran bombardiert als Reaktion auf den Beschuss von Schiffen in der Straße von Hormuz. Fängt der Krieg jetzt also wieder an? Sehr wahrscheinlich. Aber auf jeden Fall sind die Ölpreise gleich nach Trumps Worten schon wieder steil in die Höhe geschossen. Russell, Dieter Ebeling.
1: Auch im Ukraine-Krieg eskaliert die Lage weiter. Die ukrainische Armee hat Russland erneut mit Drohnenangriffen bis tief ins Hinterland überzogen und dabei auf die Ölindustrie gezielt. In zwei russischen Raffinerien brachen Brände aus. Das Verteidigungsministerium in Moskau teilte mit, bis zum Morgen seien über russischem Gebiet mehr als 400 feindliche Drohnen abgefangen worden. Rund 44% der Lehrerinnen und Lehrer hier in Deutschland arbeiten in Teilzeit. Laut Statistischem Bundesamt etwas mehr als im vorigen Schuljahr. Die Teilzeitquote bei Lehrkräften stieg damit auf einen neuen Rekord.
3: Ob Arbeitsbelastung, Familie oder aus Altersgründen, laut der Statistiker fällt die Teilzeitquote bei Lehrkräften deutlich höher aus als bei anderen Berufen. Viele treten auch mit zunehmendem Alter kürzer. Im Untersuchungszeitraum war jede dritte Lehrkraft mindestens 50 Jahre alt. Besonders Lehrerinnen reduzieren Stunden. Bei ihnen war die Teilzeitquote zuletzt mit über 50% mehr als doppelt so hoch wie bei ihren männlichen Kollegen. Katrin Müller, Nachrichtenredaktion.
1: Maximal 2 Packungen Eier pro Einkauf. Das gilt derzeit für Kunden des in Nord- und Ostdeutschland vertretenen Discounters Netto. Hintergrund sei die angespannte Situation auf dem Eiermarkt, sagte eine Unternehmenssprecherin, unter anderem durch Tierkrankheiten. Netto erwartet, dass sich die Lage ab der kommenden Woche wieder entspannt. Andere Lebensmittelhändler wie Aldi, Edeka, Lidl, Kaufland oder Rewe begrenzen die Einkaufsmengen für Eier bislang nicht.
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5: Der Himmel über der Region bleibt heute bei Höchstwerten um 22 Grad meist grau und wolkenverhangen. Am Nachmittag sind auch leichte Schauer möglich. Es weht ein böig auffrischender Wind. Am Abend zeigt sich die Sonne dann aber noch mal kurz. Ab morgen wird es dann wieder wärmer und sonniger. Am Donnerstag ist es teils sonnig, teils bewölkt bei bis zu 24 Grad. Dabei bleibt es dann auch wieder trocken. Am Freitag wechseln sich Sonne und Wolken ab. Dabei klettern die Temperaturen dann schon wieder auf etwa 27 Grad.
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Für viele Schülerinnen und Schüler in Niedersachsen ist die wohl schönste Zeit des Jahres angebrochen. Es sind Sommerferien. Und das bedeutet häufig auch, es geht gemeinsam mit den Eltern in den Urlaub. Aber auch diejenigen, die daheim bleiben, verpassen nichts, denn auch unsere Region hat richtig viel zu bieten. Viele Tipps dazu für die Kleinen und die Großen stellen wir euch aktuell in unserer Wochenserie Heimatentdecker vor. Heute tauchen wir dabei in die Geschichte unserer Region ein, denn von Schlössern, Burgen und Herrenhäusern über Schiffbau und Moor bis hin zu Hünengräbern, langweilig wird es da im Emsland und der Grafschaft Bentheim nicht. Mehr dazu hört ihr gleich im dritten Teil unserer Wochenserie.

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1: Die Vergangenheit lässt sich bekanntlich nicht mehr ändern, aber sie lässt sich auch heute noch an zahlreichen Orten im Emsland und der Grafschaft Bentheim erleben. Auf unterschiedliche Weise können wir eine kleine Zeitreise machen und dabei die vielfältige Geschichte unserer Region entdecken. Eine kleine Auswahl an Startpunkten für eure Zeitreise stellt euch Sophia Wagner heute im dritten Teil unserer Heimatentdecker-Wochenserie vor. Sophia, wir starten direkt in den heutigen Teil der Serie mit Burgen, Schlössern und Herrenhäusern.
2: Ganz genau, denn davon gibt es gleich einige in unserer Region. Zu den bekanntesten zählt wohl die Burg Bad Bentheim. Ebenfalls sehr bekannt ist auch das Schloss Clemenswert. Das barocke Jagdschloss von Kurfürst Clemens August wurde als sogenannter Jagdstern angelegt und ist heute der einzige erhaltene Alleestern. Vielleicht etwas weniger bekannt ist der Burgpark Fennhaus. Auf dem Gelände der ehemaligen Wasserburg steht heute die Kirche St. Vitus. Dank des Einsatzes eines Fördervereins entstand rundherum ein Park, in dem über die Geschichte der Burganlage informiert wird. Gleichzeitig ist der Burgpark Fennhaus auch ein Umweltbildungsgarten. Auch gibt es einige Gutssitze in der Region, so wie beispielsweise das Gut Stovern. Das Rittergut befindet sich in Salzbergen am Rande des Stoverner Waldes. Das prächtige Herrenhaus wird auf drei Seiten von einer sogenannten Gräfte umgeben, also eine Art Wassergraben. Zum ersten Mal erwähnt wurde das Gut schon im 13. Jahrhundert. Heute befindet es sich im Privatbesitz, deswegen kann es auch nicht jederzeit besucht werden. Einmal im Monat können Besucher aber auf das Anwesen. Die Termine können bei der Gemeinde Salzbergen erfragt werden.
1: Eine Reise in die Vergangenheit ist auch auf der von Fehlen-Anlage in Papenburg möglich. Benannt nach dem Stadtgründer Dietrich von Fehlen versetzt uns das Freilichtmuseum in die Anfangszeit der Feenkolonie zurück.
2: Stimmt. Drost Dietrich von Fehlen hat das Gut Papenburg im April 1631 als Lehen erworben. Er hatte es sich zum Ziel gemacht, die umliegenden Moore zu erschließen und für die Landwirtschaft zu nutzen. Nach niederländischem Vorbild ließ er eine Feenkolonie anlegen. Für die ersten Kolonisten war das damals mit viel harter Arbeit verbunden. Sie waren damit beschäftigt, das Moor trocken zu legen, Torf zu stechen und Kanäle zu graben. Im Laufe der Jahre entstanden Kanäle in einer Länge von insgesamt 43 Kilometern. Sie dienten nicht nur zur Entwässerung des Moors, sondern wurden auch als Wasserstraßen genutzt. Schon bald brachten die Siedler den abgebauten Torf mit Schiffen in ostfriesische Ziegeleien und später auch nach Emden, Bremen und Hamburg. Der Rundgang über die von Fehlen-Anlage zeigt die Entwicklung der Stadt Papenburg von 1631 bis zum Jahr 1900. Außerdem zeigt die Ausstellung, wie Bürger der ältesten Feenkolonie Deutschlands in 23 Werften Schiffe bauten. Durch den erfolgreichen Schiffbau und die Handelsschifffahrten über die Weltmeere kamen sie zu einem beachtlichen Wohlstand.
1: Torf und Moor waren gerade schon zwei wichtige Stichworte. Auch andernorts wird dargestellt, was die Geschichte unserer Region damit zu tun hat.
2: Zum Beispiel wäre da das Emsland-Moor-Museum in Groß-Hesepe. Hier erfahrt ihr allerhand über das harte und arbeitsreiche Leben der ersten Siedler bis hin zum industriellen Torfabbau mit dem größten Pflug der Welt. Euch erwarten zwei Ausstellungshallen mit Maschinen, Filmmaterial, Karten und allerhand mehr. Oder ihr macht euch auf den Weg über das rund 30 Hektar große Außengelände. Das könnt ihr nicht nur zu Fuß auf den Wegen erkunden, sondern auch bequem mit der Feldbahn. Ein weiteres Ausflugsziel zum Thema Torf und Moor ist das Torfwerk Hahnenmoor in Herzlake. Vor Ort wurde ab den späten 1950er Jahren Torf maschinell verarbeitet. Nachdem das Torfwerk 1988 seinen Betrieb eingestellt hat, wurde es zum Industriedenkmal und zu einem Museum. Teile der historischen Produktionsanlage sind noch erhalten. Außerdem erfahrt ihr hier alles Wissenswerte über das unter Naturschutz stehende Hahnenmoor. Wie haben sich das Moor und die dort beheimateten Pflanzenwelt durch den Torfabbau verändert? Wofür haben die Menschen das Moor einst neben dem Torfabbau noch so genutzt? Ihr könnt an einer Führung teilnehmen, die Moorschule besuchen oder auch vieles auf eigene Faust erkunden.
1: Unsere letzten Spuren der Vergangenheit finden sich an verschiedenen Stellen in der Region. Insbesondere im Emsland gibt es eine ganze Reihe Großsteingräber oder auch Hünengräber.
2: Und die haben schon etwas Mystisches an sich. Die Megalithbauten sind Zeugnisse längst vergessener Zeiten. Unsere Vorfahren haben vermutlich schon vor mehr als 5000 Jahren mithilfe von Zugtieren und der Hebelwirkung tonnenschwere Findlinge zu Steinkammern zusammengestellt. Von diesen Grabkammern gibt es in Nordwesteuropa Hunderte. Einige davon finden sich im Emsland. Auch wenn heute vieles über das Leben der Menschen damals und die mit den Steingräbern verbundenen Bestattungsrituale bekannt ist, bleiben sie doch faszinierend.
1: Dankeschön, Sophia. Ja, die Vergangenheit unserer Region ist ebenso spannend wie vielfältig. Davon könnt ihr euch an verschiedenen Orten im Emsland und der Grafschaft Bentheim einen Eindruck machen.
0: 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Es ist 13 Uhr und 27 Minuten.

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2: Mit Heiko Alfers. Guten Tag. Nach einem Schwelbrand ist ein Einfamilienhaus am Biener Esch in Lingen nicht mehr bewohnbar. Menschen wurden bei dem Brand nicht verletzt. Der 36-jährige Bewohner hatte gestern gegen 16.40 Uhr Rauch bemerkt, der unter der geschlossenen Schlafzimmertür austrat. Die alarmierte Feuerwehr hat den Brand schnell unter Kontrolle gebracht. Die Polizei geht davon aus, dass ein technischer Defekt den Brand ausgelöst hat. Der Wohnbereich ist aktuell nicht mehr bewohnbar. Der Schaden wird auf rund 50.000 Euro geschätzt. Die Ermittlungen zur genauen Brandursache dauern noch an. In Emsbüren ist gestern Nachmittag ein 19-jähriger Motorradfahrer bei einem Sturz schwer verletzt worden. Der 19-Jährige war gegen 16.10 Uhr auf der Straße Mehringen in Richtung Salzbergen unterwegs. In einer Kurve verlor er die Kontrolle über sein Motorrad und stürzte. Er wurde mit schweren Verletzungen ins Krankenhaus gebracht. Warum der Motorradfahrer in der Kurve von der Fahrbahn abkam, ist noch nicht bekannt. Ein Sicherheitsmitarbeiter hat gestern in Meppen Einbrecher bei einem Einbruch in ein Diner an der Dieselstraße in die Flucht geschlagen. Die Einbrecher hatten sich gewaltsam Zutritt zu den Geschäftsräumen des Diners verschafft. Um kurz nach 2 Uhr wurden sie von einem Sicherheitsmitarbeiter überrascht und flüchteten zu Fuß in Richtung Liebigstraße. Eine sofort eingeleitete Fahndung der Polizei verlief ohne Erfolg. Ob die Täter etwas gestohlen haben, ist noch nicht bekannt. Die Polizei sucht Zeugen. Vom Gelände einer Kiesgrube in Wilsum hat ein Unbekannter rund 100 Meter Kupferkabel gestohlen. Die Tat ereignete sich am vergangenen Samstag um kurz nach 14 Uhr. Der Täter soll mit einem silbernen Citroën Berlingo mit niederländischem Kennzeichen auf das Gelände gefahren sein. Aus einer Scheune stahl er das Kupferkabel im Wert von rund 5.000 Euro. Auch in diesem Fall sucht die Polizei Zeugen.
1: Und jetzt das Wetter für das Emsland und die Grafschaft Bentheim.
3: Der Himmel über der Region bleibt heute bei Höchstwerten um 22 Grad meist grau und wolkenverhangen. Am Nachmittag sind auch leichte Schauer möglich. Es weht ein böig auffrischender Wind. Am Abend zeigt sich die Sonne dann aber noch mal kurz. Ab morgen wird es dann wieder wärmer und sonniger. Am Donnerstag ist es teils sonnig, teils bewölkt bei bis zu 24 Grad. Dabei bleibt es dann auch wieder trocken. Am Freitag wechseln sich Sonne und Wolken ab. Dabei klettern die Temperaturen dann schon wieder auf etwa 27 Grad.
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1: Seit rund 4 Wochen läuft die Fußball-Weltmeisterschaft. Fast 30 Spieltage liegen schon hinter uns. Heute steht nun eine kurze Pause an. Es ist der erste Tag seit Beginn der XXL-WM, an dem kein Spiel angepfiffen wird, bevor morgen Frankreich und Marokko ins Viertelfinale starten. Heiko Alfers hat in unserer Morningshow mit Julian Degler darüber gesprochen, was man mit dem spielfreien Tag heute so anfangen kann.
2: Julian, was kann ich denn heute machen, wenn kein WM-Spiel im Fernsehen läuft, ich aber trotzdem Lust auf Fußball habe?
3: Ja, da gibt es schon ein paar Möglichkeiten. Wer zum Beispiel WM-Klebebildchen sammelt, kann diese in Ruhe sortieren und einkleben. Ich kann auch einen Tauschabend veranstalten und die Freunde einladen, die ebenfalls sammeln. Oder man trommelt ein paar Leute zusammen und trifft sich auf dem Bolzplatz und schießt die Tore einfach selbst. So kann ich die Tricks ausprobieren, die ich bei den Profis auf dem Rasen gesehen habe. Und sonst kann ich mich auf die anstehenden Spiele vorbereiten. Heißt, Getränke nachkaufen, Füße hochlegen und einfach mal wieder früh ins Bett gehen. Denn am Donnerstag, wenn Frankreich auf Marokko trifft, wird es wieder spät. Anpfiff ist um 22 Uhr deutscher Zeit.
2: Welche Ideen hast du noch, wenn zwar kein Fußball läuft, aber ich nicht auf anderen Sport verzichten möchte? Gibt es sportliche Alternativen gerade?
3: Also die WM ist zurzeit nicht das einzige große Sportevent. Es werden gerade weitere spannende Wettbewerbe ausgetragen. Zum einen hat die Tour de France wieder begonnen. Wer also Lust auf Radsport hat, schaltet hier ein. Am Mittwoch steht die 4. Etappe auf dem Plan und die wird hügelig. Auf einer Strecke von etwa 182 Kilometern geht es von Carcassonne nach Foix. Und auch für Tennisfans gibt es das passende Alternativprogramm, denn es ist Wimbledon-Saison. Da stehen am Mittwoch die Viertelfinalspiele sowohl bei den Damen als auch bei den Herren an.
1: Ja, wir haben auch noch einen Tipp, wie man den spielfreien Tag sinnvoll nutzen kann. Die Glotze einfach mal auslassen und Ems Fechtewelle hören.

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1: Was machen wir eigentlich, wenn unsere Erde und die Luft eines Tages so verschmutzt und vom Klimawandel zerstört sind, dass wir nicht mehr im Freien leben können? Die Serie Snowpiercer setzt sich genau mit diesem Szenario auseinander. Im Jahr 2031 beschließen 79 Länder, die Erderwärmung mit einem Kältemittel zu stoppen. Die Folge ist eine apokalyptische Eiszeit. Nur wenige konnten sich vor der Kälte retten. Doch manche haben es geschafft, im Snowpiercer Unterschlupf zu finden. Ein gigantischer Zug, der dauerhaft in Bewegung bleibt und so seine Runden um die Erde dreht. Im Inneren des Zuges kämpfen die Überlebenden weiterhin um ihre Existenz, denn die Ressourcen werden knapper und schnell bildet sich eine Zweiklassengesellschaft. Während in den vorderen Waggons eine verschwenderische Laune herrscht, werden die Menschen in den hinteren Waggons gerade einmal mit dem Nötigsten versorgt. Unmut macht sich breit und so scheint eine Revolution auf engstem Raum plötzlich nicht mehr weit entfernt. Ihr könnt alle 4 Staffeln der Science-Fiction-Serie Snowpiercer unter anderem auf Netflix oder Amazon Prime sehen.

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1: Ich bin Dirk Zeitler. Nach der jüngsten Eskalation im Iran-Krieg ist die Waffenruhe aus Sicht von US-Präsident Trump beendet. Er werde seine Unterhändler aber weiter mit dem Iran reden lassen, wenn diese es wünschen, sagte Trump am Rande des NATO-Gipfels in Ankara. Er halte es für reine Zeitverschwendung, sich mit Vertretern des Irans abzugeben. Das US-Militär hat in Reaktion auf Attacken gegen Tanker in der Straße von Hormuz in der Nacht Dutzende Ziele im Iran bombardiert. Ein KI-Bot, eine weitere App und schnellere Infos zu Gleiswechseln. Die Deutsche Bahn will noch in diesem Jahr ihre Kundenkommunikation deutlich verbessern. Das kündigte Bahnchefin Palla an.
2: Zugausfälle und Verspätungen, oft herrscht Chaos am Gleis, das soll besser werden, laut Bahn. Künftig sollen die Infos beim Gleiswechsel innerhalb von 2 Sekunden im Navigator angezeigt werden. Dort sollen Reisende bald individuelle Auskünfte zu ihrer Fahrt erfragen können, hieß es. Gerade wer öfter umsteigen muss und ein Zug der Reise ausfällt, muss sich oft durch die Verbindung wühlen und kommt nicht schnell weiter. Die Bahn arbeitet außerdem an einer weiteren App. Sie soll ab Dezember verfügbar sein und in Echtzeit Informationen zu individuellen Reiseketten liefern. Tine Klimach, Nachrichtenredaktion.
1: Die Regierung will das umstrittene Gesundheitssparpaket noch vor der parlamentarischen Sommerpause durchboxen. Es soll am Freitag im Bundestag beschlossen werden und dann direkt in den Bundesrat kommen. Die Grünen beschweren sich über kurzfristige Änderungen und knappe Beratungszeit und wollen die Verabschiedung stoppen.
3: Die Grünen sprechen von Murks und Kürzungskahlschlag. Die Abgeordneten hätten wohl erst Anfang der Woche rund 300 Seiten mit kurzfristigen Änderungsanträgen zum Lesen bekommen, so Fraktionschefin Dröge im ZDF. Bis heute gäbe es keine finale Beschlussfassung. Die Grünen könnten nun einen Eilantrag beim Bundesverfassungsgericht einreichen. Damit wurde zu Zeiten der Ampelkoalition schon das Gesetzgebungsverfahren zum scharf kritisierten Heizungsgesetz gestoppt. Damals hatte ein CDU-Politiker über zu wenig Lese- und Beratungszeit geklagt. Katrin Müller, Nachrichtenredaktion.
1: Deutschland ist gespalten in der Frage, ob Geschäfte sonntags öfter öffnen dürfen sollten. 43% der Menschen würden dies befürworten, 50% lehnen es hingegen ab. Das zeigt eine YouGov-Umfrage. Jüngere und Männer stehen einer Lockerung der Sonntagsöffnungen demnach offener gegenüber als Ältere und Frauen.
4: Und jetzt das Wetter für das Emsland und die Grafschaft Bentheim.
5: Heute ist es überwiegend bewölkt und windig. Wir haben Tageshöchstwerte von bis zu 22 Grad. In der Nacht kühlt es auf bis zu 14 Grad ab. Morgen bleibt es grau bei Höchstwerten von bis zu 22 Grad. Am Freitag ist es teils freundlich, teils bewölkt. Das Ganze bei bis zu 24 Grad.
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1: In Montreux am Genfersee findet aktuell wieder das jährliche Montreux Jazz Festival statt. Mittlerweile könnte man da im besten Sinne von einer kleinen Mogelpackung sprechen, denn der musikalische Schwerpunkt liegt längst nicht allein auf der Jazzmusik. In der Vergangenheit waren bei dem Festival in der Schweiz unter anderem auch schon Deep Purple, Carlos Santana, Led Zeppelin, Phil Collins oder auch Muse am Start, um mal nur einige zu nennen. Ja, auch in diesem Jahr wurde wieder viel Zeit und Mühe in die Auswahl von etablierten Stars und Newcomern gesteckt. Und da sind auch eine ganze Reihe spannender Acts mit dabei, von denen wir euch einige in dieser Woche im Ems Fechtewelle Soundcheck vorstellen wollen. Und das Besondere, die Künstlerinnen, die wir euch tagsüber hier vorstellen, die könnt ihr schon am selben Abend live im Konzert auf YouTube sehen. Also, falls ihr euch jetzt gleich denkt, Mensch, das war was für mich, dann habt ihr schon in wenigen Stunden die Chance auf mehr. Heute, am Mittwoch, steht nun die britische Neo-Soul-Sängerin Nectar Woody im Mittelpunkt unseres Soundchecks. Sie hat gerade erst ihr Debütalbum Naturally veröffentlicht. Dem sind aber unter anderem schon 3 EPs und ein Musikstudium vorhergegangen. Wie können wir uns ihren Sound in etwa vorstellen? Nectar Woody zählt neben Amy Winehouse und Duffy unter anderem Lauryn Hill und Erykah Badu zu ihren größten Einflüssen. Und ja, das zeigt sich auch. Ihr macht euch jetzt am besten selbst einen Eindruck. Hier ist Nectar Woody mit River's End.

Das war Nectar Woody mit River's End. Die britische Musikerin steht heute Abend ab 20.30 Uhr beim Montreux Jazz Festival auf der Bühne. Über YouTube könnt ihr mit dabei sein. Wer heute Abend und in den kommenden Tagen ebenfalls beim Festival und teils auch in unserem Soundcheck vertreten ist, findet ihr online heraus unter www.emsfechtewelle.de.

0: Fast 30 WM-Spieltage liegen bereits hinter uns. Heute steht nun eine kurze Pause an. Es ist der erste Tag seit Beginn der XXL-WM, an dem kein Spiel angepfiffen wird, bevor morgen am Donnerstag Frankreich und Marokko ins Viertelfinale starten. Wir haben uns auf der Straße mal umgehört. Wie kommen die Menschen denn mit dem ersten spielfreien Tag nach Wochen klar? Ja, und was machen sie heute anstatt Fußball?
1: Einfach nur zu Hause genießen, mit den Katzen verbringen, mit der Freundin, was Schönes kochen und einfach mal ablassen.
2: Ich schaue gar keinen Fußball, ich habe kein Interesse, es tut mir leid. Ist mir total egal.
3: Dasselbe, wie ich mit den anderen Tagen mache, wo Fußball-WM läuft, weil ich sie mir nicht anschaue. Dann einfach nur, wenn die Sonne da ist, in der Sonne chillen und ansonsten mit Freunden rumhängen.
4: Wo die deutsche Mannschaft verloren hat, vor einer Woche oder wann, ja, ich habe aufgehört, das alles. Den Rest interessiert mich nicht, sozusagen.
5: Ja, ich komme darauf gar nicht klar, auf jeden Fall. Ich brauche irgendwas zum Nachgucken, auf jeden Fall.
6: Ich gucke gar keinen Männerfußball. Von daher, für mich ist das ein ganz normaler Tag.
7: Oh, ich komme erst einmal wieder pünktlich zur Schule und der Rest ist mir eigentlich vollkommen egal. Und dann hoffentlich geht es am Donnerstag positiv weiter.
0: Morgen starten Frankreich und Marokko ins Viertelfinale. Heute macht die XXL-WM aber eine kurze Pause. Es wird nicht gespielt.

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2: Mit Lucy Sirn, guten Tag. Die Bundespolizei hat eine Bilanz zu den vorübergehend wieder eingeführten Kontrollen an der deutsch-niederländischen Grenze in Niedersachsen veröffentlicht. Seit Beginn der Maßnahmen im September 2024 wurden demnach im Zuständigkeitsbereich der Bundespolizeiinspektion Bad Bentheim rund 3000 unerlaubte Einreisen festgestellt. In mehr als 1900 Fällen wurde die Einreise nach Angaben der Behörde verhindert. Außerdem wurden im Zusammenhang mit den Kontrollen 125 mutmaßliche Schleuser festgenommen und mehr als 700 offene Haftbefehle vollstreckt. Die Bundespolizei meldete zudem mehrere Fahndungstreffer im Bereich politischer oder religiöser Extremismus. Die Kontrollen an den deutschen Schengen-Binnengrenzen werden nach Angaben der Bundespolizei weiterhin fortgesetzt. Sie sollen unter anderem unerlaubte Einreisen verhindern und die grenzüberschreitende Kriminalität bekämpfen. Nach einem Schwelbrand ist ein Einfamilienhaus am Bieneresch in Lingen nicht mehr bewohnbar. Menschen wurden bei dem Brand nicht verletzt. Der 36-jährige Bewohner hatte gestern gegen 16.40 Uhr Rauch bemerkt, der unter der geschlossenen Schlafzimmertür austrat. Die alarmierte Feuerwehr hat den Brand schnell unter Kontrolle gebracht. Die Polizei geht davon aus, dass ein technischer Defekt den Brand ausgelöst hat. Der Wohnbereich ist aktuell nicht mehr bewohnbar. Der Schaden wird auf rund 50.000 Euro geschätzt. Die Ermittlungen zur genauen Brandursache dauern noch an. Das Jugendkloster Amsen teilt mit, dass für die diesjährigen Sommertage für Kinder noch Plätze verfügbar sind. Das Angebot richtet sich an Kinder zwischen 9 und 13 Jahren und läuft vom 17. bis zum 21. Juli. Unter dem Motto Expeditionen stehen verschiedene Aktionen rund um Dschungel, Unterwasserwelt und Wüste auf dem Programm. Nach Angaben des Jugendklosters sollen die Kinder außerdem eigene Ideen einbringen und sich mit dem Thema Kinderrechte beschäftigen. Die Veranstaltung wird vom Deutschen Kinderhilfswerk und dem Land Niedersachsen gefördert. Der Teilnahmebeitrag beträgt 75 Euro für Unterkunft, Verpflegung und Programm. Die Kontaktdaten zur Anmeldung findet ihr auf unserer Homepage. In Papenburg werden ab dem 20. Juli mehrere Straßen gesperrt. Grund sind das Straßenfestival Braderie und die Papenburger Meile am letzten Juliwochenende am Obenende. Wie die Stadt Papenburg mitteilt, wird am 20. Juli zunächst der Michaelisplatz für den Aufbau von Bühne und Verkaufsständen gesperrt. Ab dem 24. Juli folgen weitere Sperrungen, unter anderem am Splitting rechts und links, an der Pastor-Hilling-Straße und an der Umländerwieg. Die Einschränkungen dauern je nach Bereich bis zum 27. Juli. Die Stadt bittet Verkehrsteilnehmerinnen und Verkehrsteilnehmer, die ausgeschilderten Umleitungen zu beachten und Fahrzeuge rechtzeitig außerhalb der gesperrten Bereiche abzustellen.
3: Und jetzt das Wetter für das Emsland und die Grafschaft Bentheim.
2: Heute ist es überwiegend bewölkt und windig. Wir haben Tageshöchstwerte von bis zu 22 Grad. In der Nacht kühlt es auf bis zu 14 Grad ab. Morgen bleibt es grau bei Höchstwerten von bis zu 22 Grad. Am Freitag ist es teils freundlich, teils bewölkt. Das Ganze bei bis zu 24 Grad.
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1: Ein Projekt, das Menschen zusammenbringt, eine beliebte Geschichte und ein Theaterstück, das es geschafft hat, Menschen zu begeistern. All das hat Heiko Alfers in unserer heutigen guten Nachricht aus der Region zusammengebracht.
2: Eine Bühne voller Fantasie, 24 Menschen mit und ohne Behinderung und eine Geschichte, die seit Generationen begeistert. In Schüttorf hat die inklusive Theatergruppe des Jugend- und Kulturzentrums Komplex ihre neue Produktion auf die Bühne gebracht und die ist auf besonders großes Interesse gestoßen. Mehr als 1000 Zuschauerinnen und Zuschauer haben die 5 Aufführungen besucht. Bei Alice im Wunderland, frei nach Lewis Carroll, wurde aus ganz einfachen Materialien etwas ganz Besonderes. Mit weiß bemalten Papprequisiten, Licht, Musik und Schattenspiel ist eine fantasievolle Welt entstanden, die das Publikum im Theater der Obergrafschaft begeistert hat. Fast ein Jahr lang hat das Ensemble gemeinsam mit Fachkräften des Theaterpädagogischen Zentrums Lingen an der Aufführung gearbeitet. Dabei ging es nicht darum, Unterschiede auszugleichen, sondern darum, die verschiedenen Talente und Ausdrucksformen aller Beteiligten zu nutzen. Ich habe es eben gesagt, mehr als 1000 Zuschauerinnen und Zuschauer haben die 5 Aufführungen besucht. Und das ist ein schönes Beispiel dafür, wie Theater Menschen zusammenbringt und wie aus einer Idee mit viel Kreativität und Teamarbeit etwas Großes entstehen kann.
1: Das war unsere heutige gute Nachricht aus der Region. Die habt ihr das erste Mal gehört in der Ems Fechtewelle Morning Show mit Heiko Alfers.
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1: Wer kennt es nicht? Ihr steht dicht gedrängt in einem Stau auf der Autobahn und fragt euch, wann's endlich weitergeht. Wie ihr einem Stau am besten entweichen könnt, lernt ihr beim Strategiespiel Rush Hour. Es besteht aus einer Platte mit genau einem Ausgang sowie verschiedenfarbigen und unterschiedlich großen Plastikautos. Euer Ziel: manövriert das rote Auto geschickt durch den Stau, indem ihr die anderen Fahrzeuge aus dem Weg schiebt. Wie die Autos stehen, seht ihr am Anfang auf einer der 40 Aufgabenkarten. Sie haben unterschiedliche Schwierigkeitsstufen. Mit Rush Hour könnt ihr euer Gehirn mal wieder so richtig zum Denken bringen. Wichtig ist vor allem, ruhig zu bleiben, wenn ihr zwischendurch auf dem Holzweg steht. Denn eins ist sicher, einen Ausweg gibt es immer. Ihr könnt das Logikspiel Rush Hour alleine spielen, aber natürlich auch mit anderen zusammen an den Rätseln tüfteln.

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1: Ich bin Dirk Zeitler. Für US-Präsident Trump ist die Waffenruhe im Iran beendet. Er wolle keine Einigung mehr und nichts mehr mit ihnen zu tun haben, sagte er am Rande des NATO-Gipfels in Ankara. Zuvor hatte das US-Militär zahlreiche Ziele im Iran bombardiert, als Reaktion auf Attacken gegen Tanker im Golf von Hormuz.
2: Trump ist richtig wütend auf die Iraner. Ich will nichts mehr mit ihnen zu tun haben. Sie sind Abschaum, sagte er. Für ihn sei der Waffenstillstand vorbei. Aber falls sie wollten, könnten die Unterhändler auch noch weiterreden. Zuvor hatten die USA Dutzende von Zielen im Iran bombardiert, als Reaktion auf den Beschuss von Schiffen in der Straße von Hormuz. Fängt der Krieg jetzt also wieder an? Sehr wahrscheinlich. Aber auf jeden Fall sind die Ölpreise gleich nach Trumps Worten schon wieder steil in die Höhe geschossen. Aus Brüssel, Dieter Ebeling.
1: Die Deutsche Bahn will ihr großes Sanierungsprogramm für die wichtigen Strecken auf den Prüfstand stellen. Hintergrund sind die Verzögerungen bei der Baustelle Nürnberg-Regensburg. Insgesamt sollen Kosten und Zeitabläufe nochmal kontrolliert werden, sagte Verkehrsminister Schnieder.
3: Die Deutsche Bahn will bis Mitte der 2030er Jahre rund 40 besonders wichtige Strecken komplett sanieren. Das heißt auch längere Vollsperrungen. Im Detail entwickelt die Bahn schon jetzt für jede Strecke etwas unterschiedliche Pläne, um die Baumaßnahmen nicht in die Länge zu ziehen. Aber das Wie soll nochmal umfassend geprüft werden, so Bahnchefin Paller beim gemeinsamen Termin mit Verkehrsminister Schnieder in Berlin. Denn nicht nur die Großbaustelle Hamburg-Berlin hakte. Aktuell wird die Sanierung der vielbefahrenen Strecke Nürnberg-Regensburg diese Woche auch nicht fertig. Tine Klimach, Nachrichtenredaktion.
1: Deutschland ist gespalten in der Frage, ob Geschäfte sonntags öfter öffnen dürfen sollten. 43% der Menschen würden dies befürworten, 50% lehnen es hingegen ab. Das zeigt eine YouGov-Umfrage. Jüngere und Männer stehen einer Lockerung der Sonntagsöffnungen demnach offener gegenüber als Ältere und Frauen. An einem Gymnasium in Oberbayern sind laut Polizei mehrere Menschen verletzt worden. Der mutmaßliche Täter sei nach dem Vorfall in Schongau festgenommen worden, teilte die Polizei mit. Sie geht von einer einstelligen Zahl an Verletzten aus. Schongau ist eine Kleinstadt in Oberbayern mit mehr als 12.000 Einwohnern.
4: Und jetzt das Wetter für das Emsland und die Grafschaft Bentheim.
5: Heute ist es überwiegend bewölkt und windig. Wir haben Tageshöchstwerte von bis zu 22 Grad. In der Nacht kühlt es auf bis zu 14 Grad ab. Morgen bleibt es grau bei Höchstwerten von bis zu 22 Grad. Am Freitag ist es teils freundlich, teils bewölkt. Das Ganze bei bis zu 24 Grad.
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Vor noch nicht ganz 2 Monaten fand Mitte Mai in Würzburg ein Katholikentag statt. Es war der 104. Deutsche Katholikentag. Rund 74.000 Besucherinnen und Besucher nahmen daran teil. In Deutschland gibt es den Katholikentag bereits seit 1848. Der erste Deutsche Katholikentag fand damals in Mainz statt, als Generalversammlung der katholischen Vereine Deutschlands. Von da an gab es fast jedes Jahr einen Katholikentag. Schon im Folgejahr wurden sogar gleich 2 in einem Jahr veranstaltet. 1921 gab es dann auch einen Katholikentag in Meppen. Das war zwar nicht der bundesweite offizielle Deutsche Katholikentag, der fand damals in Frankfurt am Main statt, aber es war der erste regionale emsländische Katholikentag. Und mit dem beschäftigen wir uns heute in unserer Rubrik Zeitgeschichte. Mehr dazu in wenigen Minuten gleich hier auf der Ems-Fechtewelle.

0: schweren Zeiten gibt vielen Menschen ihr Glaube Halt. Vor rund 100 Jahren galt das wohl noch mehr als heute. Im Jahr 1921 litten die Menschen in Deutschland unter den Auswirkungen des gerade verlorenen Weltkrieges. Auch die spanische Grippe hatte viele Menschenleben gefordert. Es waren politisch unsichere Zeiten, in denen große Sorgen zum Alltag gehörten. Doch das gemeinsame Eintreten für ihre christlichen Überzeugungen sollte den Katholiken im Land Halt geben. Auch in Meppen gab es damals eine Kundgebung des Glaubens. Der erste emsländische Katholikentag im Juni 1921 zog über 20.000 Menschen an.
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0: In den frühen 1920er Jahren waren noch überall die Folgen des kurz zuvor verlorenen Ersten Weltkrieges zu spüren. Es bildeten sich zwei politische Lager heraus, die Mitte drohte zu zerbrechen. Katholikentage sollten wieder für ein Gemeinschaftsgefühl sorgen. Für den ersten emsländischen Katholikentag im Juni 1921 fiel die Wahl auf Meppen, das Herz des Emslandes.
2: Ich frage nicht, ob Meppen diese Ehre verdient hat. Dann möchten wohl andere Städte und Orte denselben und größeren Anspruch darauf erheben. Aber Sie werden mir gestatten, in aller Bescheidenheit daran zu erinnern, dass von Meppen aus die frohe Botschaft des Evangeliums in die Gaue des Emslandes hinausgetragen wurde, dass Meppen seit Jahrhunderten ein Mittelpunkt des katholischen Emslandes war.
0: So Dechant und Propst Knipper in seiner Festrede. Vor dem Krieg hatten sich die Katholiken Deutschlands noch auf großen zentralen Katholikentagen getroffen. Das war nach dem Krieg wegen der schwierigen Verkehrsverhältnisse nicht möglich. Vielen Menschen fehlten zudem Zeit und Geld für eine weite Reise zum Katholikentag. So entstanden kleinere Katholikentage. Bevor es in Meppen soweit war, hatte es in Osnabrück schon zwei Katholikentage gegeben und im Herbst zuvor einen in Kloppenburg. Am 11. Juni 1921 war es schließlich in Meppen soweit.
3: Da tummelten sich nicht harte Landsknechte, nicht mannsfälsche Söldlinge, nicht münstersche Milizen. Nein, nur friedliche, biedere, charakter- und glaubensfeste Emsländer, denen ein großes Ereignis die Bedeutung ihres Glaubens, ihrer Art und ihrer Sitten zum Bewusstsein bringen sollte.
0: Zahlreiche Einheimische und Auswärtige zogen durch die Straßen. Über 20.000 Menschen scharten sich um ihren Oberhirten, den extra angereisten Bischof Wilhelm Berning. Schon ein halbes Jahr zuvor hatte sich ein Ortsausschuss aus Vertretern aller emsländischen Dekanate und Stände gebildet. Transport, Unterkünfte, Festhalle, alles wurde vorbereitet. Und auch ein Programm für die drei Festtage durfte nicht fehlen, macht Saskia Lorenz, wissenschaftliche Mitarbeiterin im Stadtmuseum Meppen, deutlich.
4: Samstag war eigentlich so der Hauptfesttag, an dem Pontifikalmesse stattfand, danach die Festmesse auf der Schülerwiese. Nachmittag war ein Umzug. Abends gab es in der Festhalle eine Eröffnungsfeier, in der sämtliche Reden gesprungen wurden vom Bürgermeister, vom Bischof, auch immer wieder mit Musik untermalt. Es gab extra auch Chöre, die sich gebildet haben für diesen Abend und halt dieses extra für diesen Abend geschriebene Theaterstück.
0: Zudem gab es während des ersten emsländischen Katholikentages mehrere Versammlungen. Die Veranstaltungen fanden über das Stadtgebiet verteilt statt. Von einem Chauffeur wurde der Bischof zu allen Veranstaltungen gefahren, um überall erbauende Worte an die Menschen zu richten.
5: Seien wir Katholiken die Ersten, die mitarbeiten an dem wirtschaftlichen, sittlichen und religiösen Wiederaufbau unseres armen, niedergetretenen Vaterlandes. Und du, katholisches Emsland, im katholischen Deutschland voran. Die Katholikentage sollen heilige katholische Begeisterung in unsere Herzen tragen, katholisches Leben in uns wiedererwecken, katholischen Mut uns geben zu treuer Pflichterfüllung für unser Vaterland.
0: Die Heerschau der emsländischen Katholiken war nicht nur eine Kundgebung des Glaubens. Der Katholikentag war auch ein klares Bekenntnis für die Sache der konservativen Mitte und das christliche Staatsverständnis in umkämpften Zeiten.

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2: Mit Lucy Sirn, guten Tag. Die Bundespolizei hat eine Bilanz zu den vorübergehend wieder eingeführten Kontrollen an der deutsch-niederländischen Grenze in Niedersachsen veröffentlicht. Seit Beginn der Maßnahmen im September 2024 wurden demnach im Zuständigkeitsbereich der Bundespolizeiinspektion Bad Bentheim rund 3000 unerlaubte Einreisen festgestellt. In mehr als 1900 Fällen wurde die Einreise nach Angaben der Behörde verhindert. Außerdem wurden im Zusammenhang mit den Kontrollen 125 mutmaßliche Schleuser festgenommen und mehr als 700 offene Haftbefehle vollstreckt. Die Bundespolizei meldete zudem mehrere Fahndungstreffer im Bereich politischer oder religiöser Extremismus. Die Kontrollen an den deutschen Schengen-Binnengrenzen werden nach Angaben der Bundespolizei weiterhin fortgesetzt. Sie sollen unter anderem unerlaubte Einreisen verhindern und die grenzüberschreitende Kriminalität bekämpfen. Nach einem Schwelbrand ist ein Einfamilienhaus am Bieneresch in Lingen nicht mehr bewohnbar. Menschen wurden bei dem Brand nicht verletzt. Der 36-jährige Bewohner hatte gestern gegen 16.40 Uhr Rauch bemerkt, der unter der geschlossenen Schlafzimmertür austrat. Die alarmierte Feuerwehr hat den Brand schnell unter Kontrolle gebracht. Die Polizei geht davon aus, dass ein technischer Defekt den Brand ausgelöst hat. Der Wohnbereich ist aktuell nicht mehr bewohnbar. Der Schaden wird auf rund 50.000 Euro geschätzt. Die Ermittlungen zur genauen Brandursache dauern noch an. Das Jugendkloster Amsen teilt mit, dass für die diesjährigen Sommertage für Kinder noch Plätze verfügbar sind. Das Angebot richtet sich an Kinder zwischen 9 und 13 Jahren und läuft vom 17. bis zum 21. Juli. Unter dem Motto Expeditionen stehen verschiedene Aktionen rund um Dschungel, Unterwasserwelt und Wüste auf dem Programm. Nach Angaben des Jugendklosters sollen die Kinder außerdem eigene Ideen einbringen und sich mit dem Thema Kinderrechte beschäftigen. Die Veranstaltung wird vom Deutschen Kinderhilfswerk und dem Land Niedersachsen gefördert. Der Teilnahmebeitrag beträgt 75 Euro für Unterkunft, Verpflegung und Programm. Die Kontaktdaten zur Anmeldung findet ihr auf unserer Homepage. In Papenburg werden ab dem 20. Juli mehrere Straßen gesperrt. Grund sind das Straßenfestival Braderie und die Papenburger Meile am letzten Juliwochenende am Obenende. Wie die Stadt Papenburg mitteilt, wird am 20. Juli zunächst der Michaelisplatz für den Aufbau von Bühne und Verkaufsständen gesperrt. Ab dem 24. Juli folgen weitere Sperrungen, unter anderem am Splitting rechts und links, an der Pastor-Hilling-Straße und an der Umländerwieg. Die Einschränkungen dauern je nach Bereich bis zum 27. Juli. Die Stadt bittet Verkehrsteilnehmerinnen und Verkehrsteilnehmer, die ausgeschilderten Umleitungen zu beachten und Fahrzeuge rechtzeitig außerhalb der gesperrten Bereiche abzustellen.
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2: Heute ist es überwiegend bewölkt und windig. Wir haben Tageshöchstwerte von bis zu 22 Grad. In der Nacht kühlt es auf bis zu 14 Grad ab. Morgen bleibt es grau bei Höchstwerten von bis zu 22 Grad. Am Freitag ist es teils freundlich, teils bewölkt. Das Ganze bei bis zu 24 Grad.
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ein echtes Problem ist, ja, oder ob es uns gerade einfach nur nervt. Und wenn wir diese neue Gewohnheit jetzt in unser Leben einbringen wollen, dann müssen wir glücklicherweise nicht auf die Neujahrsvorsätze 2027, den Beginn eines neuen Monats oder einer neuen Woche oder sonst irgendeinen vermeintlich perfekten Tag zum Starten warten. Genau dieser Tag ist nämlich einfach schon heute. Heute ist der Kein-Drama-Tag. Der Tag stammt ursprünglich aus den USA und soll dazu anregen, sich bewusst zu machen, was im Leben wirklich wichtig ist und ob ein Konflikt ein reales Problem darstellt, ja, oder wir vielleicht doch ein bisschen Drama machen. Heute sollen wir uns also mindestens einen Tag lang an den angenehmen Dingen des Lebens erfreuen und uns keinen Stress machen. Eigentlich ja auch ein ganz guter Plan für jeden anderen Tag, oder? Passend zum Kein-Drama-Tag habe ich für euch übrigens jemanden gefunden, der einfach so gar keine Lust auf Drama hatte, und zwar George Michael. Der hat heute vor genau 22 Jahren einfach mal den Chatroom seiner Website geschlossen, weil ihm die negativen Kommentare zu seiner Musik nicht gefallen haben. Naja, so ganz geklappt hat das mit dem sich nicht aufregen, ehrlicherweise nicht. Der Musiker soll sich nämlich sehr über die kritischen Bemerkungen geärgert haben. Naja, immerhin gab es dann nicht noch mehr Drama im Chatroom. Ist doch mal ein Anfang. Passend zum Kein-Drama-Tag gibt's hier von mir jetzt auch noch den passenden Song. Seed mit No More Drama, alles Pech verbraucht.

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1: Hier haben wir es mit einem richtig klassischen Krimi zu tun. Die Rede ist von dem Buch Missing Page – Tödliche Worte von Kati Kento. Das Setting – ein Herrenhaus irgendwo in Schottland, abgeschottet durch einen Sturm. Die Protagonistin, Toni, 17 Jahre alt, Nachwuchsschriftstellerin. Sie ist im Herrenhaus in Schottland, um an einem Workshop eines Bestseller-Autors teilzunehmen. Dort angekommen verrät dieser, dass er dem besten Nachwuchstalent sein gesamtes Vermögen vermachen will. Die Konkurrenz zwischen den Workshop-Teilnehmern ist also von Anfang an hoch. Doch schon bald beginnen im Herrenhaus merkwürdige Dinge vor sich zu gehen. Das Personal verhält sich seltsam, es geschieht ein Einbruch und schließlich nimmt der Schreibkurs eine blutige Wendung. Missing Page – Tödliche Worte schafft es, die ganze Geschichte über eine gewisse Spannung zu halten und ist damit auch für alle geeignet, die dem Lesen sonst nicht so viel abgewinnen können.

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1: Ich bin Dirk Zeitler. Bei einer möglichen Amoktat an einem Gymnasium in Oberbayern sind laut einer Polizeisprecherin mindestens zwei Mädchen schwer verletzt worden. Die beiden seien ins Krankenhaus gebracht worden, sagte die Sprecherin.
2: Es gibt mehrere Verletzte. Der mutmaßliche Täter sei festgenommen worden, hieß es. Zudem deutet der Vorfall auf eine Amoklage hin. Was genau sich an der Schule zutrug, ist noch unklar, ebenso wie viele Menschen wie schwer verletzt wurden. Das werde derzeit noch abgeklärt. Zuvor hieß es, der Bereich um die Schule solle gemieden werden. Schongau ist eine Kleinstadt am Ufer des Lechs im westlichen Oberbayern mit mehr als 12.000 Einwohnern. Fabian Schaffer, Nachrichtenredaktion.
1: Die von Russland angegriffene Ukraine hat beim NATO-Gipfel in Ankara eine neue Zusage für milliardenschwere Militärhilfen erhalten. Für dieses Jahr sagen Verbündete 70 Milliarden Euro für Ausrüstung, Unterstützung und Ausbildung zu. 2027 soll die Militärhilfe mindestens auf diesem Niveau fortgesetzt werden. Das geht aus der am Nachmittag von den Staats- und Regierungschefs angenommenen Gipfelerklärung hervor. Die Deutsche Bahn will ihr großes Sanierungsprogramm für die wichtigen Strecken auf den Prüfstand stellen. Insgesamt sollen Kosten und Zeitabläufe nochmal kontrolliert werden, sagte Verkehrsminister Schnieder.
3: Die Deutsche Bahn will bis Mitte der 2030er Jahre rund 40 besonders wichtige Strecken komplett sanieren. Das heißt auch längere Vollsperrungen. Im Detail entwickelt die Bahn schon jetzt für jede Strecke etwas unterschiedliche Pläne, um die Baumaßnahmen nicht in die Länge zu ziehen. Aber das Wie soll nochmal umfassend geprüft werden, so Bahnchefin Paller beim gemeinsamen Termin mit Verkehrsminister Schnieder in Berlin. Denn nicht nur die Großbaustelle Hamburg-Berlin hakte. Aktuell wird die Sanierung der vielbefahrenen Strecke Nürnberg-Regensburg diese Woche auch nicht fertig. Tine Klimach, Nachrichtenredaktion.
1: Angesichts der Folgen des Irankriegs senkt der Internationale Währungsfonds erneut seine Wachstumsprognosen für die deutsche Wirtschaft. Bis einschließlich 2027 dürfte sich die Bundesrepublik schwächer entwickeln als gedacht, teilte die Organisation mit Sitz in Washington mit. Für das laufende Jahr rechnen die Experten nun mit einem Plus von 0,7%.
4: Und jetzt das Wetter für das Emsland und die Grafschaft Bentheim.
5: Heute ist es überwiegend bewölkt und windig. Wir haben Tageshöchstwerte von bis zu 22 Grad. In der Nacht kühlt es auf bis zu 14 Grad ab. Morgen bleibt es grau bei Höchstwerten von bis zu 22 Grad. Am Freitag ist es teils freundlich, teils bewölkt. Das Ganze bei bis zu 24 Grad.
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1: Die Vergangenheit lässt sich bekanntlich nicht mehr ändern, aber sie lässt sich auch heute noch an zahlreichen Orten im Emsland und der Grafschaft Bentheim erleben. Auf unterschiedliche Weise können wir eine kleine Zeitreise machen und dabei die vielfältige Geschichte unserer Region entdecken. Eine kleine Auswahl an Startpunkten für eure Zeitreise stellt euch Sophia Wagner heute im dritten Teil unserer Heimatentdecker-Wochenserie vor. Sophia, wir starten direkt pompös in den heutigen Teil der Serie mit Burgen, Schlössern und Herrenhäusern.
2: Ganz genau, denn davon gibt es gleich einige in unserer Region. Zu den bekanntesten zählt wohl die Burg Bad Bentheim. Ebenfalls sehr bekannt ist auch das Schloss Clemenswert. Das barocke Jagdschloss von Kurfürst Clemens August wurde als sogenannter Jagdstern angelegt und ist heute der einzige erhaltene Alleestern. Vielleicht etwas weniger bekannt ist der Burgpark Fennhaus. Auf dem Gelände der ehemaligen Wasserburg steht heute die Kirche St. Vitus. Dank des Einsatzes eines Fördervereins entstand rundherum ein Park, in dem über die Geschichte der Burganlage informiert wird. Gleichzeitig ist der Burgpark Fennhaus auch ein Umweltbildungsgarten. Auch gibt es einige Gutssitze in der Region, so wie beispielsweise das Gut Stovern. Das Rittergut befindet sich in Salzbergen am Rande des Stoverner Waldes. Das prächtige Herrenhaus wird auf drei Seiten von einer sogenannten Gräfte umgeben, also eine Art Wassergraben. Zum ersten Mal erwähnt wurde das Gut schon im 13. Jahrhundert. Heute befindet es sich im Privatbesitz, deswegen kann es auch nicht jederzeit besucht werden. Einmal im Monat können Besucher aber auf das Anwesen. Die Termine können bei der Gemeinde Salzbergen erfragt werden.
1: Eine Reise in die Vergangenheit ist auch auf der von Fehlen-Anlage in Papenburg möglich. Benannt nach dem Stadtgründer Dietrich von Fehlen versetzt uns das Freilichtmuseum in die Anfangszeit der Feenkolonie zurück.
2: Stimmt. Drost Dietrich von Fehlen hat das Gut Papenburg im April 1631 als Lehen erworben. Er hatte es sich zum Ziel gemacht, die umliegenden Moore zu erschließen und für die Landwirtschaft zu nutzen. Nach niederländischem Vorbild ließ er eine Feenkolonie anlegen. Für die ersten Kolonisten war das damals mit viel harter Arbeit verbunden. Sie waren damit beschäftigt, das Moor trocken zu legen, Torf zu stechen und Kanäle zu graben. Im Laufe der Jahre entstanden Kanäle in einer Länge von insgesamt 43 Kilometern. Sie dienten nicht nur zur Entwässerung des Moors, sondern wurden auch als Wasserstraßen genutzt. Schon bald brachten die Siedler den abgebauten Torf mit Schiffen in ostfriesische Ziegeleien und später auch nach Emden, Bremen und Hamburg. Der Rundgang über die von Fehlen-Anlage zeigt die Entwicklung der Stadt Papenburg von 1631 bis zum Jahr 1900. Außerdem zeigt die Ausstellung, wie Bürger der ältesten Feenkolonie Deutschlands in 23 Werften Schiffe bauten. Durch den erfolgreichen Schiffbau und die Handelsschifffahrten über die Weltmeere kamen sie zu einem beachtlichen Wohlstand.
1: Torf und Moor waren gerade schon zwei wichtige Stichworte. Auch andernorts wird dargestellt, was die Geschichte unserer Region damit zu tun hat.
2: Zum Beispiel wäre da das Emsland-Moor-Museum in Groß-Hesepe. Hier erfahrt ihr allerhand über das harte und arbeitsreiche Leben der ersten Siedler bis hin zum industriellen Torfabbau mit dem größten Pflug der Welt. Euch erwarten zwei Ausstellungshallen mit Maschinen, Filmmaterial, Karten und allerhand mehr. Oder ihr macht euch auf den Weg über das rund 30 Hektar große Außengelände. Das könnt ihr nicht nur zu Fuß auf den Wegen erkunden, sondern auch bequem mit der Feldbahn. Ein weiteres Ausflugsziel zum Thema Torf und Moor ist das Torfwerk Hahnenmoor in Herzlake. Vor Ort wurde ab den späten 1950er Jahren Torf maschinell verarbeitet. Nachdem das Torfwerk 1988 seinen Betrieb eingestellt hat, wurde es zum Industriedenkmal und zu einem Museum. Teile der historischen Produktionsanlage sind noch erhalten. Außerdem erfahrt ihr hier alles Wissenswerte über das unter Naturschutz stehende Hahnenmoor. Wie haben sich das Moor und die dort beheimateten Pflanzenwelt durch den Torfabbau verändert. Wofür haben die Menschen das Moor einst neben dem Torfabbau noch so genutzt? Ihr könnt an einer Führung teilnehmen, die Moorschule besuchen oder auch vieles auf eigene Faust erkunden.
1: Unsere letzten Spuren der Vergangenheit finden sich an verschiedenen Stellen in der Region. Insbesondere im Emsland gibt es eine ganze Reihe Großsteingräber oder auch Hünengräber.
2: Und die haben schon etwas Mystisches an sich. Die Megalithbauten sind Zeugnisse längst vergessener Zeiten. Unsere Vorfahren haben vermutlich schon vor mehr als 5000 Jahren mithilfe von Zugtieren und der Hebelwirkung tonnenschwere Findlinge zu Steinkammern zusammengestellt. Von diesen Grabkammern gibt es in Nordwesteuropa Hunderte. Einige davon finden sich im Emsland. Auch wenn heute vieles über das Leben der Menschen damals und die mit den Steingräbern verbundenen Bestattungsrituale bekannt ist, bleiben sie doch faszinierend.
1: Dankeschön, Sophia. Ja, die Vergangenheit unserer Region ist ebenso spannend wie vielfältig. Davon könnt ihr euch an verschiedenen Orten im Emsland und der Grafschaft Bentheim einen Eindruck machen.
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1: Seit rund 4 Wochen läuft die Fußball-Weltmeisterschaft. Fast 30 Spieltage liegen schon hinter uns. Heute steht nun eine kurze Pause an. Es ist der erste Tag seit Beginn der XXL-WM, an dem kein Spiel angepfiffen wird, bevor morgen Frankreich und Marokko ins Viertelfinale starten. Heiko Alfers hat in unserer Morningshow mit Julian Degler darüber gesprochen, was man mit dem spielfreien Tag heute so anfangen kann.
2: Julian, was kann ich denn heute machen, wenn kein WM-Spiel im Fernsehen läuft, ich aber trotzdem Lust auf Fußball habe?
3: Ja, da gibt es schon ein paar Möglichkeiten. Wer zum Beispiel WM-Klebebildchen sammelt, kann diese in Ruhe sortieren und einkleben. Ich kann auch einen Tauschabend veranstalten und die Freunde einladen, die ebenfalls sammeln. Oder man trommelt ein paar Leute zusammen und trifft sich auf dem Bolzplatz und schießt die Tore einfach selbst. So kann ich die Tricks ausprobieren, die ich bei den Profis auf dem Rasen gesehen habe. Und sonst kann ich mich auf die anstehenden Spiele vorbereiten. Heißt, Getränke nachkaufen, Füße hochlegen und einfach mal wieder früh ins Bett gehen. Denn am Donnerstag, wenn Frankreich auf Marokko trifft, wird es wieder spät. Anpfiff ist um 22 Uhr deutscher Zeit.
2: Welche Ideen hast du noch, wenn zwar kein Fußball läuft, aber ich nicht auf anderen Sport verzichten möchte? Gibt es sportliche Alternativen gerade?
3: Also die WM ist zurzeit nicht das einzige große Sportevent. Es werden gerade weitere spannende Wettbewerbe ausgetragen. Zum einen hat die Tour de France wieder begonnen. Wer also Lust auf Radsport hat, schaltet hier ein. Am Mittwoch steht die 4. Etappe auf dem Plan und die wird hügelig. Auf einer Strecke von etwa 182 Kilometern geht es von Carcassonne nach Foix. Und auch für Tennisfans gibt es das passende Alternativprogramm, denn es ist Wimbledon-Saison. Da stehen am Mittwoch die Viertelfinalspiele sowohl bei den Damen als auch bei den Herren an.
1: Ja, wir haben auch noch einen Tipp, wie man den spielfreien Tag sinnvoll nutzen kann. Die Glotze einfach mal auslassen und Ems Fechtewelle hören.

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2: Mit Lucy Sillen, guten Tag. Mit einer Sonderfahrt haben die Landkreise Emsland und Cloppenburg für die Wiederaufnahme des Personenverkehrs auf der Bahnstrecke zwischen Meppen und Essen im Oldenburger Münsterland geworben. Die rund 51 Kilometer lange Strecke wird derzeit nur für Güterverkehr und Museumsfahrten genutzt. Untersuchungen aus den vergangenen Jahren kommen zu dem Ergebnis, dass ein regelmäßiger Personenverkehr technisch möglich und wirtschaftlich sinnvoll sein könnte. Nach Angaben der Landkreise könnten bei einem Stundentakt täglich rund 3.200 Fahrgäste die Verbindung nutzen. Die zuletzt geschätzten Kosten für eine Reaktivierung wurden von mehr als 100 Millionen Euro auf rund 64 Millionen Euro reduziert. Eine Aufnahme in das Landesprogramm zur Reaktivierung von Bahnstrecken ist bislang jedoch nicht erfolgt. Die Landkreise wollen mit der Sonderfahrt erneut auf die Bedeutung der Verbindung für Pendler, Schüler und den öffentlichen Nahverkehr aufmerksam machen. Die Bundespolizei hat eine Bilanz zu den vorübergehend wieder eingeführten Kontrollen an der deutsch-niederländischen Grenze in Niedersachsen veröffentlicht. Seit Beginn der Maßnahmen im September 2024 wurden demnach im Zuständigkeitsbereich der Bundespolizeiinspektion Bad Bentheim rund 3.000 unerlaubte Einreisen festgestellt. In mehr als 1.900 Fällen wurde die Einreise nach Angaben der Behörde verhindert. Außerdem wurden im Zusammenhang mit den Kontrollen 125 mutmaßliche Schleuser festgenommen und mehr als 700 offene Haftbefehle vollstreckt. Die Bundespolizei meldete zudem mehrere Fahndungstreffer im Bereich politischer oder religiöser Extremismus. Die Kontrollen an den deutschen Schengen-Binnengrenzen werden nach Angaben der Bundespolizei weiterhin fortgesetzt. Sie sollen unter anderem unerlaubte Einreisen verhindern und die grenzüberschreitende Kriminalität bekämpfen. Aus einer Lagerhalle in Börger haben Diebe zwischen Montagabend und gestern Morgen zwei Pedelecs gestohlen. Mit Gewalt brachen die Täter in die Halle an der Straße Nordkamp ein und nahmen die Räder im Wert von rund 7.500 Euro mit. Wer verdächtige Beobachtungen gemacht hat oder Hinweise zu der Tat geben kann, sollte sich mit der Polizei in Verbindung setzen. Bei der diesjährigen Stadtradeln-Aktion haben die Teilnehmerinnen und Teilnehmer in Nordhorn fast 500.000 Kilometer mit dem Fahrrad zurückgelegt. Nach Angaben der Stadt liegt die Kreisstadt mit knapp 492.000 Kilometern aktuell auf Platz 1 der mittelgroßen Kommunen in Niedersachsen. An der dreiwöchigen Aktion haben sich rund 2.600 Menschen in 101 Teams beteiligt. Im Vergleich zum Vorjahr sind etwa 25.000 Kilometer mehr zusammengekommen. Auch zahlreiche Schulen und Kindergärten hätten sich an der Aktion beteiligt. Bei den Sonderwettbewerben wurden besonders aktive Teams ausgezeichnet. Die Grundschule Bockholt erzielte mit rund 30.750 Kilometern die größte Teamleistung. Die Stadt Nordhorn will mit der Aktion nach eigenen Angaben für mehr Fahrradnutzung und Klimaschutz werben.
3: Und jetzt das Wetter für das Emsland und die Grafschaft Bentheim.
2: Heute ist es überwiegend bewölkt und windig. Wir haben Tageshöchstwerte von bis zu 22 Grad. In der Nacht kühlt es auf bis zu 14 Grad ab. Morgen bleibt es grau bei Höchstwerten von bis zu 22 Grad. Am Freitag ist es teils freundlich, teils bewölkt. Das Ganze bei bis zu 24 Grad.
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0: ging es um mögliche Scheinbeschäftigung. Für Le Pen ist es nun nur schwer möglich, bei der Präsidentschaftswahl in Frankreich im kommenden Frühjahr zu kandidieren. Rachel Sommer berichtet aus Paris. Hallo.
1: Hallo aus Paris.
0: Rachel, was bedeutet das jetzt genau für Le Pens Ambitionen, Präsidentin zu werden?
1: Ja, das ist schwer zu sagen. Also prinzipiell könnte Le Pen Stand heute antreten. Das Gericht hat ihr zwar das passive Wahlrecht entzogen, also das Recht, bei Wahlen anzutreten, aber eben nur für 15 Monate. Und die hat Le Pen seit dem Urteil in erster Instanz schon verbüßt. Es kommen jetzt aber zwei große Aber. Zum einen will Le Pen nicht mit Fußfessel kandidieren. Das wäre ja auch nicht besonders praktikabel. Und zum anderen könnte die Anklage in Revision gehen. Und dann ist einfach nicht ganz klar, ob Le Pen doch noch länger unwählbar wäre.
0: Wie sind denn generell die Chancen der Rechtsnationalen, in den Élysée-Palast einzuziehen?
1: Ja, so ganz genau kann man das auch noch nicht sagen. Gewählt wird ja erst im April und Mai und viele andere Parteien haben noch gar nicht entschieden, wen sie überhaupt ins Rennen schicken. Da ist also noch ziemlich viel offen. Aber in Umfragen schneiden sowohl Le Pen als auch ihr Schützling Jordan Bardella deutlich besser ab als alle anderen. Wenn die sich jetzt im Wahlkampf also keinen ganz großen Patzer leisten, dann haben die Rechtsnationalen zumindest eine sehr gute Chance, in die Stichwahl zu kommen.
0: Dankeschön, Rachel Sommer.
1: Tschüss aus Paris.

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1: Ich bin Dirk Zeitler. Die Blockade der Straße von Hormuz führt zu höheren Spritpreisen und einer höheren Inflation. Der Internationale Währungsfonds senkt deswegen erneut seine Erwartungen für Deutschland.
2: Der Trend geht abwärts. Für Deutschland rechnet der Internationale Währungsfonds nur noch mit einem Plus von 0,7% für das laufende Jahr und 1% für das nächste. Beim Blick auf die Weltwirtschaft müssen zwar auch Abstriche gemacht werden, allerdings sieht es ein bisschen rosiger aus. So erwartet der IWF ein Wachstum von 3% und im nächsten Jahr sogar 3,4%. Aus den USA, Tina Eck.
1: Die NATO-Staaten haben bei ihrem Gipfeltreffen in Ankara neue Rüstungsverträge im Umfang von mehr als 50 Milliarden US-Dollar angekündigt. Im Text der Abschlusserklärung heißt es zudem, man verpflichte sich dazu, die gemeinsamen Produktionskapazitäten auszubauen und mit der Industrie zusammenzuarbeiten, um Innovationen zu beschleunigen. Die Investitionen sollen insbesondere dazu beitragen, der langfristigen Bedrohung entgegenzutreten, die Russland für die euroatlantische Sicherheit und Stabilität darstelle. Bei einer möglichen Amoktat an einem Gymnasium in Oberbayern sind laut einer Polizeisprecherin mindestens zwei Mädchen schwer verletzt worden. Der festgenommene Täter war nach Worten des Innenministers des Bundeslandes Herrmann nach ersten Erkenntnissen auch mit einer Schusswaffe bewaffnet.
3: Es gibt mehrere Verletzte. Der mutmaßliche Täter sei festgenommen worden, hieß es. Zudem deutet der Vorfall auf eine Amoklage hin. Was genau sich an der Schule zutrug, ist noch unklar, ebenso wie viele Menschen wie schwer verletzt wurden. Das werde derzeit noch abgeklärt. Zuvor hieß es, der Bereich um die Schule solle gemieden werden. Schongau ist eine Kleinstadt am Ufer des Lechs im westlichen Oberbayern mit mehr als 12.000 Einwohnern. Fabian Schaffer, Nachrichtenredaktion.
1: Das Vertrauen in die Deutsche Bahn hat in den vergangenen Jahren schwer gelitten. Der bundeseigene Konzern hat sich daher zum Ziel gesetzt, mit drei Maßnahmenpaketen schnell für bessere Stimmung unter den Fahrgästen zu sorgen. Bahnchefin Paller und Verkehrsminister Schnieder stellten ihren Weg zu einer besseren Kundenkommunikation vor. Im Mittelpunkt dabei stehen KI-Lösungen, vor allem aber soll auf allen Kanälen künftig gleichzeitig dieselbe Information verbreitet werden.
4: Und jetzt das Wetter für das Emsland und die Grafschaft Bentheim.
5: Heute ist es überwiegend bewölkt und windig. Wir haben Tageshöchstwerte von bis zu 22 Grad. In der Nacht kühlt es auf bis zu 14 Grad ab. Morgen bleibt es grau bei Höchstwerten von bis zu 22 Grad. Am Freitag ist es teils freundlich, teils bewölkt. Das Ganze bei bis zu 24 Grad.
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1: Gute Nachrichten für den SC Baccum in Lingen. Nachdem im Oktober 2025 das neue Clubhaus eröffnet werden konnte, ist am vergangenen Montag mit dem Abschluss des zweiten Bauabschnitts die Einweihung des gesamten Sportkomplexes erfolgt. Lucy Song war bei der Eröffnung vor Ort und berichtet.
2: Pünktlich zur Stadtmeisterschaft ist das Gesamtbauvorhaben des SC Baccum eingeweiht worden. Im August 2024 war der Spatenstich für den Neubau des Clubhauses. Die Geschichte des Gebäudes geht einige Jahre zurück. So Reinhard Dermann, erster Vorsitzender des SC Baccum.
3: Es ist 2014 gestartet. Wir hatten seinerzeit einen Antrag an die Stadt Lingen gestellt, weil die alten Gebäude wirklich auch verschimmelt waren, aber auch wirklich energetisch war es eine Katastrophe. Es zog an allen Ecken und Kanten. Und dann haben die von der Stadt uns gesagt, naja, das Haus ist schon so alt, das lohnt sich alles gar nicht mehr, da was zu machen. Und dann mussten wir halt überlegen, was machen wir. Und sind angefangen, über einen Neubau nachzudenken. Und als wir dann die ersten Zeichnungen hatten, damals mit dem Planungsbüro Suhrmann noch, was ja jetzt auch der Frank Humming mit übernommen hat, da habe ich die Hände über den Kopf zusammengeschlagen, als ich die Summe gesehen habe. Und dann ging es irgendwie mal los, das Geld zusammenzukratzen. Und wie mache ich weiter?
2: 2,2 Millionen Euro hat das gesamte Projekt gekostet. Die Stadt Lingen hat mit 1,5 Millionen Euro unterstützt. Ursprünglich waren für das Gesamtprojekt weniger Kosten geplant, so Oberbürgermeister Dieter Krone.
4: Ja, wir haben festgestellt, dass die Anlage doch ruhig etwas größer sein müsste. Und wir haben natürlich auch festgestellt, dass da was im Boden gefunden wurde, was man vorher nicht immer sofort erkennen konnte. Insofern mussten wir ein bisschen nachlangen, aber das ist alles gut angelegtes Geld. Denn am Ende geht es darum, dass man eine komplette Anlage hat. Und hier hat der Verein sich vor allem mit Eigenleistung enorm eingebracht, mit fast einer Viertelmillion. Das ist sehr selten in der Sportlandschaft.
2: Mit der Eröffnung des neuen Clubhauses und dem Abriss des alten Gebäudes ist es damit aber noch nicht getan, so Dermann.
3: Die Parkplätze sind um das Doppelte erweitert. Wir haben jetzt großzügige Fahrradabstellparkplätze. Und zum Bauabschnitt gehört in gewisser Weise auch noch, auch wenn es nicht förderfähig war, eben der Spielplatz. Über 20.000 Euro hat er gekostet. Wir haben da tolle Sponsoren gefunden, unter anderem eben die RWE, die Volksbank und den Ortsrat, die haben uns unterstützt. Ja, und wir wollen natürlich die Kinder hier haben. Das ist unsere Zukunft und deswegen ist ein Spielplatz auch sehr wichtig.
2: Der erste Vorsitzende des SC Baccum glaubt, dass das neue Sportzentrum das gesamte Vereins- und Dorfsleben beleben wird.
3: Ich sagte ja, dass wir den Seniorennachmittag hatten. Alle haben kräftigen Beifall gegeben, wie ich gesagt habe. Endlich können wir in unserem eigenen Gebäude den Seniorennachmittag feiern. Die haben ja, und das ist ja kein Anspruch gewesen, dass sie mithelfen, aber die haben sich einfach so gefreut. Da hat man schon gemerkt und man merkt auch die Freude im Ort selber, wie wichtig denen das allen ist. Und ja, für uns, wir haben Mitgliedergewinnung, wir haben eine Dartabteilung dazu bekommen. Wir haben jetzt über 1.300 Mitglieder, was wir vorher nicht hatten.
2: Getreu dem Vereinsmotto Machen ist Wollen, nur krasser, ist der SC Baccum mit dem neuen Sportzentrum bestens für die kommenden Jahrzehnte gerüstet.

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1: In Niedersachsen und einigen anderen Bundesländern sind bereits die Sommerferien angebrochen. Für viele Schülerinnen, Schüler und ihre Familien bedeutet das, es ist Urlaubszeit. Und auch unabhängig von den Schulferien sind die Sommermonate für viele Menschen die Reisezeit schlechthin. Doch beim Urlauben und Verreisen wird das Interesse am Umwelt- und Klimaschutz auch das ein oder andere Mal zu Hause vergessen. Dabei können wir auch auf Reisen Rücksicht auf die Umwelt nehmen, ohne dass es unsere Urlaubserfahrung trübt. Ein paar Tipps dafür hat meine Kollegin Sophia Wagner zusammengestellt. Sophia, wo fängt der klimafreundliche Urlaub denn an?
2: Genau genommen schon bei der Urlaubsplanung und den Reisevorbereitungen. Am Anfang steht in der Regel die Frage, wo soll es hingehen? Das Umweltbundesamt empfiehlt, je näher der Urlaubsort liegt, desto besser. Wälder, Berge, Stranderholung und spannende Sehenswürdigkeiten finden wir oftmals auch im Umkreis von etwa 1000 Kilometern um unseren Wohnort. Denn die stärksten Umweltbelastungen, die entstehen bei der An- und Abreise. Doch nicht nur die Entfernung spielt eine Rolle, sondern auch die Wahl des Verkehrsmittels. Wer dabei möglichst klimafreundlich unterwegs sein möchte, sollte auf Flugreisen oder Kreuzfahrten eher verzichten. Fliegen wir beispielsweise von Deutschland auf die Kanarischen Inseln und wieder zurück, verursacht das pro Person einen Ausstoß von etwa 1700 Kilogramm klimaschädlichem Kohlendioxid-Äquivalent. Selbst ein vollbesetztes Auto belastet die Umwelt deutlich geringer als die Anreise mit dem Flugzeug. Führt die Reise also nicht ganz so weit in die Ferne, können für die An- und Abreise auch die Bahn, ein Nachtzug oder das Auto, bestenfalls ein E-Auto, genutzt werden. Bei Fernreisen gibt es leider keine umweltfreundlichen Alternativen. Wir können uns bei Flugreisen oder Kreuzfahrten aber dafür entscheiden, die Treibhausgasemissionen durch freiwillige Kompensationszahlungen auszugleichen. Mit diesem Geld werden dann Klimaschutzprojekte finanziert. Außerdem sollen wir beim Kofferpacken keinen unnötigen Kram einpacken, denn weniger Gepäck reduziert ganz allgemein das Gewicht und damit die Emissionen.
1: Die Anreise lassen wir jetzt mal gedanklich hinter uns und schauen uns am Urlaubsort um. Was sollten wir denn noch beachten, wenn wir angekommen sind?
2: Durch unseren Aufenthalt steigern wir als Touristen vor Ort den Bedarf an Wasser, Energie und Flächen. Aber wir sollten die Routinen beibehalten, die daheim selbstverständlich sind. Also Mülltrennung, der Verzicht auf Einwegartikel und zu viel Plastik oder eben der sparsame Umgang mit Wasser und Strom. Auch im Urlaub können wir regionale und saisonale Lebensmittel bevorzugen. Außerdem ruft das Umweltbundesamt dazu auf, am Urlaubsort die Natur zu respektieren. Das bedeutet, wir sollten Schutzgebiete respektieren, uns über angemessene Verhaltensregeln informieren, keine Pflanzen beschädigen und keinen Müll zurücklassen. Wildtiere sollten nicht berührt oder gar gefüttert werden. Geschützte Arten wie beispielsweise Korallen sind keine Urlaubssouvenirs und auch bei der Wahl von Freizeitaktivitäten dürfen wir gerne mal genau hinschauen. Golfplätze, Pools und Wasserparks oder künstlich beschneite Skipisten verbrauchen oft unverhältnismäßig große Wassermengen. Beim Stand-up-Paddling, Tauchen oder Kanufahren ist Achtsamkeit geboten, um Uferzonen und sensible Ökosysteme nicht zu stören. Wer am Urlaubsort einen Ausflug machen möchte, muss dafür nicht unbedingt ein Auto mieten, auch das Fahrrad, das E-Bike und der öffentliche Nahverkehr führen uns an spannende Orte.
1: Ja, kurz und knapp zum Schluss. Was können wir bei einem möglichst klimafreundlichen Urlaub sonst noch berücksichtigen?
2: Wir sollten darauf achten, wie wir unsere eigenen vier Wände während des Urlaubs zurücklassen. In der Regel ist es in unserer Abwesenheit nicht notwendig, alle möglichen Geräte im Standby-Modus zu lassen. Die Umwelt freut sich, wenn wir die Geräte stattdessen komplett vom Netz nehmen. Und weil der Kühlschrank in dieser Zeit von niemandem geöffnet wird, können wir die Kühlleistung auch reduzieren. Oder wir leeren ihn direkt ganz und stellen ihn anschließend ab. Darüber hinaus bietet es sich auch an, die Urlaubszeit für ein wenig Digital Detoxing zu nutzen. Wenn wir im Urlaub nicht die ganze Zeit am Smartphone kleben oder Streamingdienste nutzen, erleben wir nicht nur mehr. Dabei wird auch Serverenergie gespart. Und außerdem, umweltschädliche Emissionen können wir auch einsparen, wenn wir seltener in den Urlaub fahren und dafür länger bleiben.
1: Dankeschön, Sophia. Ja, mit diesen Tipps im Gepäck lassen sich Urlaubsfeeling und Umweltschutz verbinden. Denn auch auf Reisen ist es nicht unmöglich, auf das Klima zu achten.
0: 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Es ist 17 Uhr und 25 Minuten.

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2: Mit Lucy Sirn, guten Tag. Mit einer Sonderfahrt haben die Landkreise Emsland und Cloppenburg für die Wiederaufnahme des Personenverkehrs auf der Bahnstrecke zwischen Meppen und Essen im Oldenburger Münsterland geworben. Die rund 51 Kilometer lange Strecke wird derzeit nur für Güterverkehr und Museumsfahrten genutzt. Untersuchungen aus den vergangenen Jahren kommen zu dem Ergebnis, dass ein regelmäßiger Personenverkehr technisch möglich und wirtschaftlich sinnvoll sein könnte. Nach Angaben der Landkreise könnten bei einem Stundentakt täglich rund 3.200 Fahrgäste die Verbindung nutzen. Die zuletzt geschätzten Kosten für eine Reaktivierung wurden von mehr als 100 Millionen Euro auf rund 64 Millionen Euro reduziert. Eine Aufnahme in das Landesprogramm zur Reaktivierung von Bahnstrecken ist bislang jedoch nicht erfolgt. Die Landkreise wollen mit der Sonderfahrt erneut auf die Bedeutung der Verbindung für Pendler, Schüler und den öffentlichen Nahverkehr aufmerksam machen. Die Bundespolizei hat eine Bilanz zu den vorübergehend wieder eingeführten Kontrollen an der deutsch-niederländischen Grenze in Niedersachsen veröffentlicht. Seit Beginn der Maßnahmen im September 2024 wurden demnach im Zuständigkeitsbereich der Bundespolizeiinspektion Bad Bentheim rund 3.000 unerlaubte Einreisen festgestellt. In mehr als 1.900 Fällen wurde die Einreise nach Angaben der Behörde verhindert. Außerdem wurden im Zusammenhang mit den Kontrollen 125 mutmaßliche Schleuser festgenommen und mehr als 700 offene Haftbefehle vollstreckt. Die Bundespolizei meldete zudem mehrere Fahndungstreffer im Bereich politischer oder religiöser Extremismus. Die Kontrollen an den deutschen Schengen-Binnengrenzen werden nach Angaben der Bundespolizei weiterhin fortgesetzt. Sie sollen unter anderem unerlaubte Einreisen verhindern und die grenzüberschreitende Kriminalität bekämpfen. Aus einer Lagerhalle in Börger haben Diebe zwischen Montagabend und gestern Morgen zwei Pedelecs gestohlen. Mit Gewalt brachen die Täter in die Halle an der Straße Nordkamp ein und nahmen die Räder im Wert von rund 7.500 Euro mit. Wer verdächtige Beobachtungen gemacht hat oder Hinweise zu der Tat geben kann, sollte sich mit der Polizei in Verbindung setzen. Bei der diesjährigen Stadtradeln-Aktion haben die Teilnehmerinnen und Teilnehmer in Nordhorn fast 500.000 Kilometer mit dem Fahrrad zurückgelegt. Nach Angaben der Stadt liegt die Kreisstadt mit knapp 492.000 Kilometern aktuell auf Platz 1 der mittelgroßen Kommunen in Niedersachsen. An der dreiwöchigen Aktion haben sich rund 2.600 Menschen in 101 Teams beteiligt. Im Vergleich zum Vorjahr sind etwa 25.000 Kilometer mehr zusammengekommen. Auch zahlreiche Schulen und Kindergärten hätten sich an der Aktion beteiligt. Bei den Sonderwettbewerben wurden besonders aktive Teams ausgezeichnet. Die Grundschule Bockholt erzielte mit rund 30.750 Kilometern die größte Teamleistung. Die Stadt Nordhorn will mit der Aktion nach eigenen Angaben für mehr Fahrradnutzung und Klimaschutz werben.
3: Und jetzt das Wetter für das Emsland und die Grafschaft Bentheim.
2: Heute ist es überwiegend bewölkt und windig. Wir haben Tageshöchstwerte von bis zu 22 Grad. In der Nacht kühlt es auf bis zu 14 Grad ab. Morgen bleibt es grau bei Höchstwerten von bis zu 22 Grad. Am Freitag ist es teils freundlich, teils bewölkt. Das Ganze bei bis zu 24 Grad.
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1: Fast 30 WM-Spieltage liegen bereits hinter uns. Heute steht nun eine kurze Pause an. Es ist der erste Tag seit Beginn der XXL-WM, an dem kein Spiel angepfiffen wird, bevor morgen am Donnerstag Frankreich und Marokko ins Viertelfinale starten. Wir haben uns auf der Straße mal umgehört. Wie kommen die Menschen denn mit dem ersten spielfreien Tag nach Wochen klar? Ja, und was machen sie heute anstatt Fußball?
2: Einfach nur zu Hause genießen, mit den Katzen verbringen, mit der Freundin, was Schönes kochen und einfach mal ablassen.
3: Ich schaue gar keinen Fußball, ich habe kein Interesse, es tut mir leid. Ist mir total egal.
4: Dasselbe, wie ich mit den anderen Tagen mache, wo Fußball-WM läuft, weil ich sie mir nicht anschaue. Dann einfach nur, wenn die Sonne da ist, in der Sonne chillen und ansonsten mit Freunden rumhängen.
5: Wo die deutsche Mannschaft verloren hat, vor einer Woche oder wann, ja, ich habe aufgehört, das alles. Den Rest interessiert mich nicht sozusagen.
6: Ja, ich komme darauf gar nicht klar, auf jeden Fall. Ich brauche irgendwas zum Nachgucken auf jeden Fall.
7: Ich gucke gar keinen Männerfußball. Von daher, für mich ist das ein ganz normaler Tag.
8: Oh, ich komme erst einmal wieder pünktlich zur Schule und der Rest ist mir eigentlich vollkommen egal. Und dann hoffentlich geht es am Donnerstag positiv weiter.
1: Morgen starten Frankreich und Marokko ins Viertelfinale. Heute macht die XXL-WM aber eine kurze Pause. Es wird nicht gespielt.
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1: Was machen wir eigentlich, wenn unsere Erde und die Luft eines Tages so verschmutzt und vom Klimawandel zerstört sind, dass wir nicht mehr im Freien leben können? Die Serie Snowpiercer setzt sich genau mit diesem Szenario auseinander. Im Jahr 2031 beschließen 79 Länder, die Erderwärmung mit einem Kältemittel zu stoppen. Die Folge ist eine apokalyptische Eiszeit. Nur wenige konnten sich vor der Kälte retten. Doch manche haben es geschafft, im Snowpiercer Unterschlupf zu finden. Ein gigantischer Zug, der dauerhaft in Bewegung bleibt und so seine Runden um die Erde dreht. Im Inneren des Zuges kämpfen die Überlebenden weiterhin um ihre Existenz, denn die Ressourcen werden knapper und schnell bildet sich eine Zweiklassengesellschaft. Während in den vorderen Waggons eine verschwenderische Laune herrscht, werden die Menschen in den hinteren Waggons gerade einmal mit dem Nötigsten versorgt. Unmut macht sich breit und so scheint eine Revolution auf engstem Raum plötzlich nicht mehr weit entfernt. Ihr könnt alle 4 Staffeln der Science-Fiction-Serie Snowpiercer unter anderem auf Netflix oder Amazon Prime sehen.

Der Mittwochnachmittag, der neigt sich jetzt so langsam dem Ende zu. Es ist immerhin schon kurz vor sechs und das bedeutet auch, unser regionales Magazin durch den Tag ist für heute gleich vorbei. Aber es gibt gleich mehrere Gründe, da jetzt nicht in Sorge zu geraten. Die Beiträge, die ihr heute bei uns gehört habt, die findet ihr zum Nachhören nochmal in unserem Podcast unter emsfechtewelle.de. Ja, schon morgen geht's dann auch weiter mit der nächsten Ausgabe unseres regionalen Magazins. Das präsentiert euch dann meine Kollegin Lucy Song. Und ohnehin ist hier jetzt ja auch nicht komplett Schluss und Feierabend. Es geht jetzt los und zwar mit unserem offenen Programm. Den Anfang macht um kurz nach sechs die Sendung Hannos Hafencharts. Da erwartet euch Rockmusik zu einem bestimmten Thema. Anschließend hört ihr noch Rock This House. Da gibt's Bluesmusik mit Bernd Schulte. Und bei Radio 45 erwartet euch später am Abend noch Rockmusik für Ohren ohne Schubladen, präsentiert von Heinrich Brockmeier. Ja, was euch da so ganz genau erwartet und wann es jeweils losgeht, das könnt ihr euch ebenfalls unter www.emsfechtewelle.de anschauen. Mein Name ist Wiebke Pollmann. Schön, dass wir auch heute wieder zusammen durch den Tag spaziert sind. Schön, dass ihr mit dabei wart. Ich hoffe, ihr habt jetzt noch viel Vergnügen mit unserem weiteren Programm am Abend und ihr seid auch morgen wieder mit dabei. Bis dahin, genießt den Abend.

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1: Ich bin Dirk Zeitler. Kann sich die NATO auf die USA verlassen? Generalsekretär Rutte zieht nach dem Bündnisgipfel in Ankara eine klare Bilanz. Er wertet das Gipfeltreffen trotz der Attacken von US-Präsident Trump gegen Alliierte als Erfolg.
2: Es gab die erwartete Konfrontation. Der US-Präsident ging die Europäer an, weil sie angeblich nicht genug für die eigene Verteidigung tun. Und Generalsekretär Rutte, eigentlich einer der ganz großen Trump-Flüsterer, musste da sehr deutlich widersprechen. Die Ukraine kann mit Militärhilfe von 140 Milliarden Euro aus Europa für 2 Jahre rechnen. Es kam auch, was nicht erwartet wurde. Trumps Beharren auf der Einverleibung Grönlands und ein drohendes Handelsembargo gegen den furchtbaren Partner Spanien. Aus Brüssel, Dieter Hebeling.
1: Großeinsatz im oberbayerischen Schongau. An einem Gymnasium in der Stadt wurden laut Polizei mehrere Personen verletzt. Es gibt Hinweise auf eine Amoktat. Ein Tatverdächtiger wurde festgenommen.
3: Mindestens 2 Mädchen seien schwer verletzt worden, teilte eine Polizeisprecherin mit. Der festgenommene Verdächtige sei 16 Jahre alt. Die Polizei hatte zuvor mitgeteilt, dass sie mit zahlreichen Beamten am Gymnasium im Einsatz sei. Die Menschen vor Ort wurden aufgerufen, das Areal zu meiden. Für Angehörige und Eltern von Schülerinnen und Schülern wurde eine Anlaufstelle eingerichtet. Fabian Schaffer, Nachrichtenredaktion.
1: Das Vertrauen in die Deutsche Bahn hat in den vergangenen Jahren schwer gelitten. Der bundeseigene Konzern hat sich daher zum Ziel gesetzt, mit 3 Maßnahmenpaketen schnell für bessere Stimmung unter den Fahrgästen zu sorgen. Bahnchefin Paller und Bundesverkehrsminister Schnieder stellten nun ihren Weg zu einer besseren Kundenkommunikation vor. Im Mittelpunkt dabei stehen KI-Lösungen. Vor allem aber soll auf allen Kanälen künftig gleichzeitig dieselbe Information verbreitet werden. Die Blockade der Straße von Hormuz führt zu höheren Spritpreisen und einer höheren Inflation. Der Internationale Währungsfonds senkt deswegen erneut seine Erwartungen für Deutschland. Für das laufende Jahr rechnen die Experten nun mit einem Plus von 0,7%. Auch das Wachstum 2027 fällt laut Prognose niedriger aus als noch im April erwartet.
4: Und jetzt das Wetter für das Emsland und die Grafschaft Bentheim.
5: In der Nacht ist es meist nur locker bewölkt bei Temperaturen von 14 bis 16 Grad. Mit einem Mix aus Sonne und Wolken zeigt sich der Donnerstag schon deutlich freundlicher und auch milder mit bis zu 25 Grad. Bis zu 27 Grad werden am Freitag erreicht und bis zu 30 Grad am Samstag. Die Sonnenanteile werden dazu immer größer.
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Hallo zusammen, einen wunderschönen guten Abend. Hier ist die neueste Ausgabe der Hafencharts, auf die ihr schon so lange gewartet habt. Ja, was gibt es heute? Was gibt's heute? Also ich stehe noch ein bisschen unter dem Eindruck der verdammt großen Gluthitze, die wir hatten, und angeblich wird es ja jetzt dann auch jeden Tag wieder wärmer und die nächste Hitzewelle steht uns bevor. Und da habe ich überlegt, Mensch, einfach zum Thema Sommer, das hast du schon mal gemacht und das ist auch, trifft's ja irgendwie nicht, das war ja schon kein Sommer mehr. Und dann habe ich mich daran erinnert, wie man nachts sich von links nach rechts wälzt, nicht schlafen kann, weil es einfach zu warm ist und man kaltschweißig da liegt und unruhig ist. Und da war das Thema für heute geboren, nämlich der Fiebertraum. Es gibt nur Songs, die irgendwo einem Fiebertraum entstammen könnten, glaube ich. Oder zumindest das, was ich mir darunter vorstelle. Und jetzt, um das mal thematisch einzuläuten, beginne ich mit Tele. Eine Band, die es nicht mehr gibt, die ich ganz wunderbar finde. Tele, wir brauchen nichts, heißt das Album, 2007 erschienen. Und da gibt es nämlich einen Song, der da heißt Fieber.

So, das waren Tele mit Fieber. Und ich glaube, das war noch fast am wenigsten Fiebertraum von den Songs, die jetzt hier heute so von mir dargeboten werden für euch. Jetzt eine schöne kleine Single, eine Vinyl-Single. Und das Lied kenne ich tatsächlich gar nicht aus dem Original, weil ich einfach zu jung bin. Obwohl ich als Captain natürlich mit dem langen weißen grauen Bart und. Nein, Spliff. Déjà-vu, den Song kannte ich tatsächlich nur, weil den Jan Plefka, der Seligsänger, auf seinem Soloalbum gecovert hat. Daher kannte ich den Song und dann habe ich auf dem Flohmarkt, glaube ich, mal diese Single gefunden und dachte, ziehe ich mir mal rein. 82 ist das Lied erschienen und auch die Platte dazu. Die Platte heißt, habe ich gerade mal nachgelesen, heißt 8 4 mal die 5 und habe mich gefragt, was soll das denn für ein Zahlencode sein? Ist tatsächlich einfach die Bestellnummer des Albums gewesen. Das ist ja auch fast kreativ. Genau, jetzt also Spliff mit Déjà-vu aus dem Jahr 1982. Die Platte knistert ein bisschen, aber es ist ja eigentlich auch gemütlich wie Lagerfeuer.

Das war ein Spliff mit Déjà-vu. Ja, heute das Thema Fiebertraum. Wir sind alle noch gezeichnet von der Hitze, von schlaflosen Nächten, von Halbschlaf zu Halbschlaf. Das versuche ich heute mal ein bisschen zu vertonen. Ja, wenn ihr auch eine Idee habt, zu was für einem Motto ich hier eine Sendung machen könnte, könnt ihr mir gerne eine Idee zukommen lassen unter hans-norbert@gmx.net, hans-norbert@gmx.net oder aber ihr nutzt die Facebook-Seite Hannos Hafencharts und lasst ein Like da. Ich freue mich. Jawohl, jetzt machen wir weiter mit Gomez. Das ist eine britische Band gewesen. Ich glaube nicht, dass es die noch gibt. Das ist schon fast ein spätes Werk von 2002 und ich habe den Song hier im Fiebertraum ausgewählt. Rex Kramer.

Das waren Gomez mit Rex Kramer. Ja, jetzt zu einem Album, was tatsächlich, da sind ein paar richtige Perlen drauf, die man auch mal bei einer Sendung hier spielen könnte mit sehr schönen Songs oder so Love Songs und so. Aber da sind einfach auch wirklich Lieder drauf, wo man hört, dass Scott Weiland, der Sänger von den Stone Temple Pilots, leider ja auch schon tot, damals wirklich in dem härtesten Drogenrausch unterwegs war. Und es ist ein sperriges, es ist ein reines Drogenalbum. Würde ich so sagen. Das ist 98 erschienen. Das Album heißt 12 Bar Blues. Ja, und dann habe ich überlegt, welchen Song spielst du und habe da mal reingehört und dachte ich direkt bei der ersten Nummer, ja, das ist ein Fiebertraum. Desperation Number 5, Scott Weiland.

Scott Weiland, Desperation Number 5. Habe ich zu viel versprochen? Der reine musikgewordene Fiebertraum. Also tatsächlich sperrig. Man kommt irgendwie im Song nicht so richtig zur Ruhe. Trotzdem gibt es schöne Momente dazwischen, finde ich. Ja, es ist ganz bestimmt ein sperriger Song. Ich glaube, viele von den Songs heute. Aber das finde ich eigentlich auch ganz gut, so ein Motto zu bedienen und dann mal so Songs zu spielen, die vielleicht sonst, wie fast alles, was ich heute spielen werde, heute nirgendwo im Radio gespielt werden. Wahrscheinlich auf der ganzen Welt nicht. Ihr dürft dabei sein. So müsst ihr es mal sehen. So, Fiebertraum. Es geht weiter im Fiebertraum. Eine Band, die mir da auch sehr schnell eingefallen ist, weil auch viel sehr kreativ einfach ist. Portugal The Man. Die ersten 2, 3 Alben sind fantastisch. Danach wurde das ein bisschen elektronischer, wenn ich das noch so richtig in Erinnerung habe, und hat mir dann nicht mehr so zugesagt. Ich habe hier das Album Waiter, You Vultures, und das ist 2006 erschienen. Und der Song von Portugal The Man heißt Chicago.

Das waren Portugal the Man mit Chicago. Ja, Fiebertraum, ich hab's euch gesagt, da ist manches einfach unruhig, unschön und wenig Ruhepunkte, in denen man sich mal entspannen kann. Aber ich sage immer, ich mache die Sendung nicht für Leute, die bei solchen sperrigen Songs abschalten. Und deswegen freue ich mich, dass ihr weiter dran seid. Und jetzt machen wir hier mal weiter mit... Jetzt wird es fast ein bisschen greifbarer. Kaius. Und wenn ich jetzt nochmal richtig geguckt habe, ist das ein Song, der tatsächlich nur auf dem Muchas Gracias Kaius The Best Of erschienen ist, auf einem Best Of Album, das ich jetzt wunderschöne Doppelvinyl-Ausgabe habe. Und ich spiele für euch Kaius mit Shine.

Das waren Kais mit Schein. Schön ausufernde Rückkopplungen zum Schluss. Ach, wie toll. Weiter geht's hier mit dem Fiebertraum. Also so Songs, die ja nicht so richtig zur Ruhe kommen lassen, wo man aufwacht und wieder denkt, ich möchte Tiefschlaf, aber wo man einfach keine Ruhe findet, die Beine sind unruhig, von links nach rechts wälzen, Kaltschweiß. Das alles empfinden wir heute nochmal nach und das hatten wir bis vor einer Woche und das kriegen wir auch wieder. Und deswegen ist das hier sowohl eine Retrospektive als auch eine Übungsstunde für die Zukunft, weil das ist die Sendung, wo euch geholfen wird. Also, aufgemerkt, liebe Zuhörer, jetzt Face No More, Angel Dust. Nein, ich spiele nicht I'm Easy Like Sunday Morning. Das wäre zu einfach, das wäre zu bekannt einfach auch für diese Sendung. Aber da sind auch so ein paar Songs drauf, wo man so denkt, wow, ganz schön schräge Nummern. Wie zum Beispiel, achso, wann ist es erschienen? Ich vermute 92, ja richtig. Und den Song, den ich rausgesucht habe, der heißt Malpractice, Faith No More.

Ihnen, aber trotzdem ist das hier der Service, den ich gerne bringe. Am 5. August von 18 bis 20 Uhr, das müsste ein Mittwoch sein, läuft die nächste Ausgabe der Hafenschatz, dann mit einem Motto, was ihr noch selber gerne beeinflussen könnt. Jetzt geht es weiter mit The Mars Volta. Man hätte auch die Vorgängerband At The Drive-In spielen können. Alles unruhige Hemden. Grandiose Live-Shows, auch da kann man sich mal auf so Video-Streaming-Plattformen mal was angucken. Also das, was die da teilweise abgerissen haben, war schon purer Wahnsinn und man glaubt gar nicht, dass die bei dem ganzen Gehüpfe und Rumgeliege auf der Bühne überhaupt noch irgendwas vernünftig spielen konnten. Aber konnten sie scheinbar. Ja, jetzt habe ich hier von The Mars Volta das erste Album, Deluged in the Comatorium. Das ist 2003 erschienen. Da war es sehr schwierig, was auszuwählen, weil einfach alles so ein bisschen fiebrig ist. Ich habe ausgewählt Drunkship of Lanterns, The Mars Volta.

Das waren The Mars Volta mit Drunkschiff auf Lenterns. Ein ganz schönes Brett. Ich weiß, was ich euch manchmal hier zumute, aber es muss sein, denn das Motto ist Fiebertraum. Es darf hier nicht zu entspannt zugehen. Jetzt kommt trotzdem ein bisschen was, vielleicht etwas leichter verdaulicheres. Biffy Clyro vom Album Puzzle, das 2007 erschienen ist. Übrigens eine fantastische Liveband, wenn ihr die Chance habt, Biffy Clyro live zu gucken. Das lohnt sich so richtig. Welchen Song gibt's denn von dem Album? Und zwar Now I'm Everyone heißt das Lied.

0: Das war ein Biffy Clyro mit Now I'm Everyone. Ja, jetzt gibt's noch eine fiebrige Klangcollage bis zu den Nachrichten. Es sind noch 4,5 Minuten, glaube ich, so um den Dreh. Schaffen wir nicht mehr ganz, aber schaffen wir zu einem guten Stück. Ich habe viel zu kurze Arme, das kommt vom vielen Bootsfahren. Pearl Jam, das ist das dritte Album, 94 erschienen, bei Tology heißt es. Ich habe es hier als Vinylausgabe festgestellt, der Song hat zwei verschiedene Titel. Der heißt nämlich auf dem Cover, Hey Foxy Mofendel Mama, that's me. Und auf der Platte selber steht Stupid Mob. Und dann habe ich tatsächlich recherchiert und jawohl, der hat beide Titel irgendwie. Naja gut, also Pearl Jam jetzt hier zum Ausfaden in die Nachrichten. Wir hören uns dann um kurz nach 7. Bis später.
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1: Ich bin Dirk Zeitler. Kann sich die NATO auf die USA verlassen? Generalsekretär Rutte zieht nach dem Bündnisgipfel in Ankara eine klare Bilanz. Er wertet das Gipfeltreffen trotz der Attacken von US-Präsident Trump gegen Alliierte als Erfolg.
2: Es gab die erwartete Konfrontation. Der US-Präsident ging die Europäer an, weil sie angeblich nicht genug für die eigene Verteidigung tun. Und Generalsekretär Rutte, eigentlich einer der ganz großen Trump-Flüsterer, musste da sehr deutlich widersprechen. Die Ukraine kann mit Militärhilfe von 140 Milliarden Euro aus Europa für 2 Jahre rechnen. Es kam auch, was nicht erwartet wurde, Trumps Beharren auf der Einverleibung Grönlands und ein drohendes Handelsembargo gegen den furchtbaren Partner Spanien. Aus Brüssel, Dieter Hebeling.
1: Der nach einer möglichen Amoktat an einer Schule in Bayern festgenommene Täter war nach Worten von Innenminister Herrmann in der Vergangenheit in psychiatrischer Behandlung. Weitere Hintergründe und Details könne man aber noch nicht nennen. Das werde nun alles sorgfältig recherchiert. Zudem sagte Herrmann, es gebe Hinweise darauf, dass es sich bei dem Täter um einen ehemaligen Schüler handelt. Das sei aber noch nicht gesichert. An dem Gymnasium in Schöngau wurden mindestens 2 Mädchen verletzt. Die Deutsche Bahn will ihr großes Sanierungsprogramm für die wichtigen Strecken auf den Prüfstand stellen. Insgesamt sollen Kosten und Zeitabläufe nochmal kontrolliert werden, sagte Verkehrsminister Schnieder in Berlin.
3: Die Deutsche Bahn will bis Mitte der 2030er Jahre rund 40 besonders wichtige Strecken komplett sanieren. Das heißt auch längere Vollsperrungen. Im Detail entwickelt die Bahn schon jetzt für jede Strecke etwas unterschiedliche Pläne, um die Baumaßnahmen nicht in die Länge zu ziehen. Aber das Wie soll nochmal umfassend geprüft werden, so Bahnchefin Paller beim gemeinsamen Termin mit Verkehrsminister Schnieder in Berlin. Denn nicht nur die Großbaustelle Hamburg-Berlin hakte. Aktuell wird die Sanierung der vielbefahrenen Strecke Nürnberg-Regensburg diese Woche auch nicht fertig. Tine Klimach, Nachrichtenredaktion.
1: Die ukrainische Armee hat Russland erneut mit Drohnenangriffen bis tief ins Hinterland überzogen und auf die Ölindustrie des Gegners gezielt. In 2 russischen Raffinerien brachen Brände aus, wie ukrainische und russische Telegram-Kanäle berichten. Ein Brand wurde auch von einem Militärflugplatz südlich von Moskau gemeldet.
4: Und jetzt das Wetter für das Emsland und die Grafschaft Bentheim.
5: In der Nacht ist es meist nur locker bewölkt bei Temperaturen von 14 bis 16 Grad. Mit einem Mix aus Sonne und Wolken zeigt sich der Donnerstag schon deutlich freundlicher und auch milder mit bis zu 25 Grad. Bis zu 27 Grad werden am Freitag erreicht und bis zu 30 Grad am Samstag. Die Sonnenanteile werden dazu immer größer.
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7: Genau, und hier ist er wieder, der Captain. Fiebertraum, heute das Thema meiner Sendung. Die letzte Stunde hat das schon sehr eindeutig, glaube ich, und eindrücklich bewiesen. Und wir machen hier so weiter mit Songs, die einen so irgendwie nicht richtig zur Ruhe kommen lassen, die vielleicht manchmal so ein paar Sekunden Schlaf, Ruhe, Entspannung bieten und dann plötzlich ist es doch wieder alles kaltschweißig, unruhig und die Beine zucken. Ja, wer kennt es nicht im fortgeschrittenen Alter? Und dann gerade in so einer Koje bei über 25 Grad in der Koje, egal auf welchem Meer ich unterwegs war in den letzten Wochen. Es war schon sehr, sehr heiß und es wird uns ja Hitze wieder bevorstehen. Deswegen helfe ich euch diesmal ganz klar, indem wir schon mal wieder so ein bisschen diese Fieberträume, diese Fiebernächte einüben heute. Und mit welchem Album könnte man das besser tun als mit Queen Hot Space? Es ist wirklich, ich bin ein großer Queen-Fan, Bewunderer der ersten Stunde, hätte ich fast gesagt, aber dieses Album, mit dem bin ich nie warm geworden. Der beste Song unter normalen Umständen wäre schon der Song mit David Bowie, Under Pressure. Und der Rest ist wirklich, wirklich für mich einfach schwierig. Ich finde selbst das Cover schwierig. Die fällt einfach raus, die Platte, und da habe ich sofort gedacht, dass es ist für mich auch immer so ein persönlicher Fiebertraum, dieses Album. Und deswegen vom Album Hot Space 81 erschienen, Queen mit Body Language.

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Ja, Queen mit Body Language. Was soll ich sagen, Leute? Ihr habt es ja gehört. Ja, weiß nicht. Schwierig. Es ist mein Fiebertraum, mein persönlicher Fiebertraum ist dieses Album. Also ich glaube, das ist das, was ich hören müsste, wenn ich mit 42 Fieber im Bett liege und zwischendurch mal so die Augen aufmache, dann ist das der Soundtrack dafür einfach. Es ist ganz schwer auszuhalten. Man fühlt sich unwohl, man fühlt sich krank, man fühlt sich verschwitzt. Und ja, von daher habe ich das Motto voll getroffen mit dem Song, würde ich mal so sagen. Jetzt geht es weiter. Ich entlaste euch ein kleines bisschen, glaube ich. Man muss auch zwischendurch für Entlastung sorgen. Ich weiß, dass hier auch Ansprüche ans Publikum gestellt werden. Aber ihr seid ein kulturell, musikalisch sehr interessiertes und ihr seid Fachpublikum. Und deswegen denke ich, kann ich das locker machen, weil sonst würde ich hier, keine Ahnung, Britney Spears spielen oder so. Das will auch keiner. Also, jetzt geht's nicht weiter mit Britney Spears, sondern mit Dave Matthews Band. Before These Crowded Streets heißt das ganz, ganz wunderbare und beste Album, was ich, glaube ich, so kenne. Wenn ich es hier richtig entziffern kann, ohne Leserbrille, ist es 98 erschienen. Da sind ganz viele sehr gefällige Songs drauf, aber auch so manche Sachen, die so ein bisschen sperriger, ein bisschen fieberträumiger sind. Und deswegen Dave Matthews Band mit Halloween.

Das war die Dave Matthews Band mit Halloween. Jetzt gucke ich mal gerade, habe ich hier denn hier alles schon so geladen, wie es sein muss? Genau, wir werden jetzt nochmal ein bisschen fiebriger mit einem sehr absurden Song und in einer Platte, die ich glaube ich in der letzten Sendung schon gespielt habe. Und daran sieht man mal, wie vielfältig dieses Album ist. Man kann es einfach zu jedem Motto spielen, weil es einfach so viel, ich glaube mit 17 Songs, so viel bietet in verschiedenen musikalischen Richtungen, dass man es einfach universal einsetzen kann. Nämlich das wunderbare Album Chocolate and Cheese von Ween. Ja, das ist ich glaube 2001 erschienen, wenn ich das richtig sehe. Und ich habe hier eine Wiederveröffentlichung von 2007 remastered. Und I can't put my finger on it. Ween.

Das waren Ween mit dem verwirrenden I Can't Put My Finger On It. Chocolate and Cheese ist ein riesengroßes Album. Ihr werdet, wenn ihr es hört, feststellen, es wird häufiger irgendwo in Soundtracks und so verwendet, als ihr das jetzt glauben würdet. Ween sind einfach eine furchtbar lustige Band, eine furchtbar grenzüberschreitende Band und tatsächlich, allein auf diesem Album sind wahrscheinlich 10 verschiedene Musikstile wieder zu finden. Von Country über so einen Weirdo-Kram, über einen ganz normalen Rocksong. Macht Spaß. Ist ein tolles Album. Genau, heute ist das Motto hier Fiebertraum, also schlaflose Nächte mit Kaltschweiß. Man kommt nicht zur Ruhe und das versuche ich hier mal ein bisschen zu vertonen. Wenn ihr ein besseres Motto habt oder ein anderes Motto habt, dann könnt ihr mir das schicken unter hans-norbert@gmx.net, hans-norbert@gmx.net oder ihr benutzt die Facebook-Seite Hannos Hafencharts auf Facebook. Lasst ein Like da, kommentiert irgendwo oder schreibt mir dann eine Nachricht, was weiß ich, wie man das da macht. Ihr kriegt das schon hin, davon bin ich überzeugt, denn ihr seid ja die besten Hörer der Welt. Jetzt geht's weiter mit Motorpsycho. Mir ist nochmal eingefallen bei der Vorbereitung, ich hatte mal vor, eigentlich mir so nach und nach die ganze Diskografie von denen zuzulegen, weil einfach da auch immer wieder irgendwas neu zu beobachten ist, Neues zu finden ist und ich hätte fast gesagt, Untiefen sich auftun, ich als Seemann, im positiven Sinne. Und ich habe hier das Album The All Is One, das ist 2020 erschienen. Und hier gibt's den Song NOX, Circles Around the Sun, Part 1 heißt der. Der ist auch wirklich richtig schön lang. Also, Motorpsycho.

So, das war ein Motorpsycho. Man konnte noch gerade so erahnen, dass das natürlich ein Konzeptalbum ist, was jetzt noch weitergegangen wäre. Das ist, glaube ich, ein zweiteiliger Song, NOX. Nee, dreiteilig, sorry. Den gibt's nochmal, da sind es nochmal zwei Teile, also fünfteilig. Das war nur der erste Teil, wenn er euch gefallen hat. Zieht euch Motorpsycho rein, das war das Album All Is, The All Is One. Genau, jetzt weiter mit einem etwas progressiven Album, etwas sehr progressiven Album stellenweise. Steven Wilson, früher Mastermind von Porcupine Tree, mit, wie ich immer noch finde, dem besten Soloalbum Hand Cannot Erase. Schönes Konzeptalbum, macht wirklich Spaß. Habe ich, als es rausgekommen war, das muss so ungefähr 2015 gewesen sein, steht drauf, habe ich es wirklich rauf und runter gehört. Ja, und ich habe einen schönen, auch längeren Song, eine schöne lange Rille rausgesucht, nämlich Ancestral, Steven Wilson.

Das war Steven Wilson mit Ancestral. Ja, das ist ein wilder Ritt gewesen. Ich habe euch, glaube ich, nicht zu viel versprochen. Und jetzt kann man dann nahtlos eigentlich, also was heißt nahtlos, weitermachen mit einer Band, die bei einer Fiebertraumsendung nicht fehlen darf. Mr. Bungle natürlich. Face No More hatten wir schon in der ersten Stunde. Jetzt nochmal Mike Patton mit seiner Band, die er schon davor hatte. Die gibt es schon länger tatsächlich, Mr. Bungle. Die einfach auch ganz wilde Sachen machen und verschiedenste Stile und Musikrichtungen mixen. Und auch da war es sehr, sehr schwierig, sich auszusuchen, was ist jetzt tatsächlich fiebrig genug für diese Sendung. Und ich bin zu dem Schluss gekommen, der Song None of Them Knew They Were Robots. Mr. Bungle.

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So, das war dann Mr. Bangel mit dem Fiebertraum für die Hörer mit ADHS-Erkrankung. Ha, jetzt wird's ein kleines bisschen besser. Ich muss auf die Tube schon wieder drücken, weil sonst komme ich hier mit dem Programm gar nicht durch. Jetzt stehe ich noch unter dem Einfluss des fantastischen Nick Cave-Konzerts in Lingen vor 3 Wochen, glaube ich, mittlerweile. Das hättet ihr gesehen haben müssen oder ihr habt es gesehen, dann wisst ihr, wovon ich rede. Es war eine Offenbarung und deswegen durfte Nick Cave and the Bad Seeds hier heute nicht fehlen. Nocturama heißt das Album, das 2003 erschienen ist und jetzt hier kurz und knackig Dead Man in My Bed.

So, das war Nick Cave and the Bad Seeds mit Dead Man in My Bed. Jetzt kurz und knackig den letzten Song, der eigentlich noch viel länger geht, den schaffen wir nicht mehr ganz, aber immerhin zu einem großen Stück. Ja, es hat mir Spaß gemacht, es war eine tolle Sendung. Ich habe es hier hart gefeiert, den Fiebertraum. Ich hoffe, ihr konntet dem auch was abgewinnen und wir hören uns wieder am 5. August, 18 bis 20 Uhr. Ich freue mich drauf, macht's gut, schönen Abend und bis bald, euer Hanno Büscher. Ciao. Ach so, jetzt kommt noch Jay Meskis mit Alone Live.

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1: Der NATO-Gipfel zu Ende gegangen. Kanzler Merz sieht die NATO gestärkt, trotz der massiven Kritik von US-Präsident Trump an den Verbündeten. Wir sind einen wichtigen Schritt vorangekommen auf dem Weg in die neue NATO, sagte Merz zum Abschluss des Treffens in Ankara.
2: Der große Knall ist ausgeblieben, das allein sorgt für gute Laune beim Kanzler. Merz lobt ausdrücklich den Auftritt von Trump in den Beratungen. Der habe aufmerksam zugehört und auch Äußerungen kleinerer Mitgliedstaaten mit großer Sympathie begleitet. Und Trump habe zwar kritische Punkte angesprochen, aber auch anerkannt, dass die Europäer sich in Sachen Verteidigung mehr anstrengen. Merz würdigt auch die Rolle von NATO-Generalsekretär Rutte, dem ja immer wieder vorgeworfen wird, Trump zu sehr zu umschmeicheln. Rüttes charmante und engagierte Art habe den Erfolg erst möglich gemacht. Thomas Brock, Nachrichtenredaktion.
1: Der nach einer möglichen Amoktat an einer Schule in Bayern festgenommene Täter war nach Worten von Innenminister Herrmann in der Vergangenheit in psychiatrischer Behandlung. Weitere Hintergründe und Details könne man aber noch nicht nennen. Das werde nun alles sorgfältig recherchiert, sagte Herrmann. An dem Gymnasium in Schongau in Oberbayern wurden mindestens 2 Mädchen verletzt. Die Zahl der jährlichen Krebsdiagnosen weltweit wird sich nach Angaben der Weltgesundheitsorganisation deutlich erhöhen. 2050 sei mit 35 Millionen neuen Krebspatienten pro Jahr zu rechnen, im Vergleich zu 20,6 Millionen 2024. Das teilte die WHO in ihrem neuen Krebsreport mit.
3: Alkohol, Rauchen, Bewegungsarmut und Übergewicht, das sind und bleiben laut WHO die Killerfaktoren. Gerade die steigende Zahl übergewichtiger Menschen macht den Experten große Sorgen. Darüber hinaus kritisiert der Report die weltweit immensen Unterschiede bei Vorsorge und Behandlung. In vielen Ländern könnten Patienten und Patientinnen nicht auf eine adäquate Therapie hoffen. Ein weiterer Aspekt ist, dass die Krebsdiagnose für die Betroffenen aufgrund von Arbeitslosigkeit und hoher Kosten oftmals den finanziellen Ruin bedeutet. Aus Wien, Matthias Röder.
1: Zum Sport. Alexander Zverev steht zum ersten Mal im Halbfinale von Wimbledon. Einen Monat nach seinem French Open-Triumph in Paris besiegte der 29-Jährige im Viertelfinale von London seinen Angstgegner Taylor Fritz. Überraschend glatt in 3 Sätzen.
4: Und jetzt das Wetter für das Emsland und die Grafschaft Bentheim.
5: In der Nacht ist es meist nur locker bewölkt bei Temperaturen von 14 bis 16 Grad. Mit einem Mix aus Sonne und Wolken zeigt sich der Donnerstag schon deutlich freundlicher und auch milder mit bis zu 25 Grad. Bis zu 27 Grad werden am Freitag erreicht und bis zu 30 Grad am Samstag. Die Sonnenanteile werden dazu immer größer.
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Hallo und herzlich willkommen zur neuen Ausgabe von Rock This House hier auf der Emsfechtewelle. Am Mikro wie immer der Bernd. Heute 2 Stunden Blues auf die Ohren und beginnen möchte ich den Abend mit dem neuen Album von Daniel Nicol und das Album heißt Firefly. Daraus hört ihr jetzt gleich 3 Stücke, und zwar hört ihr Radical Love, Gaslight und den Titeltrack Firefly. Daniel Nicol kommt auch im November auf eine Europa-Tournee und wird dann ganz hier in der Nähe in der Stadthalle in Rheine spielen am 7. November. Schon mal vormerken, Leute. Die Tickets gibt es schon jetzt im Vorverkauf. Also, jetzt viel Spaß mit Daniel Nicol und ihrem Radical Love, Gaslight und Fireflies.

Als nächstes habe ich ein Album aufgelegt, das heißt Road Back Home. Kommt von Baums Bluesbenders und zumindest der Norfried Baum kommt aus Bonn. Die ganze Band besteht aus Norfried Baum natürlich, und zwar spielt er Gitarre und singt, und Jan Laax am Bass, Uwe Placke an der Mundharmonika und Francis Holzapfel spielt die Drums. Tolles Album, kann ich nur sagen. Ich habe es mir ganz durchgehört. 11 Tracks sind drauf. Und Road Back Home ist so ein Album wie eine Reise, eine musikalische Reise durch das Blues, Soul und Rockgeschehen, Cajun vielleicht auch noch, in Amerika. Die Band schreibt dazu, dass sie von diesem Virus infiziert worden sind vor langer, langer Zeit, weil die Band gibt es schon seit 1993. Ich habe noch nie von ihnen ein Album gespielt, auch keins erhalten, deswegen vielleicht. Aber das hier ist ein tolles Album, kann ich nur sagen. Und ich kann es nur sehr empfehlen. Und wie gesagt, ich spiele jetzt mal 3 Stücke daraus. Einmal hört ihr gleich Road Back Home, Sweet Rockin' Mama und ein etwas längeres Stück, Tell Me Why. Hier kommen Baums Blues Benders, Blues aus Germany. Viel Spaß!

Viele werden das neue Album von Joe Bonamassa wahrscheinlich schon in ihrem Plattenschrank haben. Ich habe noch gar nicht so viel daraus gespielt. Es gab ja im Vorfeld nicht so viele EPs wie bei dem B.B. King Album. Jetzt aber habe ich die LPs, das ist ja ein Doppel-LP-Album, The Spirit of Rory, Live from Cork, Joe Bonamassa. Und man muss sich das schon im Ganzen anhören, nicht Track für Track, sondern durchspielen lassen, das Ganze. Ich habe aufgelegt als erstes Messin' with the Kid, dann hört ihr Tattooed Lady, eins meiner Lieblingsstücke, Back on Stomping Ground und dann noch eins meiner ganz großen Lieblingsstücke, Bad Penny. Wenn dann Joe Bonamassa verklungen ist und es ist noch ein wenig Zeit in der ersten Stunde, dann hört ihr noch aus dem neuen Album von Snowy White and the White Flames das Stück The Blues Away und das neue Album heißt The Finished Touch. Also, jetzt viel Spaß mit Joe Bonamassa und dann vielleicht noch Snowy White.

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2: Ich bin Dirk Zeitler. In der türkischen Hauptstadt Ankara ist der NATO-Gipfel zu Ende gegangen. Im Mittelpunkt stand wieder einmal der US-Präsident und Trump zog zum Abschluss eine überraschend positive Bilanz.
3: Trump hatte in Ankara ausgesprochen schlechte Laune, das änderte sich erst am Ende. Es habe Liebe in der Luft gelegen, bemerkte Trump, und es sei ein von Einigkeit bestimmter Gipfel gewesen. Schwerpunkt war der Iran, das Land sei erledigt, die Waffenruhe wohl vorbei, die iranische Führung Abschaum. Solche Kraftausdrücke ist man von Trump gewohnt. Insgesamt aber schraubte er die Temperatur in der Eskalation wieder etwas herunter, wohl auch den Märkten zuliebe. Nach Hause fliegt Trump nicht in seinem neuen Flugzeug aus Katar, aus Sicherheitsbedenken. Aus den USA, Tina Eck.
2: Bei seiner mutmaßlichen Amoktat an einem Gymnasium in Oberbayern hat der 16-jährige Tatverdächtige nach Worten von Bundesinnenminister Dobrindt einen Schuss abgegeben. Dann habe die Waffe versagt. Der Täter habe sich dem Gymnasium mit einer Schusswaffe genähert, habe einen Schuss abgegeben, der niemand verletzt habe, sagte Dobrindt am Abend in Schongau. Dann habe der Täter Messer gezogen. Lehrkräfte und Polizisten hätten ihn wenig später überwältigt und gestoppt. Zwei 13-jährige Mädchen wurden auf dem Schulgelände schwer verletzt.
4: Die Deutsche Bahn will bis Mitte der 2030er Jahre rund 40 besonders wichtige Strecken komplett sanieren. Das heißt auch längere Vollsperrungen. Im Detail entwickelt die Bahn schon jetzt für jede Strecke etwas unterschiedliche Pläne, um die Baumaßnahmen nicht in die Länge zu ziehen. Aber das Wie soll nochmal umfassend geprüft werden, so Bahnchefin Paller beim gemeinsamen Termin mit Verkehrsminister Schnieder in Berlin. Denn nicht nur die Großbaustelle Hamburg-Berlin hakte. Aktuell wird die Sanierung der vielbefahrenen Strecke Nürnberg-Regensburg diese Woche auch nicht fertig. Tine Klimach, Nachrichtenredaktion.
2: Die Deutsche Bahn will ihr großes Sanierungsprogramm für die wichtigsten Strecken auf den Prüfstand stellen. Insgesamt sollen Kosten und Zeitabläufe nochmal kontrolliert werden, sagte Verkehrsminister Schnieder. Zum Sport. Alexander Zverev steht zum ersten Mal im Halbfinale von Wimbledon. Einen Monat nach seinem French Open-Triumph in Paris besiegte der 29-Jährige im Viertelfinale von London seinen Angstgegner Taylor Fritz überraschend glatt in 3 Sätzen.
5: Und jetzt das Wetter für das Emsland und die Grafschaft Bentheim.
6: In der Nacht ist es meist nur locker bewölkt bei Temperaturen von 14 bis 16 Grad. Mit einem Mix aus Sonne und Wolken zeigt sich der Donnerstag schon deutlich freundlicher und auch milder mit bis zu 25 Grad. Bis zu 27 Grad werden am Freitag erreicht und bis zu 30 Grad am Samstag. Die Sonnenanteile werden dazu immer größer.
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7: Am 17. April vor 56 Jahren erschien das 4. Studioalbum von 10 Years After. Auch ich habe es mir damals gekauft und war hellauf begeistert, vor allen Dingen von dem Track Love Like a Man, den wir dann auch mit unserer Schulband eingeübt haben. Jetzt, wie gesagt, 56 Jahre später gibt es ein Deluxe-Version dieses Albums, auf dem ja original nur 8 Stücke drauf waren. Jetzt mit 19 Tracks, unter anderem auch eine Single-Version von Love Like a Man und einem nie gehörten Cricklewood Jam, der bis jetzt nie veröffentlicht wurde. Und dazu 7 Live-Aufnahmen aus dem Fillmore East. Tolles Album, kann ich nur sagen. Es gibt es als Doppel-CD und auch als Doppel-LP zu kaufen. Heißt ganz und schlicht und einfach Cricklewood Green Deluxe Edition. Und ich habe mir gedacht, ich lege mal 4 Stücke auf. Und zwar Sugar the Road, Working on the Road, Me and My Baby und Love Like a Man, natürlich. Viel Spaß jetzt mit 10 Years After. Und für die ganz großen Fans, Rick Lee tourt ja immer noch mit seinem Line-Up von 10 Years After. Vielleicht kommt er ja auch mal wieder nach Deutschland.

Und dann beginnen wir gleich mal mit den Geburtstagsleuten für heute. Als erstes Louis Jordan, ja, nicht unbedingt ein Bluesmann, aber der hat den Blues ganz schön mit beeinflusst. 1908 ist er geboren und 1975 gestorben. Ich habe mir gedacht, ich spiele mal was aus dem Album B.B. King Plays Louis Jordan, Let the Good Times Roll. Und zwar die Titel Choo Choo the Boogie und Let the Good Times Roll und dann noch Nobody Knows When You're Down and Out. Der andere Mann, der heute Geburtstag gehabt hätte, wäre Johnny Johnson gewesen, der Pianist, 1924 geboren und leider 2005 verstorben. Von ihm hört ihr Baby Please und That'll Work. Und früher tourte er ganz, ganz oft hier in Deutschland. Ich habe ihn ein paar Mal live gesehen, und zwar Larry Garner. Von ihm habe ich aufgelegt drei Stücke, und zwar Cold Chills, I'll Run Cross You und dann noch The Haves and the Have-Nots. Und dann noch ein guter Freund, der heute Geburtstag hat, und zwar Mark Solvesen, der Bassist von Altered Five Blues Band. Und der schreibt ja auch mit zusammen mit Jeff Schrödel oder auch alleine Stücke für die Band. Und da habe ich mir gleich zwei rausgesucht, die er mit geschrieben hat, und zwar Mint Condition und She's Still Crazy aus dem Album Charmed and Dangerous. Viel Spaß jetzt mit B.B. King, Johnny Johnson, Larry Garner und Altered Five Blues Band.

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1: Ich bin David Riemer. In der Türkei ist der NATO-Gipfel zu Ende gegangen. Kanzler Merz sieht die NATO gestärkt, trotz der massiven Kritik von US-Präsident Trump an Verbündeten. Wir sind einen wichtigen Schritt vorangekommen auf dem Weg in die neue NATO, sagte Merz zum Abschluss des Treffens in Ankara.
2: Der große Knall ist ausgeblieben, das allein sorgt für gute Laune beim Kanzler. Merz lobt ausdrücklich den Auftritt von Trump in den Beratungen. Der habe aufmerksam zugehört und auch Äußerungen kleinerer Mitgliedstaaten mit großer Sympathie begleitet. Und Trump habe zwar kritische Punkte angesprochen, aber auch anerkannt, dass die Europäer sich in Sachen Verteidigung mehr anstrengen. Merz würdigt auch die Rolle von NATO-Generalsekretär Rutte, dem ja immer wieder vorgeworfen wird, Trump zu sehr zu umschmeicheln. Rüttes charmante und engagierte Art habe den Erfolg erst möglich gemacht. Aus Berlin, Thomas Brockt.
1: Bei einer mutmaßlichen Amoktat an einem Gymnasium im oberbayerischen Schongau hat ein 16-Jähriger zwei Mädchen schwer verletzt. Sie schweben aber nicht mehr in Lebensgefahr. Die Ermittlungen laufen.
3: Der Jugendliche war nach Angaben von Bundesinnenminister Dobrindt ein ehemaliger Schüler des Gymnasiums. Er war demnach mit einer Schusswaffe bewaffnet, doch die versagte nach einem Schuss ins Leere. Daraufhin zückte der Teenager ein Messer und griff die Mädchen an. Sie waren wohl zufällige Opfer. Das Tatmotiv ist noch unklar. Der Tatverdächtige war den Behörden zufolge in psychiatrischer Behandlung. Er sitzt jetzt in Untersuchungshaft. Aus München, Joshua Heise.
1: Während Kreml-Chef Putin die Treibstoffkrise in Russland als vorübergehend einstuft, hat die Regierung in Moskau den Export von Diesel gestoppt und mit der Einfuhr von Kraftstoffen begonnen. Das teilte Russlands Vizeregierungschef Novak auf einer von Putin einberufenen Sitzung zur Lage im Energiesektor mit. Vor russischen Tankstellen stehen Autofahrer teils in kilometerlangen Schlangen, um Sprit zu ergattern. Hintergrund ist, dass die Ukraine zuletzt zahlreiche Ölverarbeitungsanlagen mit Drohnenangriffen außer Betrieb gesetzt hat. Zum Tennis. Alexander Zverev steht zum ersten Mal im Halbfinale von Wimbledon. Einen Monat nach seinem French Open-Triumph in Paris besiegte der 29-Jährige im Viertelfinale von London seinen Angstgegner Taylor Fritz überraschend glatt in drei Sätzen. Damit beendete Deutschlands bester Tennisspieler nach 7 Niederlagen am Stück die Negativserie gegen den Amerikaner.
4: Und jetzt das Wetter für das Emsland und die Grafschaft Bentheim.
5: In der Nacht ist es meist nur locker bewölkt bei Temperaturen von 14 bis 16 Grad. Mit einem Mix aus Sonne und Wolken zeigt sich der Donnerstag schon deutlich freundlicher und auch milder mit bis zu 25 Grad. Bis zu 27 Grad werden am Freitag erreicht und bis zu 30 Grad am Samstag. Die Sonnenanteile werden dazu immer größer.
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Hallo und herzlich willkommen mal wieder zu einer, wie vor 4 Wochen auch schon, zweigeteilten Doppelstunde. Mit in dieser ersten Stunde Studio- und Liveaufnahmen des erstklassigen, bei uns aber relativ wenig bekannten englischen Gitarristen, gelegentlichen Sängers und Songschreibers Sam Mitchell. Und in der zweiten, ab 23 Uhr dann, welchen von der Band The Cream. Dieser am 21.04.1950 in Liverpool geborene Sam Mitchell hat sich, inspiriert vom Sound des Altmeisters Robert Johnson, in der Tributsendung zu dessen 115. Geburtstag vor 8 Wochen, habe ich ja bereits 2 seiner Aufnahmen vorgestellt, hat er sich das Gitarrespielen selbst beigebracht, da sein Vater, ein professioneller Hawaii- und Jazzgitarrist, sich geweigert hatte, dies zu tun. Mit 16 hat er begonnen, in den Folkclubs in Liverpool und Umgebung aufzutreten. Über Brighton ist er dann 1968 schließlich nach London gekommen, wo er schnell in der dort blühenden Blues- und Rhythm-and-Blues-Szene Fuß fassen, erste Beiträge zu entsprechenden Kompilationsalben aufnehmen und sich einen exzellenten Ruf als äußerst versierter Slide-Gitarrist erarbeiten konnte. Was ihm dann wiederum jede Menge Studiojobs für unter anderem in alphabetischer Reihenfolge Kevin Ayers, Long John Baldry, Jim Capaldi, Dana Gillespie, Paul Kossoff, Ralph McTell, Rod Stewart und die Who eingebracht hat. Mark Knopfler von den Dire Straits soll er das Spielen auf einer National Steel Guitar beigebracht haben. Ab 1976 hat er sich dann mit einem kleinen Blues-Trio selbstständig gemacht und ein erstes Album unter eigenem Namen bei Stephen Grossmans Kicking Mule Records herausgebracht. Diese bei Blues-Spezialisten und ernsthaften Fans durchaus bekannte Firma hat ihm aber nicht die Unterstützung bieten können, die für eine größere Solo-Karriere nötig gewesen wäre. Vielleicht hat er eine solche Karriere aber auch gar nicht angestrebt oder ist schlicht nicht der dafür richtige Typ gewesen. In den 80er Jahren ist er nach Dänemark gegangen und hat mit 2 einheimischen Musikern im Mai 1987 ein ziemlich rockiges Blues-Album eingespielt und danach dann bis Mitte der 90er Jahre mit der Rockband The Sandman gearbeitet und aufgenommen. 1996 ist dann ein gemeinsames Album mit dem serbischen Bluesmusiker Homesick Mac erschienen. Und im Frühjahr 1999 hatte er in den Niederlanden, wo er mittlerweile auch gelebt hat, tatsächlich nochmal ein komplettes Album unter eigenem Namen eingespielt. Nachdem bei ihm eine chronisch obstruktive Lungenerkrankung diagnostiziert worden ist, ist er nach Liverpool zurückgekehrt und dort 7 Monate nach seinem 56. Geburtstag am 15.08.2006, vor 20 Jahren und rund 3 Wochen also, gestorben. Zu seiner Beerdigung ist dann nur ein einziges Nicht-Familienmitglied erschienen. Zum Einstieg hat es das selbstverfasste Tribute to Elmore vom 1976er ersten Album unter eigenem Namen zu hören gegeben. Gemeint ist natürlich der US-amerikanische Gitarrist Elmore James, der in den 50ern und frühen 60ern eine große Nummer gewesen ist. Viel von Robert Johnson übernommen und insgesamt einen enormen Einfluss auf die jungen weißen Gitarristen im britischen Bluesboom der 60er Jahre gehabt hat. Same Old Blues von J.J. Cale kommt jetzt gleich von einem 2023 veröffentlichten Kompilationsalbum, auf dem Demo-, Alternativ- und Live-Versionen von Sam Mitchell aus den Jahren 1997 bis 1999 zusammengefasst worden sind. Es folgen Earl Blue, nochmal von 1976, und Last Night I Had a Dream vom 1987er dänischen Album und beide von ihm selbst zu Papier gebracht. Los geht's!

Last Night I Had a Dream, Sam Mitchell, Gitarre und Gesang, Jens Öböl, Bass und Björn Ugelbjerg, Schlagzeug, im Mai 1987. Mean on Me aus eigener Feder kommt jetzt gleich vom gemeinsamen Album mit Homesick Mac aus dem Jahr 1996. Und im autobiografischen Studio 51 von 1999 erinnert er sich daran, wie er 30 Jahre davor als junger Novize an Sonntagnachmittagen in eben diesem besagten Studio den damals etwas älteren und bereits auch etwas etablierteren Kollegen zuschauen und auch schon mal mitspielen durfte. Die nachfolgende Live-Version von Jimi Hendrix' Little Wing findet man auf der bereits erwähnten Kompilation mit Aufnahmen aus den Jahren 1997 bis 1999. Viel Vergnügen.

Yeah, Sam Mitchell mit Little Wing. Eine Solo-Performance vor kleinem Publikum irgendwo und irgendwann zwischen 1997 und 1999 in den Niederlanden. Mit den folgenden drei Aufnahmen zeigt er uns nochmal, welch intensive Stimmung man auch mit einer rein akustischen Instrumentierung erzeugen kann. C.C. Rider vom gemeinsamen 1996er Album mit Homesick Mac und Good Morning Little Schoolgirl, live aufgezeichnet zwischen 1997 und 1999, gehören längst zu den traditionellen Standardnummern im Blues-Katalog. Das Instrumentalstück Thibaudeau aus eigener Feder hat er alleine für das 1996er Album eingespielt.

Sam Mitchell, Thibodeau, 1996, beim Livingston Blues, einem selbstverfassten Tribute-Song für den Gitarristen Earl Hooker, benannt nach den Livingston Studios in London, wo sein 1976er Solo-Debütalbum aufgenommen worden ist, ist er, wie auch schon bei Earl Blue, vom Beginn der Sendung von Steve York am Bass und George Butler am Schlagzeug unterstützt worden. What You Want Me To Do von Jimmy Reed kommt danach dann nochmal vom 1996er Album mit Homesick Mac und der Walking Blues von Robert Johnson vom dänischen Album aus dem Jahr 1987. Viel Spaß damit!

Sam Mitchell mit dem Walking Blues 1987. Beim selbstverfassten Refugee Blues von 1999er letzten Album hat Rob Orlemans die Synthesizer-Klänge beigesteuert. Solar Skates, ebenfalls aus eigener Feder, und nochmal Little Wing von Jimi Hendrix stammen aus Probedurchläufen mit einer kleinen Band und finden sich auf der Raritätensammlung von 2023. Gleich direkt nach den Nachrichten geht es hier mit Cream und ausgewählten Aufnahmen aus dem Zeitraum von Juli 1966 bis Juni 1968 weiter. Dranbleiben lohnt sich also. Bis gleich, euer und ihr Heinrich Brockmeier.

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1: Ich bin David Riemer. In der türkischen Hauptstadt Ankara ist der NATO-Gipfel zu Ende gegangen. Im Mittelpunkt stand wieder einmal der US-Präsident. Und Donald Trump zog zum Abschluss eine überraschend positive Bilanz.
2: Trump hatte in Ankara ausgesprochen schlechte Laune. Das änderte sich erst am Ende. Es habe Liebe in der Luft gelegen, bemerkte Trump. Und es sei ein von Einigkeit bestimmter Gipfel gewesen. Schwerpunkt war der Iran. Das Land sei erledigt, die Waffenruhe wohl vorbei, die iranische Führung Abschaum. Solche Kraftausdrücke ist man von Trump gewohnt. Insgesamt aber schraubte er die Temperatur in der Eskalation wieder etwas herunter, wohl auch den Märkten zuliebe. Nach Hause fliegt Trump nicht in seinem neuen Flugzeug aus Katar, aus Sicherheitsbedenken. Aus den USA, Tina Eck.
1: Die Deutsche Bahn will ihr großes Sanierungsprogramm für die wichtigsten Strecken auf den Prüfstand stellen. Hintergrund sind die Verzögerungen bei der Baustelle Nürnberg-Regensburg. Insgesamt sollten Kosten und Zeitabläufe nochmal kontrolliert werden, sagte Verkehrsminister Schnieder in Berlin.
3: Die Deutsche Bahn will bis Mitte der 2030er Jahre rund 40 besonders wichtige Strecken komplett sanieren. Das heißt auch längere Vollsperrungen. Im Detail entwickelt die Bahn schon jetzt für jede Strecke etwas unterschiedliche Pläne, um die Baumaßnahmen nicht in die Länge zu ziehen. Aber das Wie soll nochmal umfassend geprüft werden, so Bahnchefin Paller beim gemeinsamen Termin mit Verkehrsminister Schnieder in Berlin. Denn nicht nur die Großbaustelle Hamburg-Berlin hakte. Aktuell wird die Sanierung der vielbefahrenen Strecke Nürnberg-Regensburg diese Woche auch nicht fertig. Aus Berlin, Tine Klimach.
1: Neue Anträge für die staatliche Heizungsförderung können ab Mitternacht vorerst nicht mehr gestellt werden. Grund ist eine technische Umstellung bei der staatlichen Förderbank KfW und dem Bundesamt BAFA. Sie dauert etwa anderthalb Wochen. Ab dem 21. Juli gelten dann die neuen Förderbedingungen. Künftig gibt es für klimafreundliche Heizungen weniger Zuschuss vom Staat. An einem Gymnasium im oberbayerischen Schongau hat sich eine mutmaßliche Amoktat ereignet. Dabei habe der 16-jährige Tatverdächtige nach Worten von Bundesinnenminister Dobrindt einen Schuss abgegeben. Dann habe die Waffe versagt. Anschließend habe der Täter ein Messer gezogen. Lehrkräfte und Polizei hätten den Täter wenig später überwältigt und gestoppt. Zwei 13-jährige Mädchen wurden schwer verletzt. Sie schweben nicht in Lebensgefahr.
4: Und jetzt das Wetter für das Emsland und die Grafschaft Bentheim.
5: In der Nacht ist es meist nur locker bewölkt bei Temperaturen von 14 bis 16 Grad. Mit einem Mix aus Sonne und Wolken zeigt sich der Donnerstag schon deutlich freundlicher und auch milder mit bis zu 25 Grad. Bis zu 27 Grad werden am Freitag erreicht und bis zu 30 Grad am Samstag. Die Sonnenanteile werden dazu immer größer.
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1: Ja, hallo und herzlich willkommen nochmal zu dieser zweiten Stunde. Vollgepackt mit Studio- und BBC-Live-Aufnahmen der britischen Band The Cream. Eric Clapton, geboren am 30.03.1945 und damit der Jüngste in diesem Trio, hat mit 16 als Straßenmusiker begonnen, sich mit 17 den Roosters angeschlossen, zu denen im Übrigen auch der Gitarrist Tom McGinnis gehört hat, den ich Ende dieses Jahres vorstellen möchte. 1963 hat er unter anderem auch 7 Auftritte mit einem gewissen Casey Jones absolviert, der dann bald darauf einige Zeit in Deutschland ziemlich populär gewesen ist. Im Oktober des Jahres ist er bei den Yardbirds eingestiegen, weil deren etatmäßiger Leadgitarrist Anthony Topham als gerade mal 16-Jähriger deren Schritt ins Profilager nicht mitgehen konnte. Im April 1965 ist er zu John Mayles Bluesbreakers gegangen, hat sich im Sommer eine etwas längere Auszeit für eine Griechenlandreise genommen und am 17. Juli 1966 schließlich sein letztes Konzert mit dieser Band gespielt. Am nächsten Tag, vor etwas mehr als 60 Jahren also, haben dann bereits die ersten Proben mit der zu diesem Zeitpunkt noch namenlosen neuen Band begonnen und nachdem man auch bereits erste Demoaufnahmen fertiggestellt hatte, hat man am 29. Juli den allerersten noch inoffiziellen Auftritt in einem kleinen Club in Manchester bestritten und 2 Tage später am 31. Juli beim renommierten National Jazz and Blues Festival in Windsor das erste offizielle Konzert gespielt. Der Multi-Instrumentalist Jack Bruce, Hauptinstrument Bass, ist am 14. Mai 1943 in Schottland auf diese Welt gekommen, hat wie so viele junge Musiker des britischen Bluesbooms der 60er Jahre seine Karriere in Alexis Corners Blues Incorporated begonnen, wo er auch den Organisten und Saxophonisten Graham Bond sowie den am 19. August 1939 in Lewisham, London geborenen Schlagzeuger Ginger Baker kennengelernt hat. Diese 3 haben dann zusammen mit dem Gitarristen John McLaughlin das Graham Bond Quartet gegründet. 1965 ist Bruce wegen der ständigen Streitigkeiten mit Ginger Baker dort ausgestiegen, hat kurz mal bei John Mayles Bluesbreakers und danach dann bei Manfred Mann vorbeigeschaut und dann im Sommer 1966 mit Eric Clapton und doch wieder Ginger Baker die neue Band The Cream gegründet, die dann Clever als erstes Supergroup des Rock vermarktet, immerhin fast 2,5 Jahre durchgehalten hat. Die meiste Zeit davon aber wohl nur noch von den finanziellen Interessen und vertraglichen Verpflichtungen zusammengehalten worden ist. Die zum Einstieg vom BBC-Moderator Brian Matthew in seiner bekannt enthusiastischen Art angepriesene Aufnahme von Sweet Wine ist am 8. November 1966 im Playhouse Theatre in London eingespielt worden. I Feel Free von Jack Bruce mit Pete Brown geschrieben, ist im September 1966 aufgenommen und im Dezember als A-Seite ihrer zweiten Single erschienen. Die Ginger Baker Schlagzeugnummer Toad spiele ich in einer Demo-Version aus dem September des Jahres. Los geht's!

Cream mit einer Demo-Version von Toad aus dem September 1966. Weiter geht es jetzt gleich mit insgesamt 3 BBC-Aufnahmen am Stück. Crossroads von Robert Johnson ist am 28. November 1966 im Aeolian 2 Studio in London aufgezeichnet worden. I'm So Glad von Skip James und das Traditional Lordy Mama am 9. Dezember im Maida Vale Studio 4 in London. Viel Vergnügen.

Cream, Lordy Mama, Ende 1966. Es folgen drei Titel aus dem Jahr 1967. Sunshine of Your Love, Ergebnis einer Kooperation von Bruce und Clapton mit Pete Brown, ist im Frühjahr 1967 aufgenommen und Ende des Jahres auf ihrem zweiten Album und in den USA zusätzlich auch leicht gekürzt auf einer Single A-Seite veröffentlicht worden. Born Under a Bad Sign von Booker T. Jones und William Bell stammt ebenfalls aus dieser Zeit, ist aber erst im Folgejahr auf ihrem dritten Album erschienen. Dazwischen ist noch Platz für eine am 30. Mai 1967 wieder im Playhouse Theater aufgezeichnete und auch wieder von Brian Matthew kommentierte Live-Version von Eric Claptons Strange Brew.

Cream, Born Under a Bad Sign, 1967. Die nächsten drei Titel sind zum Teil noch in 1967, zum Teil aber auch erst 1968 aufgenommen und im Sommer 1968 auf ihrem dritten Album veröffentlicht worden. White Room, auch als Single A-Seite erschienen, und Deserted Cities of the Heart sind von Jack Bruce und Pete Brown zu Papier gebracht worden. Anyone for Tennis von Eric Clapton und Martin Sharp aus dem Film The Savage Seven habe ich dazwischen gepackt. Viel Spaß damit.

Cream, Deserted Cities of the Heart, 1968. Mit drei weiteren relativ hartrockenden BBC-Aufnahmen aus dem Januar 1968, wieder von Brian Matthew angekündigt und kommentiert, geht dann jetzt gleich auch diese zweite Stunde schon wieder zu Ende. Tschüss für heute und alles Gute, euer und ihr, Heinrich Brockmeier. 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
1: Ich bin David Rima. In der türkischen Hauptstadt Ankara ist der NATO-Gipfel zu Ende gegangen. Dabei wurden unter anderem neue Rüstungsverträge im Umfang von mehr als 43 Milliarden Euro angekündigt. NATO-Generalsekretär Rutte wertete den Gipfel trotz der Attacken von US-Präsident Trump gegen Alliierte als Erfolg. Das Bündnis sei stärker als je zuvor. Auch Bundeskanzler Merz lobte das Treffen in seiner Abschlusspressekonferenz.
2: Wir tun alle mehr und noch einmal, wir tun es nicht zum Gefallen einzelner Mitgliedstaaten der NATO, sondern wir tun es aus unserem eigenen Interesse. Und vielleicht kann man es etwas salopper ausdrücken, die Trittbrettfahrerei der Europäer ist jetzt halt zu Ende.
1: Bundeskanzler Merz. Während Kreml-Chef Putin die Treibstoffkrise in Russland als vorübergehend einstuft, hat die Regierung in Moskau den Export von Diesel gestoppt und mit der Einfuhr von Kraftstoffen begonnen. Vor russischen Tankstellen stehen Autofahrer teils in kilometerlangen Schlangen, um Sprit zu ergattern. Hintergrund ist, dass die Ukraine zuletzt zahlreiche Ölverarbeitungsanlagen mit Drohnenangriffen außer Betrieb gesetzt hat. Die Zahl der jährlichen Krebsdiagnosen weltweit wird sich nach Angaben der Weltgesundheitsorganisation deutlich erhöhen. 2050 sei mit 35 Millionen neuen Krebspatienten pro Jahr zu rechnen, im Vergleich zu rund 21 Millionen im Jahr 2024. Das teilte die WHO in ihrem neuen Krebsreport mit.
3: Alkohol, Rauchen, Bewegungsarmut und Übergewicht, das sind und bleiben laut WHO die Killerfaktoren. Gerade die steigende Zahl übergewichtiger Menschen macht den Experten große Sorgen. Darüber hinaus kritisiert der Report die weltweit immensen Unterschiede bei Vorsorge und Behandlung. In vielen Ländern könnten Patienten und Patientinnen nicht auf eine adäquate Therapie hoffen. Ein weiterer Aspekt ist, dass die Krebsdiagnose für die Betroffenen aufgrund von Arbeitslosigkeit und hoher Kosten oftmals den finanziellen Ruin bedeutet. Aus Wien, Matthias Röder.
1: An einem Gymnasium im oberbayerischen Schongau hat sich eine mutmaßliche Amoktat ereignet. Dabei habe der 16-jährige Tatverdächtige nach Worten von Bundesinnenminister Dobrindt einen Schuss abgegeben. Dann habe die Waffe versagt. Anschließend habe der Täter ein Messer gezogen. Lehrkräfte und Polizei hätten den Tatverdächtigen wenig später überwältigt und gestoppt. Zwei 13-jährige Mädchen wurden schwer verletzt, die schweben allerdings nicht in Lebensgefahr.
4: Und jetzt das Wetter für das Emsland und die Grafschaft Bentheim.
5: In der Nacht ist es meist nur locker bewölkt bei Temperaturen von 14 bis 16 Grad. Mit einem Mix aus Sonne und Wolken zeigt sich der Donnerstag schon deutlich freundlicher und auch milder mit bis zu 25 Grad. Bis zu 27 Grad werden am Freitag erreicht und bis zu 30 Grad am Samstag. Die Sonnenanteile werden dazu immer größer.
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1: Ich bin David Riemer. Das US-Militär hat nach eigenen Angaben eine neue Welle von Angriffen gegen den Iran gestartet. Ziel sei es, Teherans Fähigkeit einzuschränken, den Schiffsverkehr in der Straße von Hormuz zu beeinträchtigen. Bereits am Vortag hatte das US-Militär Ziele in der Islamischen Republik angegriffen. Der Iran kündigte daraufhin eine Reaktion an. Trotz der neuen Angriffe hält US-Präsident Trump daran fest, dass der Konflikt bald wieder beigelegt werden könne. In der Türkei ist der NATO-Gipfel zu Ende gegangen. Kanzler Merz sieht die NATO gestärkt, trotz der massiven Kritik von US-Präsident Trump an Verbündeten. Wir sind einen wichtigen Schritt vorangekommen auf dem Weg in die neue NATO, sagte Merz zum Abschluss des Treffens in Ankara.
2: Der große Knall ist ausgeblieben, das allein sorgt für gute Laune beim Kanzler. Merz lobt ausdrücklich den Auftritt von Trump in den Beratungen. Der habe aufmerksam zugehört und auch Äußerungen kleinerer Mitgliedstaaten mit großer Sympathie begleitet. Und Trump habe zwar kritische Punkte angesprochen, aber auch anerkannt, dass die Europäer sich in Sachen Verteidigung mehr anstrengen. Merz würdigt auch die Rolle von NATO-Generalsekretär Rutte, dem ja immer wieder vorgeworfen wird, Trump zu sehr zu umschmeicheln. Rüttes charmante und engagierte Art habe den Erfolg erst möglich gemacht. Aus Berlin, Thomas Brockt.
1: Weniger Bürokratie. Lange waren die Anträge auf Kindergeld und Elterngeld mit einem Wust an Formularen verbunden. Das soll einfacher werden. Das Kindergeld soll künftig ohne Antrag ausgezahlt werden. Das will der Bundestag heute beschließen.
3: Mit dem neuen Gesetzesentwurf soll die Kindergeldbeantragung nach der Geburt mehr oder weniger automatisch ablaufen. Das Kind müsste von den Eltern dann nur noch beim Standesamt angemeldet werden. Oft übernimmt das aber auch schon das Krankenhaus für sie. Bei Eltern, die schon ein Kind haben, würde dann ab März 2027 bei jedem weiteren Kind das Kindergeld auf das bisherige Konto überwiesen werden. Für Personen, die zum ersten Mal Eltern werden, würde das System erst ab November 2027 greifen. Aber auch da, solange eine IBAN vorliegt, soll das Kindergeld automatisch kommen. Aus Berlin, Jonas Mikulajczak.
1: Zum Tennis. Alexander Zverev steht zum ersten Mal im Halbfinale von Wimbledon. Einen Monat nach seinem French Open-Triumph in Paris besiegte der 29-Jährige im Viertelfinale von London seinen Angstgegner Taylor Fritz überraschend glatt in 3 Sätzen. Damit beendete Deutschlands bester Tennisspieler nach 7 Niederlagen am Stück die Negativserie gegen den Amerikaner.
4: Und jetzt das Wetter für das Emsland und die Grafschaft Bentheim.
5: In der Nacht ist es meist nur locker bewölkt bei Temperaturen von 14 bis 16 Grad. Mit einem Mix aus Sonne und Wolken zeigt sich der Donnerstag schon deutlich freundlicher und auch milder mit bis zu 25 Grad. Bis zu 27 Grad werden am Freitag erreicht und bis zu 30 Grad am Samstag. Die Sonnenanteile werden dazu immer größer.
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1: Ich bin David Riemer. Das US-Militär hat nach eigenen Angaben eine neue Welle von Angriffen gegen den Iran gestartet. Ziel sei es, Teherans Fähigkeit einzuschränken, den Schiffsverkehr in der Straße von Hormuz zu beeinträchtigen. Bereits am Vortag hatte das US-Militär Ziele in der Islamischen Republik angegriffen.
2: Beim NATO-Gipfel hatte Präsident Trump den Iran heftig beschimpft. Das Land sei erledigt, die Waffenruhe vorbei, die iranische Führung Abschaum. Die neue Angriffswelle kommt daher nicht unerwartet. Man habe den Iran hart getroffen, sagte Trump. Man könne noch viel härter zuschlagen. Verschiedene Golf-Anrainerstaaten meldeten feindlichen Beschuss. Der Iran hatte mit entschlossenen Gegenmaßnahmen gedroht. Die Eskalation hat die Märkte erzittern und den Ölpreis wieder steigen lassen. Trump behauptet trotzdem, dass der Konflikt zeitnah beigelegt werden könne. Aus den USA, Tina Eck.
1: Es soll ein echter Servicegewinn für hunderttausende Eltern werden, das verspricht die Bundesregierung. In mehreren Stufen soll das Kindergeld künftig ohne Antrag ausbezahlt werden, also ohne Papierkram. Gerade in einer sensiblen Phase rund um Geburt und Familiengründung soll es eine spürbare Entlastung für Familien geben, heißt es im Gesetzentwurf, den der Bundestag heute verabschieden soll. 5 Monate nach dem tödlichen Angriff auf einen Zugbegleiter in Rheinland-Pfalz wird am Vormittag im Landgericht Zweibrücken das Urteil erwartet. Der 26 Jahre alte Angeklagte soll dem Schaffner bei einer Ticketkontrolle nahe Landstuhl mit den Fäusten so heftig gegen den Kopf geschlagen haben, dass dieser später im Krankenhaus starb. Bei der Fußball-WM steht heute das erste Viertelfinale an. Bei der Partie Frankreich gegen Marokko können sich die Fans gleich auf 2 französische Starspieler freuen, Ousmane Dembélé und Kylian Mbappé.
3: 5 Siege, 14-2 Tore. Frankreich ist bis jetzt eindrucksvoll durch diese Weltmeisterschaft marschiert. Beim hitzigen Achtelfinalsieg gegen Deutschland-Bezwinger Paraguay bewies das Team, dass es auch mit unbequemen Gegnern zurechtkommt. Favoriten sind Mbappé und Co. auch gegen Marokko. Aber Achtung, der Halbfinalist der letzten Weltmeisterschaft hat auch bei diesem Turnier seine Stärke bewiesen. Marokko wird ein echter Härtetest für die Franzosen. Thomas Thonfeld, Sportredaktion.
1: Der Gewinner der Viertelfinalpartie trifft im Halbfinale auf Spanien oder Belgien.
4: Und jetzt das Wetter für das Emsland und die Grafschaft Bentheim.
5: In der Nacht ist es meist nur locker bewölkt bei Temperaturen von 14.